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endlich Freitag. Hier ist das Daily Update. Damit hallo zusammen. Wer heutzutage behauptet, er ist älter als Google, der ist definitiv älter als 28. Denn Google feiert am heutigen Tag Geburtstag und, ach, Überraschung, den 28. Am 4. September 1998 gründeten Larry Page und Sergey Brin das Unternehmen und brachten noch am selben Tag eine Testversion ihrer Suchmaschine an den Start. Und aus diesem kleinen Internetprojekt wurde später einer der mächtigsten Tech-Konzerne der Welt, aber ganz ehrlich, wem erzähle ich das? Klar ist aber doch definitiv, das Wort googeln hat sich irgendwie eingebürgert und deshalb heute erwähnenswert. Heute startet in Berlin wieder die IFA, eine der bekanntesten Technikmessen der Welt. Bis zum 8. September, also nächste Woche Dienstag, dreht sich alles um neue Fernseher, Smartphones, smarte Haushaltsgeräte und jede Menge Technikspielereien. Für Hersteller ist diese Messe die größte Bühne für ihre Neuheiten und für Besucher die perfekte Gelegenheit, jetzt schon mal auszuprobieren, was vielleicht bald bei uns im Wohnzimmer oder in der Küche steht. Tickets gibt's übrigens ab 21,50 Euro, für Azubis und Studenten sogar schon ab 14 Euro. Hin, würde ich sagen, für alle die, die gerade eh in der Hauptstadt sind. Heute wird Mark Ranson 51 Jahre alt. Der britische Produzent, DJ und Musiker steht oft aber lieber ganz klar hinter den Kulissen, hat aber trotzdem

einige der größten Hits der letzten Jahre geprägt. Sein bekanntester eigener Erfolg dürfte Uptown Funk mit Bruno Mars sein. Don't believe me, just watch. Außerdem arbeitete er natürlich schon mit Stars wie Amy Winehouse, Lady Gaga und auch Adele zusammen. Einer, dessen Name man nicht immer sofort hört, dessen Sound aber doch ziemlich sicher bekannt ist. Happy Birthday! Heute hat auch Beyoncé Geburtstag und sie wird 45 Jahre alt. Bekannt wurde sie zunächst mit Destiny's Child, bevor sie auch solo zum weltweiten Superstar wurde. Seitdem reiht sich natürlich ein Hit an den nächsten und dazu kommen große Tourneen, Filmrollen und unzählige Auszeichnungen. Privat ist sie mit Rapper Jay-Z verheiratet, mit dem sie übrigens auch diesen Mega-Hit hier performt hat. Von der Girlgroup-Sängerin zur echten Musikikone, wir sagen Happy Birthday Beyoncé. Und das war das Daily Update vom 4. September. Heute ist übrigens der Tag der Currywurst. Berlin, Hamburg oder doch das Ruhrgebiet? Es wird immer noch darüber gestritten, wo die Currywurst letztendlich erfunden wurde. Was aber auch wiederum beweist, die Currywurst muss einfach deutsch sein. Denn selbst ihre Herkunft ist ja irgendwie so ein Behördenvorgang, oder? Sven Weikam, Daily Redaktion.

Endlich Freitag, hier ist das Daily Update, damit hallo zusammen. Wer heutzutage behauptet, er ist älter als Google, der ist definitiv älter als 28, denn Google feiert am heutigen Tag Geburtstag und, ach, Überraschung, den 28. Am 4. September 1998 gründeten Larry Page und Sergey Brin das Unternehmen und brachten noch am selben Tag eine Testversion ihrer Suchmaschine an den Start. Und aus diesem kleinen Internetprojekt wurde später einer der mächtigsten Tech-Konzerne der Welt, aber ganz ehrlich, wem erzähle ich das? Klar ist aber doch definitiv, das Wort googeln hat sich irgendwie eingebürgert und deshalb heute erwähnenswert. Heute startet in Berlin wieder die IFA, eine der bekanntesten Technikmessen der Welt. Bis zum 8. September, also nächste Woche Dienstag, dreht sich alles um neue Fernseher, Smartphones, smarte Haushaltsgeräte und jede Menge Technikspielereien. Für Hersteller ist diese Messe die größte Bühne für ihre Neuheiten und für Besucher die perfekte Gelegenheit, jetzt schon mal auszuprobieren, was vielleicht bald bei uns im Wohnzimmer oder in der Küche steht. Tickets gibt's übrigens ab 21,50 Euro, für Azubis und Studenten sogar schon ab 14 Euro. Hin würde ich sagen, für alle die gerade in der Hauptstadt sind. Heute wird Mark Ranson 51 Jahre alt. Der britische Produzent, DJ und Musiker steht oft aber lieber ganz klar hinter den Kulissen, hat aber trotzdem einige der größten Hits der letzten Jahre geprägt. Sein bekanntester eigener Erfolg dürfte Uptown Funk mit Bruno Mars sein. Don't believe me, just watch. Außerdem arbeitete er natürlich schon mit Stars wie Amy Winehouse, Lady Gaga und auch Adele zusammen. Einer, dessen Name man nicht immer sofort hört, dessen Sound aber doch ziemlich sicher bekannt ist. Happy Birthday! Heute hat auch Beyoncé Geburtstag und sie wird 45 Jahre alt. Bekannt wurde sie zunächst mit Destiny's Child, bevor sie auch solo zum weltweiten Superstar wurde. Seitdem reiht sich natürlich ein Hit an den nächsten und dazu kommen große Tourneen, Filmrollen und unzählige Auszeichnungen. Privat ist sie mit Rapper Jay-Z verheiratet, mit dem sie übrigens auch diesen Mega-Hit hier performt hat. Von der Girl-Group-Sängerin zur echten Musikikone, wir sagen Happy Birthday Beyoncé. Und das war das Daily Update vom 4. September. Heute ist übrigens der Tag der Currywurst. Berlin, Hamburg oder doch das Ruhrgebiet? Es wird immer noch darüber gestritten, wo die Currywurst letztendlich erfunden wurde. Was aber auch wiederum beweist, die Currywurst muss einfach deutsch sein. Denn selbst ihre Herkunft ist ja irgendwie so ein Behördenvorgang, oder? Sven Weikam, Daily Redaktion. 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

Einmal im Jahr heulen in ganz Deutschland die Sirenen. Radios und Fernsehsender unterbrechen ihr Programm und auf unseren Smartphones ploppen Warnmeldungen auf. Aber keine Panik, es ist nur der bundesweite Warntag. Er findet immer am zweiten Donnerstag im September statt und ist eine Generalprobe für den Ernstfall, mit dem Ziel, uns allen zu zeigen, wie Warnungen im Notfall aussehen, klingen und vor allem funktionieren. Getestet werden an diesem Tag alle Warnmittel, Sirenen, Warn-Apps wie Nina oder Katwarn, Radio, Fernsehen und auch die Social-Media-Kanäle. So klingt zum Beispiel das Warnsignal, das auch viele noch aus früheren Zeiten kennen.

Neu ist seit einigen Jahren das Cell Broadcast System für Smartphones. Auch im Lautlosmodus gibt es Alarm und durchbricht jegliche Stummschaltung. Kommt so eine Meldung oder ein akustisches Signal im Ernstfall, heißt das, sofort in geschlossene Räume gehen, Fenster und Türen schließen, Klimaanlagen ausschalten und über Radio, Fernsehen und das Internet informieren, was los ist. Telefonieren sollte man nur im absoluten Notfall, um die Netze nicht zu überlasten. Der Warntag ist aber auch ein guter Anlass, die eigenen Notfallpläne zu checken. Wo zum Beispiel ist der nächste Schutzraum? Habe ich eine Notfalltasche mit Dokumenten und wichtigen Dingen? Gibt es zu Hause einen kleinen Vorrat an Essen und Wasser? Kurz gesagt, der Warntag ist kein Grund zur Sorge, sondern vielmehr die Chance, vorbereitet zu sein. Sven Weikam, Lifestyle-Redaktion.

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1: So Leute, ich weiß, es ist verdammt spät, aber komm, lasst uns doch einfach noch ein kleines Spielchen spielen. Hier, passt auf. Wer zuerst gähnen muss, der verliert. Also, wer gähnt, verliert, ist raus, muss vielleicht einschlafen und ausschlaggebend ist einfach... Entschuldigung, der nächste Song, der jetzt kommt. Also, das zählt man nicht, oder? Achtung, fertig, los.

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Endlich Freitag, hier ist das Daily Update, damit hallo zusammen. Wer heutzutage behauptet, er ist älter als Google, der ist definitiv älter als 28, denn Google feiert am heutigen Tag Geburtstag und, ach, Überraschung, den 28. Am 4. September 1998 gründeten Larry Page und Sergey Brin das Unternehmen und brachten noch am selben Tag eine Testversion ihrer Suchmaschine an den Start. Und aus diesem kleinen Internetprojekt wurde später einer der mächtigsten Tech-Konzerne der Welt, aber ganz ehrlich, wem erzähle ich das? Klar ist aber doch definitiv, das Wort googeln hat sich irgendwie eingebürgert und deshalb heute erwähnenswert. Heute startet in Berlin wieder die IFA, eine der bekanntesten Technikmessen der Welt. Bis zum 8. September, also nächste Woche Dienstag, dreht sich alles um neue Fernseher, Smartphones, smarte Haushaltsgeräte und jede Menge Technikspielereien. Für Hersteller ist diese Messe die größte Bühne für ihre Neuheiten und für Besucher die perfekte Gelegenheit, jetzt schon mal auszuprobieren, was vielleicht bald bei uns im Wohnzimmer oder in der Küche steht. Tickets gibt's übrigens ab 21,50 Euro, für Azubis und Studenten sogar schon ab 14 Euro. Hin würde ich sagen, für alle die, die gerade eh in der Hauptstadt sind. Heute wird Mark Ranson 51 Jahre alt. Der britische Produzent, DJ und Musiker steht oft aber lieber ganz klar hinter den Kulissen, hat aber trotzdem einige der größten Hits der letzten Jahre geprägt. Sein bekanntester eigener Erfolg dürfte Uptown Funk mit Bruno Mars sein. Don't believe me, just watch. Außerdem arbeitete er natürlich schon mit Stars wie Amy Winehouse, Lady Gaga und auch Adele zusammen. Einer, dessen Name man nicht immer sofort hört, dessen Sound aber doch ziemlich sicher bekannt ist. Happy Birthday! Heute hat auch Beyoncé Geburtstag und sie wird 45 Jahre alt. Bekannt wurde sie zunächst mit Destiny's Child.

was sie auch solo zum weltweiten Superstar wurde. Seitdem reiht sich natürlich ein Hit an den nächsten und dazu kommen große Tourneen, Filmrollen und unzählige Auszeichnungen. Privat ist sie mit Rapper Jay-Z verheiratet, mit dem sie übrigens auch diesen Mega-Hit hier performt hat. Von der Girl-Group-Sängerin zur echten Musikikone, wir sagen Happy Birthday Beyoncé. Und das war das Daily Update vom 4. September. Heute ist übrigens der Tag der Currywurst. Berlin, Hamburg oder doch das Ruhrgebiet? Es wird immer noch darüber gestritten, wo die Currywurst letztendlich erfunden wurde. Was aber auch wiederum beweist, die Currywurst muss einfach deutsch sein. Denn selbst ihre Herkunft ist ja irgendwie so ein Behördenvorgang, oder? Sven Weikam, Daily Redaktion.

Einmal im Jahr heulen in ganz Deutschland die Sirenen. Radios und Fernsehsender unterbrechen ihr Programm und auf unseren Smartphones ploppen Warnmeldungen auf. Aber keine Panik, es ist nur der bundesweite Warntag. Er findet immer am zweiten Donnerstag im September statt und ist eine Generalprobe für den Ernstfall, mit dem Ziel, uns allen zu zeigen, wie Warnungen im Notfall aussehen, klingen und vor allem funktionieren. Getestet werden an diesem Tag alle Warnmittel, Sirenen, Warn-Apps wie Nina oder Katwarn, Radio, Fernsehen und auch die Social-Media-Kanäle. So klingt zum Beispiel das Warnsignal, das auch viele noch aus früheren Zeiten kennen. Neu ist seit einigen Jahren das Cell Broadcast-System für Smartphones. Auch im Lautlosmodus gibt es Alarm und durchbricht jegliche Stummschaltung. Kommt so eine Meldung oder ein akustisches Signal im Ernstfall, heißt das, sofort in geschlossene Räume gehen, Fenster und Türen schließen, Klimaanlagen ausschalten und über Radio, Fernsehen und das Internet informieren, was los ist. Telefonieren sollte man nur im absoluten Notfall, um die Netze nicht zu überlasten. Der Warntag ist aber auch ein guter Anlass, die eigenen Notfallpläne zu checken. Wo zum Beispiel ist der nächste Schutzraum? Habe ich eine Notfalltasche mit Dokumenten und wichtigen Dingen? Gibt es zu Hause einen kleinen Vorrat an Essen und Wasser? Kurz gesagt, der Warntag ist kein Grund zur Sorge, sondern vielmehr die Chance, vorbereitet zu sein. Sven Weikam, Lifestyle-Redaktion. Endlich Freitag, hier ist das Daily Update. Damit hallo zusammen. Wer heutzutage behauptet, er ist älter als Google, der ist definitiv älter als 28. Denn Google feiert am heutigen Tag Geburtstag und, ach, Überraschung, den 28. Am 4. September 1998 gründeten Larry Page und Sergey Brin das Unternehmen und brachten noch am selben Tag eine Testversion ihrer Suchmaschine an den Start. Und aus diesem kleinen Internetprojekt wurde später einer der mächtigsten Tech-Konzerne der Welt, aber ganz ehrlich, wem erzähle ich das? Klar ist aber doch definitiv, das Wort googeln hat sich irgendwie eingebürgert und deshalb heute erwähnenswert. Heute startet in Berlin wieder die IFA, eine der bekanntesten Technikmessen der Welt. Bis zum 8. September, also nächste Woche Dienstag, dreht sich alles um neue Fernseher, Smartphones, smarte Haushaltsgeräte und jede Menge Technikspielereien. Für Hersteller ist diese Messe die größte Bühne für ihre Neuheiten und für Besucher die perfekte Gelegenheit, jetzt schon mal auszuprobieren, was vielleicht bald bei uns im Wohnzimmer oder in der Küche steht. Tickets gibt's übrigens ab 21,50 Euro, für Azubis und Studenten sogar schon ab 14 Euro. Hin würde ich sagen, für alle die, die gerade eh in der Hauptstadt sind. Heute wird Mark Ranson 51 Jahre alt. Der britische Produzent, DJ und Musiker steht oft aber lieber ganz klar hinter den Kulissen, hat aber trotzdem einige der größten Hits der letzten Jahre geprägt. Sein bekanntester eigener Erfolg dürfte Uptown Funk mit Bruno Mars sein. Don't believe me, just watch. Außerdem arbeitete er natürlich schon mit Stars wie Amy Winehouse, Lady Gaga und auch Adele zusammen. Einer, dessen Name man nicht immer sofort hört, dessen Sound aber doch ziemlich sicher bekannt ist. Happy Birthday! Heute hat auch Beyoncé Geburtstag und sie wird 45 Jahre alt. Bekannt wurde sie zunächst mit Destiny's Child, bevor sie auch solo zum weltweiten Superstar wurde. Seitdem reiht sich natürlich ein Hit an den nächsten und dazu kommen große Tourneen, Filmrollen und unzählige Auszeichnungen. Privat ist sie mit Rapper Jay-Z verheiratet, mit dem sie übrigens auch diesen Mega-Hit hier performt hat. Von der Girl-Group-Sängerin zur echten Musikikone, wir sagen Happy Birthday Beyoncé. Und das war das Daily Update vom 4. September. Heute ist übrigens der Tag der Currywurst. Berlin, Hamburg oder doch das Ruhrgebiet? Es wird immer noch darüber gestritten, wo die Currywurst letztendlich erfunden wurde. Was aber auch wiederum beweist, die Currywurst muss einfach deutsch sein. Denn selbst ihre Herkunft ist ja irgendwie so ein Behördenvorgang, oder? Sven Weikam, Daily Redaktion. 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
1: Na, bist du auch noch nachtaktiv oder sogar auf der Arbeit oder vielleicht sogar schon wieder auf der Arbeit? Also ich habe ja einen guten Freund, der ist Bäcker. Klar, der muss morgens immer ganz früh raus und die Brötchen müssen ja auch fertig sein, wenn die normalen Menschen aufstehen. Doch damit der auch wirklich mal so 8 Stunden durchpennen kann, ne, geht der abends immer echt um 18 Uhr ins Bett. Ganz ehrlich, so früh musste ich nicht mal als Kind schlafen gehen. Also Erwachsensein ist doch nicht so toll, wie viele immer dachten. Aber vielleicht weckt der kommende Song ja irgendwie Kindheitserinnerungen in dir.

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Einmal im Jahr heulen in ganz Deutschland die Sirenen. Radios und Fernsehsender unterbrechen ihr Programm und auf unseren Smartphones ploppen Warnmeldungen auf. Aber keine Panik, es ist nur der bundesweite Warntag. Er findet immer am zweiten Donnerstag im September statt und ist eine Generalprobe für den Ernstfall, mit dem Ziel, uns allen zu zeigen, wie Warnungen im Notfall aussehen, klingen und vor allem funktionieren. Getestet werden an diesem Tag alle Warnmittel, Sirenen, Warn-Apps wie Nina oder Katwarn, Radio, Fernsehen und auch die Social-Media-Kanäle. So klingt zum Beispiel das Warnsignal, das auch viele noch aus früheren Zeiten kennen. Neu ist seit einigen Jahren das Cell Broadcast System für Smartphones. Auch im Lautlosmodus gibt es Alarm und durchbricht jegliche Stummschaltung. Kommt so eine Meldung oder ein akustisches Signal im Ernstfall, heißt das, sofort in geschlossene Räume gehen, Fenster und Türen schließen, Klimaanlagen ausschalten und über Radio, Fernsehen und das Internet informieren, was los ist. Telefonieren sollte man nur im absoluten Notfall, um die Netze nicht zu überlasten. Der Warntag ist aber auch ein guter Anlass, die eigenen Notfallpläne zu checken. Wo zum Beispiel ist der nächste Schutzraum? Habe ich eine Notfalltasche mit Dokumenten und wichtigen Dingen? Gibt es zu Hause einen kleinen Vorrat an Essen und Wasser? Kurz gesagt, der Warntag ist kein Grund zur Sorge, sondern vielmehr die Chance, vorbereitet zu sein. Sven Weikamp, Lifestyle-Redaktion.

endlich Freitag. Hier ist das Daily Update. Damit hallo zusammen. Wer heutzutage behauptet, er ist älter als Google, der ist definitiv älter als 28. Denn Google feiert am heutigen Tag Geburtstag und, ach, Überraschung, den 28. Am 4. September 1998 gründeten Larry Page und Sergey Brin das Unternehmen und brachten noch am selben Tag eine Testversion ihrer Suchmaschine an den Start. Und aus diesem kleinen Internetprojekt wurde später einer der mächtigsten Tech-Konzerne der Welt, aber ganz ehrlich, wem erzähle ich das? Klar ist aber doch definitiv, das Wort googeln hat sich irgendwie eingebürgert und deshalb heute erwähnenswert. Heute startet in Berlin wieder die IFA, eine der bekanntesten Technikmessen der Welt. Bis zum 8. September, also nächste Woche Dienstag, dreht sich alles um neue Fernseher, Smartphones, smarte Haushaltsgeräte und jede Menge Technikspielereien. Für Hersteller ist diese Messe die größte Bühne für ihre Neuheiten und für Besucher die perfekte Gelegenheit, jetzt schon mal auszuprobieren, was vielleicht bald bei uns im Wohnzimmer oder in der Küche steht. Tickets gibt's übrigens ab 21,50 Euro, für Azubis und Studenten sogar schon ab 14 Euro. Hin würde ich sagen, für alle die, die gerade eh in der Hauptstadt sind. Heute wird Mark Ranson 51 Jahre alt. Der britische Produzent, DJ und Musiker steht oft aber lieber ganz klar hinter den Kulissen, hat aber trotzdem einige der größten Hits der letzten Jahre geprägt. Sein bekanntester eigener Erfolg dürfte Uptown Funk mit Bruno Mars sein. Don't believe me, just watch. Außerdem arbeitete er natürlich schon mit Stars wie Amy Winehouse, Lady Gaga und auch Adele zusammen. Einer, dessen Name man nicht immer sofort hört, dessen Sound aber doch ziemlich sicher bekannt ist. Happy Birthday! Heute hat auch Beyoncé Geburtstag und sie wird 45 Jahre alt. Bekannt wurde sie zunächst mit Destiny's Child, bevor sie auch solo zum weltweiten Superstar wurde. Seitdem reiht sich natürlich ein Hit an den nächsten und dazu kommen große Tourneen, Filmrollen und unzählige Auszeichnungen. Privat ist sie mit Rapper Jay-Z verheiratet, mit dem sie übrigens auch diesen Mega-Hit hier performt hat. Von der Girlgroup-Sängerin zur echten Musikikone, wir sagen Happy Birthday Beyoncé. Und das war das Daily Update vom 4. September. Heute ist übrigens der Tag der Currywurst. Berlin, Hamburg oder

0: Doch das Ruhrgebiet? Es wird immer noch darüber gestritten, wo die Currywurst letztendlich erfunden wurde. Was aber auch wiederum beweist, die Currywurst muss einfach deutsch sein. Denn selbst ihre Herkunft ist ja irgendwie so ein Behördenvorgang, oder? Sven Weikam, Daily Redaktion.
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0: Kennt ihr das eigentlich auch? Ihr liegt hundemüde im Bett, wollt eigentlich nur schlafen, aber euer Kopf stellt sich diese eine verdammt wichtige Frage: Haben Pinguine eigentlich Knie? Ja, mit dieser Frage im Kopf liegst du halt einfach stundenlang wach, und damit es dir dabei wenigstens ein bisschen besser geht, hier der perfekte Nachtmix für dich.

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endlich Freitag. Hier ist das Daily Update. Damit hallo zusammen. Wer heutzutage behauptet, er ist älter als Google, der ist definitiv älter als 28. Denn Google feiert am heutigen Tag Geburtstag und, ach, Überraschung, den 28. Am 4. September 1998 gründeten Larry Page und Sergey Brin das Unternehmen und brachten noch am selben Tag eine Testversion ihrer Suchmaschine an den Start. Und aus diesem kleinen Internetprojekt wurde später einer der mächtigsten Tech-Konzerne der Welt, aber ganz ehrlich, wem erzähle ich das? Klar ist aber doch definitiv, das Wort googeln hat sich irgendwie eingebürgert und deshalb heute erwähnenswert. Heute startet in Berlin wieder die IFA, eine der bekanntesten Technikmessen der Welt. Bis zum 8. September, also nächste Woche Dienstag, dreht sich alles um neue Fernseher, Smartphones, smarte Haushaltsgeräte und jede Menge Technikspielereien. Für Hersteller ist diese Messe die größte Bühne für ihre Neuheiten und für Besucher die perfekte Gelegenheit, jetzt schon mal auszuprobieren, was vielleicht bald bei uns im Wohnzimmer oder in der Küche steht. Tickets gibt's übrigens ab 21,50 Euro, für Azubis und Studenten sogar schon ab 14 Euro. Hin, würde ich sagen, für alle die, die gerade eh in der Hauptstadt sind. Heute wird Mark Ranson 51 Jahre alt. Der britische Produzent, DJ und Musiker steht oft aber lieber ganz klar hinter den Kulissen, hat aber trotzdem einige der größten Hits der letzten Jahre geprägt. Sein bekanntester eigener Erfolg dürfte Uptown Funk mit Bruno Mars sein. Don't believe me, just watch. Außerdem arbeitete er natürlich schon mit Stars wie Amy Winehouse, Lady Gaga und auch Adele zusammen. Einer, dessen Name man nicht immer sofort hört, dessen Sound aber doch ziemlich sicher bekannt ist. Happy Birthday! Heute hat auch Beyoncé Geburtstag und sie wird 45 Jahre alt. Bekannt wurde sie zunächst mit Destiny's Child, bevor sie auch solo zum weltweiten Superstar wurde. Seitdem reiht sich natürlich ein Hit an den nächsten und dazu kommen große Tourneen, Filmrollen und unzählige Auszeichnungen. Privat ist sie mit Rapper Jay-Z verheiratet, mit dem sie übrigens auch diesen Mega-Hit hier performt hat. Von der Girlgroup-Sängerin zur echten Musikikone, wir sagen Happy Birthday Beyoncé. Und das war das Daily Update vom 4. September. Heute ist übrigens der Tag der Currywurst. Berlin, Hamburg oder doch das Ruhrgebiet? Es wird immer noch darüber gestritten, wo die Currywurst letztendlich erfunden wurde. Was aber auch wiederum beweist, die Currywurst muss einfach deutsch sein. Denn selbst ihre Herkunft ist ja irgendwie so ein Behördenvorgang, oder? Sven Weikam, Daily Redaktion. 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

Einmal im Jahr heulen in ganz Deutschland die Sirenen. Radios und Fernsehsender unterbrechen ihr Programm und auf unseren Smartphones ploppen Warnmeldungen auf. Aber keine Panik, es ist nur der bundesweite Warntag. Er findet immer am zweiten Donnerstag im September statt und ist eine Generalprobe für den Ernstfall, mit dem Ziel, uns allen zu zeigen, wie Warnungen im Notfall aussehen, klingen und vor allem funktionieren. Getestet werden an diesem Tag alle Warnmittel, Sirenen, Warn-Apps wie Nina oder Katwarn, Radio, Fernsehen und auch die Social-Media-Kanäle. So klingt zum Beispiel das Warnsignal, das auch viele noch aus früheren Zeiten kennen. Neu ist seit einigen Jahren das Cell Broadcast System für Smartphones. Auch im Lautlosmodus gibt es Alarm und durchbricht jegliche Stummschaltung. Kommt so eine Meldung oder ein akustisches Signal im Ernstfall, heißt das, sofort in geschlossene Räume gehen, Fenster und Türen schließen, Klimaanlagen ausschalten und über Radio, Fernsehen und das Internet informieren, was los ist. Telefonieren sollte man nur im absoluten Notfall, um die Netze nicht zu überlasten. Der Warntag ist aber auch ein guter Anlass, die eigenen Notfallpläne zu checken. Wo zum Beispiel ist der nächste Schutzraum? Habe ich eine Notfalltasche mit Dokumenten und wichtigen

Dingen? Gibt es zu Hause einen kleinen Vorrat an Essen und Wasser? Kurz gesagt, der Warntag ist kein Grund zur Sorge, sondern vielmehr die Chance, vorbereitet zu sein. Sven Weikamp, Lifestyle-Redaktion.

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1: Wenn Schäfchenzählen bei euch nichts bringt und ihr immer noch nicht einschlafen könnt, dann habe ich vielleicht den ultimativen Tipp für euch. Zählt doch einfach die Takte des kommenden Liedes. Also 1, 2, 3, 4, 1, 2, 3, 4 und so weiter. Und ja, den Rhythmus dazu, den gibt's jetzt hier im kommenden Song.

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Endlich Freitag, hier ist das Daily Update, damit hallo zusammen. Wer heutzutage behauptet, er ist älter als Google, der ist definitiv älter als 28, denn Google feiert am heutigen Tag Geburtstag und, ach, Überraschung, den 28. Am 4. September 1998 gründeten Larry Page und Sergey Brin das Unternehmen und brachten noch am selben Tag eine Testversion ihrer Suchmaschine an den Start. Und aus diesem kleinen Internetprojekt wurde später einer der mächtigsten Tech-Konzerne der Welt, aber ganz ehrlich, wem erzähle ich das? Klar ist aber doch definitiv, das Wort googeln hat sich irgendwie eingebürgert und deshalb heute erwähnenswert. Heute startet in Berlin wieder die IFA, eine der bekanntesten Technikmessen der Welt. Bis zum 8. September, also nächste Woche Dienstag, dreht sich alles um neue Fernseher, Smartphones, smarte Haushaltsgeräte und jede Menge Technikspielereien. Für Hersteller ist diese Messe die größte Bühne für ihre Neuheiten und für Besucher die perfekte Gelegenheit, die jetzt schon mal auszuprobieren, was vielleicht bald bei uns im Wohnzimmer oder in der Küche steht. Tickets gibt's übrigens ab 21,50 Euro, für Azubis und Studenten sogar schon ab 14 Euro. Hin würde ich sagen, für alle die, die gerade in der Hauptstadt sind. Heute wird Mark Ranson 51 Jahre alt. Der britische Produzent, DJ und Musiker steht oft aber lieber ganz klar hinter den Kulissen, hat aber trotzdem einige der größten Hits der letzten Jahre geprägt. Sein bekanntester eigener Erfolg dürfte Uptown Funk mit Bruno Mars sein. Don't believe me, just watch. Außerdem arbeitete er natürlich schon mit Stars wie Amy Winehouse, Lady Gaga und auch Adele zusammen. Einer, dessen Name man nicht immer sofort hört, dessen Sound aber doch ziemlich sicher bekannt ist. Happy Birthday! Heute hat auch Beyoncé Geburtstag und sie wird 45 Jahre alt. Bekannt wurde sie zunächst mit Destiny's Child, bevor sie auch solo zum weltweiten Superstar wurde. Seitdem reiht sich natürlich ein Hit an den nächsten und dazu kommen große Tourneen, Filmrollen und unzählige Auszeichnungen. Privat ist sie mit Rapper Jay-Z verheiratet, mit dem sie übrigens auch diesen Mega-Hit hier performt hat. Von der Girl-Group-Sängerin zur echten Musikikone, wir sagen Happy Birthday Beyoncé. Und das war das Daily Update vom 4. September. Heute ist übrigens der Tag der Currywurst. Berlin, Hamburg oder doch das Ruhrgebiet? Es wird immer noch darüber gestritten, wo die Currywurst letztendlich erfunden wurde. Was aber auch wiederum beweist, die Currywurst muss einfach deutsch sein. Denn selbst ihre Herkunft ist ja irgendwie so ein Behördenvorgang, oder? Sven Weikam, Daily Redaktion.

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4: Einmal im Jahr heulen in ganz Deutschland die Sirenen. Radios und Fernsehsender unterbrechen ihr Programm und auf unseren Smartphones ploppen Warnmeldungen auf. Aber keine Panik, es ist nur der bundesweite Warntag. Er findet immer am zweiten Donnerstag im September statt und ist eine Generalprobe für den Ernstfall, mit dem Ziel, uns allen zu zeigen, wie Warnungen im Notfall aussehen, klingen und vor allem funktionieren. Getestet werden an diesem Tag alle Warnmittel, Sirenen, Warn-Apps wie Nina oder Katwarn, Radio, Fernsehen und auch die Social-Media-Kanäle. So klingt zum Beispiel das Warnsignal, das auch viele noch aus früheren Zeiten kennen. Neu ist seit einigen Jahren das Cell-Broadcast-System für Smartphones. Auch im Lautlos-Modus gibt es Alarm und durchbricht jegliche Stummschaltung. Kommt so eine Meldung oder ein akustisches Signal im Ernstfall, heißt das, sofort in geschlossene Räume gehen, Fenster und Türen schließen, Klimaanlagen ausschalten und über Radio, Fernsehen und das Internet informieren, was los ist. Telefonieren sollte man nur im absoluten Notfall, um die Netze nicht zu überlasten. Der Warntag ist aber auch ein guter Anlass, die eigenen Notfallpläne zu checken. Wo zum Beispiel ist der nächste Schutzraum? Habe ich eine Notfalltasche mit Dokumenten und wichtigen Dingen? Gibt es zu Hause einen kleinen Vorrat an Essen und Wasser? Kurz gesagt, der Warntag ist kein Grund zur Sorge, sondern vielmehr die Chance, vorbereitet zu sein. Sven Weikamp, Lifestyle-Redaktion. Endlich Freitag, hier ist das Daily Update. Damit hallo zusammen. Wer heutzutage behauptet, er ist älter als Google, der ist definitiv älter als 28, denn Google feiert am heutigen Tag Geburtstag und, ach, Überraschung, den 28. Am 4. September 1998 gründeten Larry Page und Sergey Brin das Unternehmen und brachten noch am selben Tag eine Testversion ihrer Suchmaschine an den Start. Und aus diesem kleinen Internetprojekt wurde später einer der mächtigsten Tech-Konzerne der Welt, aber ganz ehrlich, wem erzähle ich das? Klar ist aber doch definitiv, das Wort googeln hat sich irgendwie eingebürgert und deshalb heute erwähnenswert. Heute startet in Berlin wieder die IFA, eine der bekanntesten Technikmessen der Welt. Bis zum 8. September, also nächste Woche Dienstag, dreht sich alles um neue Fernseher, Smartphones, smarte Haushaltsgeräte und jede Menge Technikspielereien. Für Hersteller ist diese Messe die größte Bühne für ihre Neuheiten und für Besucher die perfekte Gelegenheit, jetzt schon mal auszuprobieren, was vielleicht bald bei uns im Wohnzimmer oder in der Küche steht. Tickets gibt's übrigens ab 21,50 Euro, für Azubis und Studenten sogar schon ab 14 Euro. Hin würde ich sagen, für alle die, die gerade eh in der Hauptstadt sind. Heute wird Mark Ranson 51 Jahre alt. Der britische Produzent, DJ und Musiker steht oft aber lieber ganz klar hinter den Kulissen, hat aber trotzdem einige der größten Hits der letzten Jahre geprägt. Sein bekanntester eigener Erfolg dürfte Uptown Funk mit Bruno Mars sein. Don't believe me, just watch. Außerdem arbeitete er natürlich schon mit Stars wie Amy Winehouse, Lady Gaga und auch Adele zusammen. Einer, dessen Name man nicht immer sofort hört, dessen Sound aber doch ziemlich sicher bekannt ist. Happy Birthday! Heute hat auch Beyoncé Geburtstag und sie wird 45 Jahre alt. Bekannt wurde sie zunächst mit Destiny's Child, bevor sie auch solo zum weltweiten Superstar wurde. Seitdem reiht sich natürlich ein Hit an den nächsten und dazu kommen große Tourneen, Filmrollen und unzählige Auszeichnungen. Privat ist sie mit Rapper Jay-Z verheiratet, mit dem sie übrigens auch diesen Mega-Hit hier performt hat. Von der Girl-Group-Sängerin zur echten Musikikone, wir sagen Happy Birthday, Beyoncé. Und das war das Daily Update vom 4. September. Heute ist übrigens der Tag der Currywurst. Berlin, Hamburg oder doch das Ruhrgebiet? Es wird immer noch darüber gestritten, wo die Currywurst letztendlich erfunden wurde. Was aber auch wiederum beweist, die Currywurst muss einfach deutsch sein. Denn selbst ihre Herkunft ist ja irgendwie so ein Behördenvorgang, oder? Sven Weikamp, Daily Redaktion. 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
1: Hi, kurze Frage in die Runde. Braucht mich hier noch jemand oder kann ich schlafen gehen? Nein, Spaß beiseite. Wir machen natürlich noch ein bisschen weiter, mindestens bis die Sonne aufgeht. Ich bin Sven und versüße euch hier die Nacht. Hi und hallo. Einzige Chance mitzuentkommen, ihr müsst einschlafen. Vielleicht klappt's ja mit diesem Song hier.

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Einmal im Jahr heulen in ganz Deutschland die Sirenen. Radios und Fernsehsender unterbrechen ihr Programm und auf unseren Smartphones ploppen Warnmeldungen auf. Aber keine Panik, es ist nur der bundesweite Warntag. Er findet immer am zweiten Donnerstag im September statt und ist eine Generalprobe für den Ernstfall, mit dem Ziel, uns allen zu zeigen, wie Warnungen im Notfall aussehen, klingen und vor allem funktionieren. Getestet werden an diesem Tag alle Warnmittel, Sirenen, Warn-Apps wie Nina oder Katwarn, Radio, Fernsehen und auch die Social-Media-Kanäle. So klingt zum Beispiel das Warnsignal, das auch viele noch aus früheren Zeiten kennen. Neu ist seit einigen Jahren das Cell Broadcast System für Smartphones. Auch im Lautlosmodus gibt es Alarm und durchbricht jegliche Stummschaltung. Kommt so eine Meldung oder ein akustisches Signal im Ernstfall, heißt das, sofort in geschlossene Räume gehen, Fenster und Türen schließen, Klimaanlagen ausschalten und über Radio, Fernsehen und das Internet informieren, was los ist. Telefonieren sollte man nur im absoluten Notfall, um die Netze nicht zu überlasten. Der Warntag ist aber auch ein guter Anlass, die eigenen Notfallpläne zu checken. Wo zum Beispiel ist der nächste Schutzraum? Habe ich eine Notfalltasche mit Dokumenten und wichtigen Dingen? Gibt es zu Hause einen kleinen Vorrat an Essen und Wasser? Kurz gesagt, der Warntag ist kein Grund zur Sorge, sondern vielmehr die Chance, vorbereitet zu sein. Sven Weikamp, Lifestyle-Redaktion. 2, 1,

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Endlich Freitag, hier ist das Daily Update, damit hallo zusammen. Wer heutzutage behauptet, er ist älter als Google, der ist definitiv älter als 28, denn Google feiert am heutigen Tag Geburtstag und, ach, Überraschung, den 28. Am 4. September 1998 gründeten Larry Page und Sergey Brin das Unternehmen und brachten noch am selben Tag eine Testversion ihrer Suchmaschine an den Start. Und aus diesem kleinen Internetprojekt wurde später einer der mächtigsten Tech-Konzerne der Welt, aber ganz ehrlich, wem erzähle ich das? Klar ist aber doch definitiv, das Wort googeln hat sich irgendwie eingebürgert und deshalb heute erwähnenswert. Heute startet in Berlin wieder die IFA, eine der bekanntesten Technikmessen der Welt. Bis zum 8. September, also nächste Woche Dienstag, dreht sich alles um neue Fernseher, Smartphones, smarte Haushaltsgeräte und jede Menge Technikspielereien. Für Hersteller ist diese Messe die größte Bühne für ihre Neuheiten und für Besucher die perfekte Gelegenheit, die jetzt schon mal auszuprobieren, was vielleicht bald bei uns im Wohnzimmer oder in der Küche steht. Tickets gibt's übrigens ab 21,50 Euro, für Azubis und Studenten sogar schon ab 14 Euro. Hin würde ich sagen, für alle die, die gerade in der Hauptstadt sind. Heute wird Mark Ranson 51 Jahre alt. Der britische Produzent, DJ und Musiker steht oft aber lieber ganz klar hinter den Kulissen, hat aber trotzdem einige der größten Hits der letzten Jahre geprägt. Sein bekanntester eigener Erfolg dürfte Uptown Funk mit Bruno Mars sein. Don't believe me, just watch. Außerdem arbeitete er natürlich schon mit Stars wie Amy Winehouse, Lady Gaga und auch Adele zusammen. Einer, dessen Name man nicht immer sofort hört, dessen Sound aber doch ziemlich sicher bekannt ist. Happy Birthday! Heute hat auch Beyoncé Geburtstag und sie wird 45 Jahre alt. Bekannt wurde sie zunächst mit Destiny's Child, bevor sie auch solo zum weltweiten Superstar wurde. Seitdem reiht sich natürlich ein Hit an den nächsten und dazu kommen große Tourneen, Filmrollen und unzählige Auszeichnungen. Privat ist sie mit Rapper Jay-Z verheiratet, mit dem sie übrigens auch diesen Mega-Hit hier performt hat. Von der Girl-Group-Sängerin zur echten Musikikone, wir sagen Happy Birthday Beyoncé. Und das war das Daily Update vom 4. September. Heute ist übrigens der Tag der Currywurst. Berlin, Hamburg oder doch das Ruhrgebiet? Es wird immer noch darüber gestritten, wo die Currywurst letztendlich erfunden wurde. Was aber auch wiederum beweist, die Currywurst muss einfach deutsch sein. Denn selbst ihre Herkunft ist ja irgendwie so ein Behördenvorgang, oder? Sven Weikam, Daily Redaktion.

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endlich Freitag. Hier ist das Daily Update. Damit hallo zusammen. Wer heutzutage behauptet, er ist älter als Google, der ist definitiv älter als 28. Denn Google feiert am heutigen Tag Geburtstag und, ach, Überraschung, den 28. Am 4. September 1998 gründeten Larry Page und Sergey Brin das Unternehmen und brachten noch am selben Tag eine Testversion ihrer Suchmaschine an den Start. Und aus diesem kleinen Internetprojekt wurde später einer der mächtigsten Tech-Konzerne der Welt, aber ganz ehrlich, wem erzähle ich das? Klar ist aber doch definitiv, das Wort googeln hat sich irgendwie eingebürgert und deshalb heute erwähnenswert. Heute startet in Berlin wieder die IFA, eine der bekanntesten Technikmessen der Welt. Bis zum 8. September, also nächste Woche Dienstag, dreht sich alles um neue Fernseher, Smartphones, smarte Haushaltsgeräte und jede Menge Technikspielereien. Für Hersteller ist diese Messe die größte Bühne für ihre Neuheiten und für Besucher die perfekte Gelegenheit, jetzt schon mal auszuprobieren, was vielleicht bald bei uns im Wohnzimmer oder in der Küche steht. Tickets gibt's übrigens ab 21,50 Euro, für Azubis und Studenten sogar schon ab 14 Euro. Hin, würde ich sagen, für alle die, die gerade eh in der Hauptstadt sind. Heute wird Mark Ranson 51 Jahre alt. Der britische Produzent, DJ und Musiker steht oft aber lieber ganz klar hinter den Kulissen, hat aber trotzdem einige der größten Hits der letzten Jahre geprägt. Sein bekanntester eigener Erfolg dürfte Uptown Funk mit Bruno Mars sein. Don't believe me, just watch. Außerdem arbeitete er natürlich schon mit Stars wie Amy Winehouse, Lady Gaga und auch Adele zusammen. Einer, dessen Name man nicht immer sofort hört, dessen Sound aber doch ziemlich sicher bekannt ist. Happy Birthday! Heute hat auch Beyoncé Geburtstag und sie wird 45 Jahre alt. Bekannt wurde sie zunächst mit Destiny's Child, bevor sie auch solo zum weltweiten Superstar wurde. Seitdem reiht sich natürlich ein Hit an den nächsten und dazu kommen große Tourneen, Filmrollen und unzählige Auszeichnungen. Privat ist sie mit Rapper Jay-Z verheiratet, mit dem sie übrigens auch diesen Mega-Hit hier performt hat. Von der Girl-Group-Sängerin zur echten Musikikone, wir sagen Happy Birthday Beyoncé. Und das war das Daily Update vom 4. September. Heute ist übrigens der Tag der Currywurst. Berlin, Hamburg oder doch das Ruhrgebiet? Es wird immer noch darüber gestritten, wo die Currywurst letztendlich erfunden wurde. Was aber auch wiederum beweist, die Currywurst muss einfach deutsch sein. Denn selbst ihre Herkunft ist ja irgendwie so ein Behördenvorgang, oder? Sven Weikam, Daily Redaktion. 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

Einmal im Jahr heulen in ganz Deutschland die Sirenen. Radios und Fernsehsender unterbrechen ihr Programm und auf unseren Smartphones ploppen Warnmeldungen auf. Aber keine Panik, es ist nur der bundesweite Warntag. Er findet immer am zweiten Donnerstag im September statt und ist eine Generalprobe für den Ernstfall, mit dem Ziel, uns allen zu zeigen, wie Warnungen im Notfall aussehen, klingen und vor allem funktionieren. Getestet werden an diesem Tag alle Warnmittel, Sirenen, Warn-Apps wie Nina oder Katwarn, Radio, Fernsehen und auch die Social-Media-Kanäle. So klingt zum Beispiel das Warnsignal, das auch viele noch aus früheren Zeiten kennen. Neu ist seit einigen Jahren das Cell Broadcast System für Smartphones. Auch im Lautlosmodus gibt es Alarm und durchbricht jegliche Stummschaltung. Kommt so eine Meldung oder ein akustisches Signal im Ernstfall, heißt das, sofort in geschlossene Räume gehen, Fenster und Türen schließen, Klimaanlagen ausschalten und über Radio, Fernsehen und das Internet informieren, was los ist. Telefonieren sollte man nur im absoluten Notfall, um die Netze nicht zu überlasten. Der Warntag ist aber auch ein guter Anlass, die eigenen Notfallpläne zu checken. Wo zum Beispiel ist der nächste Schutzraum? Habe ich eine Notfalltasche mit Dokumenten und wichtigen Dingen? Gibt es zu Hause einen kleinen Vorrat an Essen und Wasser? Kurz gesagt, der Warntag ist kein Grund zur Sorge, sondern vielmehr die Chance, vorbereitet zu sein. Sven Weikamp, Lifestyle-Redaktion.

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endlich Freitag. Hier ist das Daily Update. Damit hallo zusammen. Wer heutzutage behauptet, er ist älter als Google, der ist definitiv älter als 28. Denn Google feiert am heutigen Tag Geburtstag und, ach, Überraschung, den 28. Am 4. September 1998 gründeten Larry Page und Sergey Brin das Unternehmen und brachten noch am selben Tag eine Testversion ihrer Suchmaschine an den Start. Und aus diesem kleinen Internetprojekt wurde später einer der mächtigsten Tech-Konzerne der Welt, aber ganz ehrlich, wem erzähle ich das? Klar ist aber doch definitiv, das Wort googeln hat sich irgendwie eingebürgert und deshalb heute erwähnenswert. Heute startet in Berlin wieder die IFA, eine der bekanntesten Technikmessen der Welt. Bis zum 8. September, also nächste Woche Dienstag, dreht sich alles um neue Fernseher, Smartphones, smarte Haushaltsgeräte und jede Menge Technikspielereien. Für Hersteller ist diese Messe die größte Bühne für ihre Neuheiten und für Besucher die perfekte Gelegenheit, jetzt schon mal auszuprobieren, was vielleicht bald bei uns im Wohnzimmer oder in der Küche steht. Tickets gibt's übrigens ab 21,50 Euro, für Azubis und Studenten sogar schon ab 14 Euro. Hin würde ich sagen, für alle die, die gerade eh in der Hauptstadt sind. Heute wird Mark Ranson 51 Jahre alt. Der britische Produzent, DJ und Musiker steht oft aber lieber ganz klar hinter den Kulissen, hat aber trotzdem einige der größten Hits der letzten Jahre geprägt. Sein bekanntester eigener Erfolg dürfte Uptown Funk mit Bruno Mars sein. Don't believe me, just watch. Außerdem arbeitete er natürlich schon mit Stars wie Amy Winehouse, Lady Gaga und auch Adele zusammen. Einer, dessen Name man nicht immer sofort hört, dessen Sound aber doch ziemlich sicher bekannt ist. Happy Birthday! Heute hat auch Beyoncé Geburtstag und sie wird 45 Jahre alt. Bekannt wurde sie zunächst mit Destiny's Child, bevor sie auch solo zum weltweiten Superstar wurde. Seitdem reiht sich natürlich ein Hit an den nächsten und dazu kommen große Tourneen, Filmrollen und unzählige Auszeichnungen. Privat ist sie mit Rapper Jay-Z verheiratet, mit dem sie übrigens auch diesen Mega-Hit hier performt hat. Von der Girlgroup-Sängerin zur echten Musikikone, wir sagen Happy Birthday Beyoncé. Und das war das Daily Update vom 4. September. Heute ist übrigens der Tag der Currywurst. Berlin, Hamburg oder doch das Ruhrgebiet? Es wird immer noch darüber gestritten, wo die Currywurst letztendlich erfunden wurde. Was aber auch wiederum beweist, die Currywurst muss einfach deutsch sein. Denn selbst ihre Herkunft ist ja irgendwie so ein Behördenvorgang, oder? Sven Weikam, Daily Redaktion.

0: 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Einmal im Jahr heulen in ganz Deutschland die Sirenen. Radios und Fernsehsender unterbrechen ihr Programm und auf unseren Smartphones ploppen Warnmeldungen auf. Aber keine Panik, es ist nur der bundesweite Warntag. Er findet immer am zweiten Donnerstag im September statt und ist eine Generalprobe für den Ernstfall, mit dem Ziel, uns allen zu zeigen, wie Warnungen im Notfall aussehen, klingen und vor allem funktionieren. Getestet werden an diesem Tag alle Warnmittel, Sirenen, Warn-Apps wie Nina oder Katwarn, Radio, Fernsehen und auch die Social-Media-Kanäle. So klingt zum Beispiel das Warnsignal, das auch viele noch aus früheren Zeiten kennen. Neu ist seit einigen Jahren das Cell Broadcast System für Smartphones. Auch im Lautlosmodus gibt es Alarm und durchbricht jegliche Stummschaltung. Kommt so eine Meldung oder ein akustisches Signal im Ernstfall, heißt das, sofort in geschlossene Räume gehen, Fenster und Türen schließen, Klimaanlagen ausschalten und über Radio, Fernsehen und das Internet informieren, was los ist. Telefonieren sollte man nur im absoluten Notfall, um die Netze nicht zu überlasten. Der Warntag ist aber auch ein guter Anlass, die eigenen Notfallpläne zu checken. Wo zum Beispiel ist der nächste Schutzraum? Habe ich eine Notfalltasche mit Dokumenten und wichtigen Dingen? Gibt es zu Hause einen kleinen Vorrat an Essen und Wasser? Kurz gesagt, der Warntag ist kein Grund zur Sorge, sondern vielmehr die Chance, vorbereitet zu sein. Sven Weikam, Lifestyle-Redaktion. Endlich Freitag, hier ist das Daily Update, damit hallo zusammen. Wer heutzutage behauptet, er ist älter als Google, der ist definitiv älter als 28. Denn Google feiert am heutigen Tag Geburtstag und, ach, Überraschung, den 28. Am 4. September 1998 gründeten Larry Page und Sergey Brin das Unternehmen und brachten noch am selben Tag eine Testversion ihrer Suchmaschine an den Start. Und aus diesem kleinen Internetprojekt wurde später einer der mächtigsten Tech-Konzerne der Welt, aber ganz ehrlich, wem erzähle ich das? Klar ist aber doch definitiv, das Wort googeln hat sich irgendwie eingebürgert und deshalb heute erwähnenswert. Heute startet in Berlin wieder die IFA, eine der bekanntesten Technikmessen der Welt. Bis zum 8. September, also nächste Woche Dienstag, dreht sich alles um neue Fernseher, Smartphones, smarte Haushaltsgeräte und jede Menge Technikspielereien. Für Hersteller ist diese Messe die größte Bühne für ihre Neuheiten und für Besucher die perfekte Gelegenheit, jetzt schon mal auszuprobieren, was vielleicht bald bei uns im Wohnzimmer oder in der Küche steht. Tickets gibt's übrigens ab 21,50 Euro, für Azubis und Studenten sogar schon ab 14 Euro. Hin, würde ich sagen, für alle die, die gerade eh in der Hauptstadt sind. Heute wird Mark Ronson 51 Jahre alt. Der britische Produzent, DJ und Musiker steht oft aber lieber ganz klar hinter den Kulissen, hat aber trotzdem einige der größten Hits der letzten Jahre geprägt. Sein bekanntester eigener Erfolg dürfte Uptown Funk mit Bruno Mars sein. Don't believe me, just watch. Außerdem arbeitete er natürlich schon mit Stars wie Amy Winehouse, Lady Gaga und auch Adele zusammen. Einer, dessen Name man nicht immer sofort hört, dessen Sound aber doch ziemlich sicher bekannt ist. Happy Birthday! Heute hat auch Beyoncé Geburtstag und sie wird 45 Jahre alt. Bekannt wurde sie zunächst mit Destiny's Child, bevor sie auch solo zum weltweiten Superstar wurde. Seitdem reiht sich natürlich ein Hit an den nächsten und dazu kommen große Tourneen, Filmrollen und unzählige Auszeichnungen. Privat ist sie mit Rapper Jay-Z verheiratet, mit dem sie übrigens auch diesen Mega-Hit hier performt hat. Von der Girlgroup-Sängerin zur echten Musikikone, wir sagen Happy Birthday Beyoncé. Und das war das Daily Update vom 4. September. Heute ist übrigens der Tag der Currywurst. Berlin, Hamburg oder doch das Ruhrgebiet? Es wird immer noch darüber gestritten, wo die Currywurst letztendlich erfunden wurde. Was aber auch wiederum beweist, die Currywurst muss einfach deutsch sein. Denn selbst ihre Herkunft ist ja irgendwie so ein Behördenvorgang, oder? Sven Weikam, Daily Redaktion. 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

Einmal im Jahr heulen in ganz Deutschland die Sirenen. Radios und Fernsehsender unterbrechen ihr Programm und auf unseren Smartphones ploppen Warnmeldungen auf. Aber keine Panik, es ist nur der bundesweite Warntag. Er findet immer am zweiten Donnerstag im September statt und ist eine Generalprobe für den Ernstfall, mit dem Ziel, uns allen zu zeigen, wie Warnungen im Notfall aussehen, klingen und vor allem funktionieren. Getestet werden an diesem Tag alle Warnmittel, Sirenen, Warn-Apps wie Nina oder Katwarn, Radio, Fernsehen und auch die Social-Media-Kanäle. So klingt zum Beispiel das Warnsignal, das auch viele noch aus früheren Zeiten kennen. Neu ist seit einigen Jahren das Cell Broadcast System für Smartphones. Auch im Lautlosmodus gibt es Alarm und durchbricht jegliche Stummschaltung. Kommt so eine Meldung oder ein akustisches Signal im Ernstfall, heißt das, sofort in geschlossene Räume gehen, Fenster und Türen schließen, Klimaanlagen ausschalten und über Radio, Fernsehen und das Internet informieren, was los ist. Telefonieren sollte man nur im absoluten Notfall, um die Netze nicht zu überlasten. Der Warntag ist aber auch ein guter Anlass, die eigenen Notfallpläne zu checken. Wo zum Beispiel ist der nächste Schutzraum? Habe ich eine Notfalltasche mit Dokumenten und wichtigen Dingen? Gibt es zu Hause einen kleinen Vorrat an Essen und Wasser? Kurz gesagt, der Warntag ist kein Grund zur Sorge, sondern vielmehr die Chance, vorbereitet zu sein. Sven Weikamp, Lifestyle-Redaktion.

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endlich Freitag. Hier ist das Daily Update. Damit hallo zusammen. Wer heutzutage behauptet, er ist älter als Google, der ist definitiv älter als 28. Denn Google feiert am heutigen Tag Geburtstag und, ach, Überraschung.

den 28. Am 4. September 1998 gründeten Larry Page und Sergey Brin das Unternehmen und brachten noch am selben Tag eine Testversion ihrer Suchmaschine an den Start. Und aus diesem kleinen Internetprojekt wurde später einer der mächtigsten Tech-Konzerne der Welt, aber ganz ehrlich, wem erzähle ich das? Klar ist aber doch definitiv, das Wort googeln hat sich irgendwie eingebürgert und deshalb heute erwähnenswert. Heute startet in Berlin wieder die IFA, eine der bekanntesten Technikmessen der Welt. Bis zum 8. September, also nächste Woche Dienstag, dreht sich alles um neue Fernseher, Smartphones, smarte Haushaltsgeräte und jede Menge Technikspielereien. Für Hersteller ist diese Messe die größte Bühne für ihre Neuheiten und für Besucher die perfekte Gelegenheit, jetzt schon mal auszuprobieren, was vielleicht bald bei uns im Wohnzimmer oder in der Küche steht. Tickets gibt's übrigens ab 21,50 Euro, für Azubis und Studenten sogar schon ab 14 Euro. Hin, würde ich sagen, für alle die, die gerade eh in der Hauptstadt sind. Heute wird Mark Ranson 51 Jahre alt. Der britische Produzent, DJ und Musiker steht oft aber lieber ganz klar hinter den Kulissen, hat aber trotzdem einige der größten Hits der letzten Jahre geprägt. Sein bekanntester eigener Erfolg dürfte Uptown Funk mit Bruno Mars sein. Don't believe me, just watch. Außerdem arbeitete er natürlich schon mit Stars wie Amy Winehouse, Lady Gaga und auch Adele zusammen. Einer, dessen Name man nicht immer sofort hört, dessen Sound aber doch ziemlich sicher bekannt ist. Happy Birthday! Heute hat auch Beyoncé Geburtstag und sie wird 45 Jahre alt. Bekannt wurde sie zunächst mit Destiny's Child, bevor sie auch solo zum weltweiten Superstar wurde. Seitdem reiht sich natürlich ein Hit an den nächsten und dazu kommen große Tourneen, Filmrollen und unzählige Auszeichnungen. Privat ist sie mit Rapper Jay-Z verheiratet, mit dem sie übrigens auch diesen Mega-Hit hier performt hat. Von der Girlgroup-Sängerin zur echten Musikikone, wir sagen Happy Birthday Beyoncé. Und das war das Daily Update vom 4. September. Heute ist übrigens der Tag der Currywurst. Berlin, Hamburg oder doch das Ruhrgebiet? Es wird immer noch darüber gestritten, wo die Currywurst letztendlich erfunden wurde. Was aber auch wiederum beweist, die Currywurst muss einfach deutsch sein. Denn selbst ihre Herkunft ist ja irgendwie so ein Behördenvorgang, oder? Sven Weikam, Daily Redaktion.

Endlich Freitag, hier ist das Daily Update, damit hallo zusammen. Wer heutzutage behauptet, er ist älter als Google, der ist definitiv älter als 28, denn Google feiert am heutigen Tag Geburtstag und, ach, Überraschung, den 28. Am 4. September 1998 gründeten Larry Page und Sergey Brin das Unternehmen und brachten noch am selben Tag eine Testversion ihrer Suchmaschine an den Start. Und aus diesem kleinen Internetprojekt wurde später einer der mächtigsten Tech-Konzerne der Welt, aber ganz ehrlich, wem erzähle ich das? Klar ist aber doch definitiv, das Wort googeln hat sich irgendwie eingebürgert und deshalb heute erwähnenswert. Heute startet in Berlin wieder die IFA, eine der bekanntesten Technikmessen der Welt. Bis zum 8. September, also nächste Woche Dienstag, dreht sich alles um neue Fernseher, Smartphones, smarte Haushaltsgeräte und jede Menge Technikspielereien. Für Hersteller ist diese Messe die größte Bühne für ihre Neuheiten und für Besucher die perfekte Gelegenheit, die jetzt schon mal auszuprobieren, was vielleicht bald bei uns im Wohnzimmer oder in der Küche steht. Tickets gibt's übrigens ab 21,50 Euro, für Azubis und Studenten sogar schon ab 14 Euro. Hin würde ich sagen, für alle die, die gerade in der Hauptstadt sind. Heute wird Mark Ranson 51 Jahre alt. Der britische Produzent, DJ und Musiker steht oft aber lieber ganz klar hinter den Kulissen, hat aber trotzdem einige der größten Hits der letzten Jahre geprägt. Sein bekanntester eigener Erfolg dürfte Uptown Funk mit Bruno Mars sein. Don't believe me, just watch. Außerdem arbeitete er natürlich schon mit Stars wie Amy Winehouse, Lady Gaga und auch Adele zusammen. Einer, dessen Name man nicht immer sofort hört, dessen Sound aber doch ziemlich sicher bekannt ist. Happy Birthday! Heute hat auch Beyoncé Geburtstag und sie wird 45 Jahre alt. Bekannt wurde sie zunächst mit Destiny's Child, bevor sie auch solo zum weltweiten Superstar wurde. Seitdem reiht sich natürlich ein Hit an den nächsten und dazu kommen große Tourneen, Filmrollen und unzählige Auszeichnungen. Privat ist sie mit Rapper Jay-Z verheiratet, mit dem sie übrigens auch diesen Mega-Hit hier performt hat. Von der Girlgroup-Sängerin zur echten Musikikone, wir sagen Happy Birthday Beyoncé. Und das war das Daily Update vom 4. September. Heute ist übrigens der Tag der Currywurst. Berlin, Hamburg oder doch das Ruhrgebiet? Es wird immer noch darüber gestritten, wo die Currywurst letztendlich erfunden wurde. Was aber auch wiederum beweist, die Currywurst muss einfach deutsch sein. Denn selbst ihre Herkunft ist ja irgendwie so ein Behördenvorgang, oder? Sven Weikam, Daily Redaktion. 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

Einmal im Jahr heulen in ganz Deutschland die Sirenen. Radios und Fernsehsender unterbrechen ihr Programm und auf unseren Smartphones ploppen Warnmeldungen auf. Aber keine Panik, es ist nur der bundesweite Warntag. Er findet immer am zweiten Donnerstag im September statt und ist eine Generalprobe für den Ernstfall, mit dem Ziel, uns allen zu zeigen, wie Warnungen im Notfall aussehen, klingen und vor allem funktionieren. Getestet werden an diesem Tag alle Warnmittel, Sirenen, Warn-Apps wie Nina oder Katwarn, Radio, Fernsehen und auch die Social-Media-Kanäle. So klingt zum Beispiel das Warnsignal, das auch viele noch aus früheren Zeiten kennen. Neu ist seit einigen Jahren das Cell Broadcast System für Smartphones. Auch im Lautlosmodus gibt es Alarm und durchbricht jegliche Stummschaltung. Kommt so eine Meldung oder ein akustisches Signal im Ernstfall, heißt das, sofort in geschlossene Räume gehen, Fenster und Türen schließen, Klimaanlagen ausschalten und über Radio, Fernsehen und das Internet informieren, was los ist. Telefonieren sollte man nur im absoluten Notfall, um die Netze nicht zu überlasten. Der Warntag ist aber auch ein guter Anlass, die eigenen Notfallpläne zu checken. Wo zum Beispiel ist der nächste Schutzraum? Habe ich eine Notfalltasche mit Dokumenten und wichtigen Dingen? Gibt es zu Hause einen kleinen Vorrat an Essen und Wasser? Kurz gesagt, der Warntag ist kein Grund zur Sorge, sondern vielmehr die Chance, vorbereitet zu sein. Sven Weikam, Lifestyle-Redaktion. 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

endlich Freitag. Hier ist das Daily Update. Damit hallo zusammen. Wer heutzutage behauptet, er ist älter als Google, der ist definitiv älter als 28. Denn Google feiert am heutigen Tag Geburtstag und, ach, Überraschung, den 28. Am 4. September 1998 gründeten Larry Page und Sergey Brin das Unternehmen und brachten noch am selben Tag eine Testversion ihrer Suchmaschine an den Start. Und aus diesem kleinen Internetprojekt wurde später einer der mächtigsten Tech-Konzerne der Welt, aber ganz ehrlich, wem erzähle ich das? Klar ist aber doch definitiv, das Wort googeln hat sich irgendwie eingebürgert und deshalb heute erwähnenswert. Heute startet in Berlin wieder die IFA, eine der bekanntesten Technikmessen der Welt. Bis zum 8. September, also nächste Woche Dienstag, dreht sich alles um neue Fernseher, Smartphones, smarte Haushaltsgeräte.

und jede Menge Technikspielereien. Für Hersteller ist diese Messe die größte Bühne für ihre Neuheiten und für Besucher die perfekte Gelegenheit, jetzt schon mal auszuprobieren, was vielleicht bald bei uns im Wohnzimmer oder in der Küche steht. Tickets gibt's übrigens ab 21,50 Euro, für Azubis und Studenten sogar schon ab 14 Euro. Hin-hin würde ich sagen, für alle die, die gerade eh in der Hauptstadt sind. Heute wird Mark Ranson 51 Jahre alt. Der britische Produzent, DJ und Musiker steht oft aber lieber ganz klar hinter den Kulissen, hat aber trotzdem einige der größten Hits der letzten Jahre geprägt. Sein bekanntester eigener Erfolg dürfte Uptown Funk mit Bruno Mars sein. Don't believe me, just watch. Außerdem arbeitete er natürlich schon mit Stars wie Amy Winehouse, Lady Gaga und auch Adele zusammen. Einer, dessen Name man nicht immer sofort hört, dessen Sound aber doch ziemlich sicher bekannt ist. Happy Birthday! Heute hat auch Beyoncé Geburtstag und sie wird 45 Jahre alt. Bekannt wurde sie zunächst mit Destiny's Child, bevor sie auch solo zum weltweiten Superstar wurde. Seitdem reiht sich natürlich ein Hit an den nächsten und dazu kommen große Tourneen, Filmrollen und unzählige Auszeichnungen. Privat ist sie mit Rapper Jay-Z verheiratet, mit dem sie übrigens auch diesen Mega-Hit hier performt hat. Von der Girlgroup-Sängerin zur echten Musikikone, wir sagen Happy Birthday Beyoncé. Und das war das Daily Update vom 4. September. Heute ist übrigens der Tag der Currywurst. Berlin, Hamburg oder doch das Ruhrgebiet? Es wird immer noch darüber gestritten, wo die Currywurst letztendlich erfunden wurde. Was aber auch wiederum beweist, die Currywurst muss einfach deutsch sein. Denn selbst ihre Herkunft ist ja irgendwie so ein Behördenvorgang, oder? Sven Weikam, Daily Redaktion.

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Einmal im Jahr heulen in ganz Deutschland die Sirenen. Radios und Fernsehsender unterbrechen ihr Programm und auf unseren Smartphones ploppen Warnmeldungen auf. Aber keine Panik, es ist nur der bundesweite Warntag. Er findet immer am zweiten Donnerstag im September statt und ist eine Generalprobe für den Ernstfall, mit dem Ziel, uns allen zu zeigen, wie Warnungen im Notfall aussehen, klingen und vor allem funktionieren. Getestet werden an diesem Tag alle Warnmittel, Sirenen, Warn-Apps wie Nina oder Katwarn, Radio, Fernsehen und auch die Social-Media-Kanäle. So klingt zum Beispiel das Warnsignal, das auch viele noch aus früheren Zeiten kennen. Neu ist seit einigen Jahren das Cell Broadcast System für Smartphones. Auch im Lautlosmodus gibt es Alarm und durchbricht jegliche Stummschaltung. Kommt so eine Meldung oder ein akustisches Signal im Ernstfall, heißt das, sofort in geschlossene Räume gehen, Fenster und Türen schließen, Klimaanlagen ausschalten und über Radio, Fernsehen und das Internet informieren, was los ist. Telefonieren sollte man nur im absoluten Notfall, um die Netze nicht zu überlasten. Der Warntag ist aber auch ein guter Anlass, die eigenen Notfallpläne zu checken. Wo zum Beispiel ist der nächste Schutzraum? Habe ich eine Notfalltasche mit Dokumenten und wichtigen Dingen? Gibt es zu Hause einen kleinen Vorrat an Essen und Wasser? Kurz gesagt, der Warntag ist kein Grund zur Sorge, sondern vielmehr die Chance, vorbereitet zu sein. Sven Weikamp, Lifestyle-Redaktion. Endlich Freitag, hier ist das Daily Update. Damit hallo zusammen. Wer heutzutage behauptet, er ist älter als Google, der ist definitiv älter als 28. Denn Google feiert am heutigen Tag Geburtstag und, ach, Überraschung, den 28. Am 4. September 1998 gründeten Larry Page und Sergey Brin das Unternehmen und brachten noch am selben Tag eine Testversion ihrer Suchmaschine an den Start. Und aus diesem kleinen Internetprojekt wurde später einer der mächtigsten Tech-Konzerne der Welt, aber ganz ehrlich, wem erzähle ich das? Klar ist aber doch definitiv, das Wort googeln hat sich irgendwie eingebürgert und deshalb heute erwähnenswert. Heute startet in Berlin wieder die IFA, eine der bekanntesten Technikmessen der Welt. Bis zum 8. September, also nächste Woche Dienstag, dreht sich alles um neue Fernseher, Smartphones, smarte Haushaltsgeräte und jede Menge Technikspielereien. Für Hersteller ist diese Messe die größte Bühne für ihre Neuheiten und für Besucher die perfekte Gelegenheit, die jetzt schon mal auszuprobieren, was vielleicht bald bei uns im Wohnzimmer oder in der Küche steht. Tickets gibt's übrigens ab 21,50 Euro, für Azubis und Studenten sogar schon ab 14 Euro. Hin würde ich sagen, für alle die, die gerade in der Hauptstadt sind. Heute wird Mark Ranson 51 Jahre alt. Der britische Produzent, DJ und Musiker steht oft aber lieber ganz klar hinter den Kulissen, hat aber trotzdem einige der größten Hits der letzten Jahre geprägt. Sein bekanntester eigener Erfolg dürfte Uptown Funk mit Bruno Mars sein. Don't believe me, just watch. Außerdem arbeitete er natürlich schon mit Stars wie Amy Winehouse, Lady Gaga und auch Adele zusammen. Einer, dessen Name man nicht immer sofort hört, dessen Sound aber doch ziemlich sicher bekannt ist. Happy Birthday! Heute hat auch Beyoncé Geburtstag und sie wird 45 Jahre alt. Bekannt wurde sie zunächst mit Destiny's Child, bevor sie auch solo zum weltweiten Superstar wurde. Seitdem reiht sich natürlich ein Hit an den nächsten und dazu kommen große Tourneen, Filmrollen und unzählige Auszeichnungen. Privat ist sie mit Rapper Jay-Z verheiratet, mit dem sie übrigens auch diesen Mega-Hit hier performt hat. Von der Girl-Group-Sängerin zur echten Musikikone, wir sagen Happy Birthday Beyoncé. Und das war das Daily Update vom 4. September. Heute ist übrigens der Tag der Currywurst. Berlin, Hamburg oder doch das Ruhrgebiet? Es wird immer noch darüber gestritten, wo die Currywurst letztendlich erfunden wurde. Was aber auch wiederum beweist, die Currywurst muss einfach deutsch sein. Denn selbst ihre Herkunft ist ja irgendwie so ein Behördenvorgang, oder? Sven Weikamp, Daily Redaktion. 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
1: Einmal im Jahr heulen in ganz Deutschland die Sirenen. Radios und Fernsehsender unterbrechen ihr Programm und auf unseren Smartphones ploppen Warnmeldungen auf. Aber keine Panik, es ist nur der bundesweite Warntag. Er findet immer am zweiten Donnerstag im September statt und ist eine Generalprobe für den Ernstfall, mit dem Ziel, uns allen zu zeigen, wie Warnungen im Notfall aussehen, klingen und vor allem funktionieren. Getestet werden an diesem Tag alle Warnmittel, Sirenen, Warn-Apps wie Nina oder Katwarn, Radio, Fernsehen und auch die Social-Media-Kanäle. So klingt zum Beispiel das Warnsignal, das auch viele noch aus früheren Zeiten kennen. Neu ist seit einigen Jahren das Cell Broadcast System für Smartphones. Auch im Lautlosmodus gibt es Alarm und durchbricht jegliche Stummschaltung. Kommt so eine Meldung oder ein akustisches Signal im Ernstfall, heißt das, sofort in geschlossene Räume gehen, Fenster und Türen schließen, Klimaanlagen ausschalten und über Radio, Fernsehen und das Internet informieren, was los ist. Telefonieren sollte man nur im absoluten Notfall, um die Netze nicht zu überlasten. Der Warntag ist aber auch ein guter Anlass, die eigenen Notfallpläne zu checken. Wo zum Beispiel ist der nächste Schutzraum? Habe ich eine Notfalltasche mit Dokumenten und wichtigen Dingen? Gibt es zu Hause einen kleinen Vorrat an Essen und Wasser? Kurz gesagt, der Warntag ist kein Grund zur Sorge, sondern vielmehr die Chance, vorbereitet zu sein. Sven Weikamp, Lifestyle-Redaktion.

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Endlich Freitag, hier ist das Daily Update, damit hallo zusammen. Wer heutzutage behauptet, er ist älter als Google, der ist definitiv älter als 28, denn Google feiert am heutigen Tag Geburtstag und, ach, Überraschung, den 28. Am 4. September 1998 gründeten Larry Page und Sergey Brin das Unternehmen und brachten noch am selben Tag eine Testversion ihrer Suchmaschine an den Start. Und aus diesem kleinen Internetprojekt wurde später einer der mächtigsten Tech-Konzerne der Welt, aber ganz ehrlich, wem erzähle ich das? Klar ist aber doch definitiv, das Wort googeln hat sich irgendwie eingebürgert und deshalb heute erwähnenswert. Heute startet in Berlin wieder die IFA, eine der bekanntesten Technikmessen der Welt. Bis zum 8. September, also nächste Woche Dienstag, dreht sich alles um neue Fernseher, Smartphones, smarte Haushaltsgeräte und jede Menge Technikspielereien. Für Hersteller ist diese Messe die größte Bühne für ihre Neuheiten und für Besucher die perfekte Gelegenheit, jetzt schon mal auszuprobieren, was vielleicht bald bei uns im Wohnzimmer oder in der Küche steht. Tickets gibt's übrigens ab 21,50 Euro, für Azubis und Studenten sogar schon ab 14 Euro. Hin würde ich sagen, für alle die, die gerade eh in der Hauptstadt sind. Heute wird Mark Ranson 51 Jahre alt. Der britische Produzent, DJ und Musiker steht oft aber lieber ganz klar hinter den Kulissen, hat aber trotzdem einige der größten Hits der letzten Jahre geprägt. Sein bekanntester eigener Erfolg dürfte Uptown Funk mit Bruno Mars sein.

Außerdem arbeitete er natürlich schon mit Stars wie Amy Winehouse, Lady Gaga und auch Adele zusammen. Einer, dessen Name man nicht immer sofort hört, dessen Sound aber doch ziemlich sicher bekannt ist. Happy Birthday! Heute hat auch Beyoncé Geburtstag und sie wird 45 Jahre alt. Bekannt wurde sie zunächst mit Destiny's Child, bevor sie auch solo zum weltweiten Superstar wurde. Seitdem reiht sich natürlich ein Hit an den nächsten und dazu kommen große Tourneen, Filmrollen und unzählige Auszeichnungen. Privat ist sie mit Rapper Jay-Z verheiratet, mit dem sie übrigens auch diesen Mega-Hit hier performt hat. Von der Girlgroup-Sängerin zur echten Musikikone, wir sagen Happy Birthday Beyoncé. Und das war das Daily Update vom 4. September. Heute ist übrigens der Tag der Currywurst. Berlin, Hamburg oder doch das Ruhrgebiet? Es wird immer noch darüber gestritten, wo die Currywurst letztendlich erfunden wurde. Was aber auch wiederum beweist, die Currywurst muss einfach deutsch sein. Denn selbst ihre Herkunft ist ja irgendwie so ein Behördenvorgang, oder? Sven Weikam, Daily Redaktion. 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

Endlich Freitag, hier ist das Daily Update, damit hallo zusammen. Wer heutzutage behauptet, er ist älter als Google, der ist definitiv älter als 28, denn Google feiert am heutigen Tag Geburtstag und, ach, Überraschung, den 28. Am 4. September 1998 gründeten Larry Page und Sergey Brin das Unternehmen und brachten noch am selben Tag eine Testversion ihrer Suchmaschine an den Start. Und aus diesem kleinen Internetprojekt wurde später einer der mächtigsten Tech-Konzerne der Welt, aber ganz ehrlich, wem erzähle ich das? Klar ist aber doch definitiv, das Wort googeln hat sich irgendwie eingebürgert und deshalb heute erwähnenswert. Heute startet in Berlin wieder die IFA, eine der bekanntesten Technikmessen der Welt. Bis zum 8. September, also nächste Woche Dienstag, dreht sich alles um neue Fernseher, Smartphones, smarte Haushaltsgeräte und jede Menge Technikspielereien. Für Hersteller ist diese Messe die größte Bühne für ihre Neuheiten und für Besucher die perfekte Gelegenheit, jetzt schon mal auszuprobieren, was vielleicht bald bei uns im Wohnzimmer oder in der Küche steht. Tickets gibt's übrigens ab 21,50 Euro, für Azubis und Studenten sogar schon ab 14 Euro. Hin würde ich sagen, für alle die, die gerade in der Hauptstadt sind. Heute wird Mark Ranson 51 Jahre alt. Der britische Produzent, DJ und Musiker steht oft aber lieber ganz klar hinter den Kulissen, hat aber trotzdem einige der größten Hits der letzten Jahre geprägt. Sein bekanntester eigener Erfolg dürfte Uptown Funk mit Bruno Mars sein. Don't believe me, just watch. Außerdem arbeitete er natürlich schon mit Stars wie Amy Winehouse, Lady Gaga und auch Adele zusammen. Einer, dessen Name man nicht immer sofort hört, dessen Sound aber doch ziemlich sicher bekannt ist. Happy Birthday! Heute hat auch Beyoncé Geburtstag und sie wird 45 Jahre alt. Bekannt wurde sie zunächst mit Destiny's Child, bevor sie auch solo zum weltweiten Superstar wurde. Seitdem reiht sich natürlich ein Hit an den nächsten und dazu kommen große Tourneen, Filmrollen und unzählige Auszeichnungen. Privat ist sie mit Rapper Jay-Z verheiratet, mit dem sie übrigens auch diesen Mega-Hit hier performt hat. Von der Girl-Group-Sängerin zur echten Musikikone, wir sagen Happy Birthday Beyoncé. Und das war das Daily Update vom 4. September. Heute ist übrigens der Tag der Currywurst. Berlin, Hamburg oder doch das Ruhrgebiet? Es wird immer noch darüber gestritten, wo die Currywurst letztendlich erfunden wurde. Was aber auch wiederum beweist, die Currywurst muss einfach deutsch sein. Denn selbst ihre Herkunft ist ja irgendwie so ein Behördenvorgang, oder? Sven Weikam, Daily Redaktion. 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

0: 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Er findet immer am zweiten Donnerstag im September statt und ist eine Generalprobe für den Ernstfall, mit dem Ziel, uns allen zu zeigen, wie Warnungen im Notfall aussehen, klingen und vor allem funktionieren. 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So klingt zum Beispiel das Warnsignal, das auch viele noch aus früheren Zeiten kennen. Neu ist seit einigen Jahren das Cell Broadcast System für Smartphones. Auch im Lautlosmodus gibt es Alarm und durchbricht jegliche Stummschaltung. Kommt so eine Meldung oder ein akustisches Signal im Ernstfall, heißt das, sofort in geschlossene Räume gehen, Fenster und Türen schließen, Klimaanlagen ausschalten und über Radio, Fernsehen und das Internet informieren, was los ist. Telefonieren sollte man nur im absoluten Notfall, um die Netze nicht zu überlasten. Der Warntag ist aber auch ein guter Anlass, die eigenen Notfallpläne zu checken. Wo zum Beispiel ist der nächste Schutzraum? Habe ich eine Notfalltasche mit Dokumenten und wichtigen Dingen? Gibt es zu Hause einen kleinen Vorrat an Essen und Wasser? Kurz gesagt, der Warntag ist kein Grund zur Sorge, sondern vielmehr die Chance, vorbereitet zu sein. Sven Weikamp, Lifestyle-Redaktion.
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endlich Freitag. Hier ist das Daily Update. Damit hallo zusammen. Wer heutzutage behauptet, er ist älter als Google, der ist definitiv älter als 28. Denn Google feiert am heutigen Tag Geburtstag und, ach, Überraschung, den 28. Am 4. September 1998 gründeten Larry Page und Sergey Brin das Unternehmen und brachten noch am selben Tag eine Testversion ihrer Suchmaschine an den Start. Und aus diesem kleinen Internetprojekt wurde später einer der mächtigsten Tech-Konzerne der Welt, aber ganz ehrlich, wem erzähle ich das? Klar ist aber doch definitiv, das Wort googeln hat sich irgendwie eingebürgert und deshalb heute erwähnenswert. Heute startet in Berlin wieder die IFA, eine der bekanntesten Technikmessen der Welt. Bis zum 8. September, also nächste Woche Dienstag, dreht sich alles um neue Fernseher, Smartphones, smarte Haushaltsgeräte und jede Menge Technikspielereien. Für Hersteller ist diese Messe die größte Bühne für ihre Neuheiten und für Besucher die perfekte Gelegenheit, jetzt schon mal auszuprobieren, was vielleicht bald bei uns im Wohnzimmer oder in der Küche steht. Tickets gibt's übrigens ab 21,50 Euro, für Azubis und Studenten sogar schon ab 14 Euro. Hin würde ich sagen, für alle die, die gerade eh in der Hauptstadt sind. Heute wird Mark Ranson 51 Jahre alt. Der britische Produzent, DJ und Musiker steht oft aber lieber ganz klar hinter den Kulissen, hat aber trotzdem einige der größten Hits der letzten Jahre geprägt. Sein bekanntester eigener Erfolg dürfte Uptown Funk mit Bruno Mars sein. Don't believe me, just watch. Außerdem arbeitete er natürlich schon mit Stars wie Amy Winehouse, Lady Gaga und auch Adele zusammen. Einer, dessen Name man nicht immer sofort hört, dessen Sound aber doch ziemlich sicher bekannt ist. Happy Birthday! Heute hat auch Beyoncé Geburtstag und sie wird 45 Jahre alt. Bekannt wurde sie zunächst mit Destiny's Child, bevor sie auch solo zum weltweiten Superstar wurde. Seitdem reiht sich natürlich ein Hit an den nächsten und dazu kommen große Tourneen, Filmrollen und unzählige Auszeichnungen. Privat ist sie mit Rap

Paar Jay-Z verheiratet, mit dem sie übrigens auch diesen Mega-Hit hier performt hat. Von der Girl-Group-Sängerin zur echten Musikikone, wir sagen Happy Birthday, Beyoncé. Und das war das Daily Update vom 4. September. Heute ist übrigens der Tag der Currywurst. Berlin, Hamburg oder doch das Ruhrgebiet? Es wird immer noch darüber gestritten, wo die Currywurst letztendlich erfunden wurde. Was aber auch wiederum beweist, die Currywurst muss einfach deutsch sein. Denn selbst ihre Herkunft ist ja irgendwie so ein Behördenvorgang, oder? Sven Weikam, Daily Redaktion.

Einmal im Jahr heulen in ganz Deutschland die Sirenen. Radios und Fernsehsender unterbrechen ihr Programm und auf unseren Smartphones ploppen Warnmeldungen auf. Aber keine Panik, es ist nur der bundesweite Warntag. Er findet immer am zweiten Donnerstag im September statt und ist eine Generalprobe für den Ernstfall, mit dem Ziel, uns allen zu zeigen, wie Warnungen im Notfall aussehen, klingen und vor allem funktionieren. Getestet werden an diesem Tag alle Warnmittel, Sirenen, Warn-Apps wie Nina oder Katwarn, Radio, Fernsehen und auch die Social-Media-Kanäle. So klingt zum Beispiel das Warnsignal, das auch viele noch aus früheren Zeiten kennen. Neu ist seit einigen Jahren das Cell Broadcast System für Smartphones. Auch im Lautlosmodus gibt es Alarm und durchbricht jegliche Stummschaltung. Kommt so eine Meldung oder ein akustisches Signal im Ernstfall, heißt das, sofort in geschlossene Räume gehen, Fenster und Türen schließen, Klimaanlagen ausschalten und über Radio, Fernsehen und das Internet informieren, was los ist. Telefonieren sollte man nur im absoluten Notfall, um die Netze nicht zu überlasten. Der Warntag ist aber auch ein guter Anlass, die eigenen Notfallpläne zu checken. Wo zum Beispiel ist der nächste Schutzraum? Habe ich eine Notfalltasche mit Dokumenten und wichtigen Dingen? Gibt es zu Hause einen kleinen Vorrat an Essen und Wasser? Kurz gesagt, der Warntag ist kein Grund zur Sorge, sondern vielmehr die Chance, vorbereitet zu sein. Sven Weikam, Lifestyle-Redaktion. Endlich Freitag, hier ist das Daily Update, damit hallo zusammen. Wer heutzutage behauptet, er ist älter als Google, der ist definitiv älter als 28. Denn Google feiert am heutigen Tag Geburtstag und, ach, Überraschung, den 28. Am 4. September 1998 gründeten Larry Page und Sergey Brin das Unternehmen und brachten noch am selben Tag eine Testversion ihrer Suchmaschine an den Start. Und aus diesem kleinen Internetprojekt wurde später einer der mächtigsten Tech-Konzerne der Welt, aber ganz ehrlich, wem erzähle ich das? Klar ist aber doch definitiv, das Wort googeln hat sich irgendwie eingebürgert und deshalb heute erwähnenswert. Heute startet in Berlin wieder die IFA, eine der bekanntesten Technikmessen der Welt. Bis zum 8. September, also nächste Woche Dienstag, dreht sich alles um neue Fernseher, Smartphones, smarte Haushaltsgeräte und jede Menge Technikspielereien. Für Hersteller ist diese Messe die größte Bühne für ihre Neuheiten und für Besucher die perfekte Gelegenheit, jetzt schon mal auszuprobieren, was vielleicht bald bei uns im Wohnzimmer oder in der Küche steht. Tickets gibt's übrigens ab 21,50 Euro, für Azubis und Studenten sogar schon ab 14 Euro. Hin würde ich sagen, für alle die, die gerade eh in der Hauptstadt sind. Heute wird Mark Ranson 51 Jahre alt. Der britische Produzent, DJ und Musiker steht oft aber lieber ganz klar hinter den Kulissen, hat aber trotzdem einige der größten Hits der letzten Jahre geprägt. Sein bekanntester eigener Erfolg dürfte Uptown Funk mit Bruno Mars sein. Don't believe me, just watch. Außerdem arbeitete er natürlich schon mit Stars wie Amy Winehouse, Lady Gaga und auch Adele zusammen. Einer, dessen Name man nicht immer sofort hört, dessen Sound aber doch ziemlich sicher bekannt ist. Happy Birthday! Heute hat auch Beyoncé Geburtstag und sie wird 45 Jahre alt. Bekannt wurde sie zunächst mit Destiny's Child, bevor sie auch solo zum weltweiten Superstar wurde. Seitdem reiht sich natürlich ein Hit an den nächsten und dazu kommen große Tourneen, Filmrollen und unzählige Auszeichnungen. Privat ist sie mit Rapper Jay-Z verheiratet, mit dem sie übrigens auch diesen Mega-Hit hier performt hat. Von der Girlgroup-Sängerin zur echten Musikikone, wir sagen Happy Birthday Beyoncé. Und das war das Daily Update vom 4. September. Heute ist übrigens der Tag der Currywurst. Berlin, Hamburg oder doch das Ruhrgebiet? Es wird immer noch darüber gestritten, wo die Currywurst letztendlich erfunden wurde. Was aber auch wiederum beweist, die Currywurst muss einfach deutsch sein. Denn selbst ihre Herkunft ist ja irgendwie so ein Behördenvorgang, oder? Sven Weikam, Daily Redaktion. 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

0: Einmal im Jahr heulen in ganz Deutschland die Sirenen. Radios und Fernsehsender unterbrechen ihr Programm und auf unseren Smartphones ploppen Warnmeldungen auf. Aber keine Panik, es ist nur der bundesweite Warntag. Er findet immer am zweiten Donnerstag im September statt und ist eine Generalprobe für den Ernstfall, mit dem Ziel, uns allen zu zeigen, wie Warnungen im Notfall aussehen, klingen und vor allem funktionieren. Getestet werden an diesem Tag alle Warnmittel, Sirenen, Warn-Apps wie Nina oder Katwarn, Radio, Fernsehen und auch die Social-Media-Kanäle. So klingt zum Beispiel das Warnsignal, das auch viele noch aus früheren Zeiten kennen. Neu ist seit einigen Jahren das Cell Broadcast System für Smartphones. Auch im Lautlosmodus gibt es Alarm und durchbricht jegliche Stummschaltung. Kommt so eine Meldung oder ein akustisches Signal im Ernstfall, heißt das, sofort in geschlossene Räume gehen, Fenster und Türen schließen, Klimaanlagen ausschalten und über Radio, Fernsehen und das Internet informieren, was los ist. Telefonieren sollte man nur im absoluten Notfall, um die Netze nicht zu überlasten. Der Warntag ist aber auch ein guter Anlass, die eigenen Notfallpläne zu checken. Wo zum Beispiel ist der nächste Schutzraum? Habe ich eine Notfalltasche mit Dokumenten und wichtigen Dingen? Gibt es zu Hause einen kleinen Vorrat an Essen und Wasser? Kurz gesagt, der Warntag ist kein Grund zur Sorge, sondern vielmehr die Chance, vorbereitet zu sein. Sven Weikam, Lifestyle-Redaktion.
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1: Endlich Freitag, hier ist das Daily Update, damit hallo zusammen. Wer heutzutage behauptet, er ist älter als Google, der ist definitiv älter als 28, denn Google feiert am heutigen Tag Geburtstag und, ach, Überraschung, den 28. Am 4. September 1998 gründeten Larry Page und Sergey Brin das Unternehmen und brachten noch am selben Tag eine Testversion ihrer Suchmaschine an den Start. Und aus diesem kleinen Internetprojekt wurde später einer der mächtigsten Tech-Konzerne der Welt, aber ganz ehrlich, wem erzähle ich das? Klar ist aber doch definitiv, das Wort googeln hat sich irgendwie eingebürgert und deshalb heute erwähnenswert. Heute startet in Berlin wieder die IFA, eine der bekanntesten Technikmessen der Welt. Bis zum 8. September, also nächste Woche Dienstag, dreht sich alles um neue Fernseher, Smartphones, smarte Haushaltsgeräte und jede Menge Technikspielereien. Für Hersteller ist diese Messe die größte Bühne für ihre Neuheiten und für Besucher die perfekte Gelegenheit, jetzt schon mal auszuprobieren, was vielleicht bald bei uns im Wohnzimmer oder in der Küche steht. Tickets gibt's übrigens ab 21,50 Euro, für Azubis und Studenten sogar schon ab 14 Euro. Hin würde ich sagen, für alle die, die gerade eh in der Hauptstadt sind. Heute wird Mark Ranson 51 Jahre alt. Der britische Produzent, DJ und Musiker steht oft aber lieber ganz klar hinter den Kulissen, hat aber trotzdem einige der größten Hits der letzten Jahre geprägt. Sein bekanntester eigener Erfolg dürfte Uptown Funk mit Bruno Mars sein. Don't believe me, just watch. Außerdem arbeitete er natürlich schon mit Stars wie Amy Winehouse, Lady Gaga und auch Adele zusammen. Einer, dessen Name man nicht immer sofort hört, dessen Sound aber doch ziemlich sicher bekannt ist. Happy Birthday! Heute hat auch Beyoncé Geburtstag und sie wird 45 Jahre alt. Bekannt wurde sie zunächst mit Destiny's Child, bevor sie auch solo zum weltweiten Superstar wurde. Seitdem reiht sich natürlich ein Hit an den nächsten und dazu kommen große Tourneen, Filmrollen und unzählige Auszeichnungen. Privat ist sie mit Rapper Jay-Z verheiratet, mit dem sie übrigens auch diesen Mega-Hit hier performt hat. Von der Girl-Group-Sängerin zur echten Musikikone, wir sagen Happy Birthday Beyoncé. Und das war das Daily Update vom 4. September. Heute ist übrigens der Tag der Currywurst. Berlin, Hamburg oder doch das Ruhrgebiet? Es wird immer noch darüber gestritten, wo die Currywurst letztendlich erfunden wurde. Was aber auch wiederum beweist, die Currywurst muss einfach deutsch sein. Denn selbst ihre Herkunft ist ja irgendwie so ein Behördenvorgang, oder? Sven Weikam,

endlich Freitag. Hier ist das Daily Update. Damit hallo zusammen. Wer heutzutage behauptet, er ist älter als Google, der ist definitiv älter als 28. Denn Google feiert am heutigen Tag Geburtstag und, ach, Überraschung, den 28. Am 4. September 1998 gründeten Larry Page und Sergey Brin das Unternehmen und brachten noch am selben Tag eine Testversion ihrer Suchmaschine an den Start. Und aus diesem kleinen Internetprojekt wurde später einer der mächtigsten Tech-Konzerne der Welt, aber ganz ehrlich, wem erzähle ich das? Klar ist aber doch definitiv, das Wort googeln hat sich irgendwie eingebürgert und deshalb heute erwähnenswert. Heute startet in Berlin wieder die IFA, eine der bekanntesten Technikmessen der Welt. Bis zum 8. September, also nächste Woche Dienstag, dreht sich alles um neue Fernseher, Smartphones, smarte Haushaltsgeräte und jede Menge Technikspielereien. Für Hersteller ist diese Messe die größte Bühne für ihre Neuheiten und für Besucher die perfekte Gelegenheit, jetzt schon mal auszuprobieren, was vielleicht bald bei uns im Wohnzimmer oder in der Küche steht. Tickets gibt's übrigens ab 21,50 Euro, für Azubis und Studenten sogar schon ab 14 Euro. Hin, würde ich sagen, für alle die, die gerade eh in der Hauptstadt sind. Heute wird Mark Ranson 51 Jahre alt. Der britische Produzent, DJ und Musiker steht oft aber lieber ganz klar hinter den Kulissen, hat aber trotzdem einige der größten Hits der letzten Jahre geprägt. Sein bekanntester eigener Erfolg dürfte Uptown Funk mit Bruno Mars sein. Don't believe me, just watch. Außerdem arbeitete er natürlich schon mit Stars wie Amy Winehouse, Lady Gaga und auch Adele zusammen. Einer, dessen Name man nicht immer sofort hört, dessen Sound aber doch ziemlich sicher bekannt ist. Happy Birthday! Heute hat auch Beyoncé Geburtstag und sie wird 45 Jahre alt. Bekannt wurde sie zunächst mit Destiny's Child, bevor sie auch solo zum weltweiten Superstar wurde. Seitdem reiht sich natürlich ein Hit an den nächsten und dazu kommen große Tourneen, Filmrollen und unzählige Auszeichnungen. Privat ist sie mit Rapper Jay-Z verheiratet, mit dem sie übrigens auch diesen Mega-Hit hier performt hat. Von der Girl-Group-Sängerin zur echten Musikikone, wir sagen Happy Birthday Beyoncé. Und das war das Daily Update vom 4. September. Heute ist übrigens der Tag der Currywurst. Berlin, Hamburg oder doch das Ruhrgebiet? Es wird immer noch darüber gestritten, wo die Currywurst letztendlich erfunden wurde. Was aber auch wiederum beweist, die Currywurst muss einfach deutsch sein. Denn selbst ihre Herkunft ist ja irgendwie so ein Behördenvorgang, oder? Sven Weikam, Daily Redaktion. 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

0: 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Radios und Fernsehsender unterbrechen ihr Programm und auf unseren Smartphones ploppen Warnmeldungen auf. Aber keine Panik, es ist nur der bundesweite Warntag. Er findet immer am zweiten Donnerstag im September statt und ist eine Generalprobe für den Ernstfall, mit dem Ziel, uns allen zu zeigen, wie Warnungen im Notfall aussehen, klingen und vor allem funktionieren. Getestet werden an diesem Tag alle Warnmittel, Sirenen, Warn-Apps wie Nina oder Katwarn, Radio, Fernsehen und auch die Social-Media-Kanäle. So klingt zum Beispiel das Warnsignal, das auch viele noch aus früheren Zeiten kennen. Neu ist seit einigen Jahren das Cell Broadcast System für Smartphones. Auch im Lautlosmodus gibt es Alarm und durchbricht jegliche Stummschaltung. Kommt so eine Meldung oder ein akustisches Signal im Ernstfall, heißt das, sofort in geschlossene Räume gehen, Fenster und Türen schließen, Klimaanlagen ausschalten und über Radio, Fernsehen und das Internet informieren, was los ist. Telefonieren sollte man nur im absoluten Notfall, um die Netze nicht zu überlasten. Der Warntag ist aber auch ein guter Anlass, die eigenen Notfallpläne zu checken. Wo zum Beispiel ist der nächste Schutzraum? Habe ich eine Notfalltasche mit Dokumenten und wichtigen Dingen? Gibt es zu Hause einen kleinen Vorrat an Essen und Wasser? Kurz gesagt, der Warntag ist kein Grund zur Sorge, sondern vielmehr die Chance, vorbereitet zu sein. Sven Weikamp, Lifestyle-Redaktion.
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endlich Freitag. Hier ist das Daily Update. Damit hallo zusammen. Wer heutzutage behauptet, er ist älter als Google, der ist definitiv älter als 28. Denn Google feiert am heutigen Tag Geburtstag und, ach, Überraschung, den 28. Am 4. September 1998 gründeten Larry Page und Sergey Brin das Unternehmen und brachten noch am selben Tag eine Testversion ihrer Suchmaschine an den Start. Und aus diesem kleinen Internetprojekt wurde später einer der mächtigsten Tech-Konzerne der Welt, aber ganz ehrlich, wem erzähle ich das? Klar ist aber doch definitiv, das Wort googeln hat sich irgendwie eingebürgert und deshalb heute erwähnenswert. Heute startet in Berlin wieder die IFA, eine der bekanntesten Technikmessen der Welt. Bis zum 8. September, also nächste Woche Dienstag, dreht sich alles um neue Fernseher, Smartphones, smarte Haushaltsgeräte und jede Menge Technikspielereien. Für Hersteller ist diese Messe die größte Bühne für ihre Neuheiten und für Besucher die perfekte Gelegenheit, jetzt schon mal auszuprobieren, was vielleicht bald bei uns im Wohnzimmer oder in der Küche steht. Tickets gibt's übrigens ab 21,50 Euro, für Azubis und Studenten sogar schon ab 14 Euro. Hin würde ich sagen, für alle die, die gerade eh in der Hauptstadt sind. Heute wird Mark Ranson 51 Jahre alt. Der britische Produzent, DJ und Musiker steht oft aber lieber ganz klar hinter den Kulissen, hat aber trotzdem einige der größten Hits der letzten Jahre geprägt. Sein bekanntester eigener Erfolg dürfte Uptown Funk mit Bruno Mars sein. Don't believe me, just watch. Außerdem arbeitete er natürlich schon mit Stars wie Amy Winehouse, Lady Gaga und auch Adele zusammen. Einer, dessen Name man nicht immer sofort hört, dessen Sound aber doch ziemlich sicher bekannt ist. Happy Birthday! Heute hat auch Beyoncé Geburtstag und sie wird 45 Jahre alt. Bekannt wurde sie zunächst mit Destiny's Child, bevor sie auch solo zum weltweiten Superstar wurde. Seitdem reiht sich natürlich ein Hit an den nächsten und dazu kommen große Tourneen, Filmrollen und unzählige Auszeichnungen. Privat ist sie mit Rapper Jay-Z verheiratet, mit dem sie übrigens auch diesen Mega-Hit hier performt hat. Von der Girl-Group-Sängerin zur echten Musikikone, wir sagen Happy Birthday Beyoncé. Und das war das Daily Update vom 4. September. Heute ist übrigens der Tag der Currywurst. Berlin, Hamburg oder doch das Ruhrgebiet? Es wird immer noch darüber gestritten, wo die Currywurst letztendlich erfunden wurde. Was aber auch wiederum beweist, die Currywurst muss einfach deutsch sein. Denn selbst ihre Herkunft ist ja irgendwie so ein Behördenvorgang, oder? Sven Weikam, Daily Redaktion.

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Radios und Fernsehsender unterbrechen ihr Programm und auf unseren Smartphones ploppen Warnmeldungen auf. Aber keine Panik, es ist nur der bundesweite Warntag. Er findet immer am zweiten Donnerstag im September statt und ist eine Generalprobe für den Ernstfall, mit dem Ziel, uns allen zu zeigen, wie Warnungen im Notfall aussehen, klingen und vor allem funktionieren. Getestet werden an diesem Tag alle Warnmittel, Sirenen, Warn-Apps wie Nina oder Katwarn, Radio, Fernsehen und auch die Social-Media-Kanäle. So klingt zum Beispiel das Warnsignal, das auch viele noch aus früheren Zeiten kennen. Neu ist seit einigen Jahren das Cell Broadcast System für Smartphones. Auch im Lautlosmodus gibt es Alarm und durchbricht jegliche Stummschaltung. Kommt so eine Meldung oder ein akustisches Signal im Ernstfall, heißt das, sofort in geschlossene Räume gehen, Fenster und Türen schließen, Klimaanlagen ausschalten und über Radio, Fernsehen und das Internet informieren, was los ist. Telefonieren sollte man nur im absoluten Notfall, um die Netze nicht zu überlasten. Der Warntag ist aber auch ein guter Anlass, die eigenen Notfallpläne zu checken. Wo zum Beispiel ist der nächste Schutzraum? Habe ich eine Notfalltasche mit Dokumenten und wichtigen Dingen? Gibt es zu Hause einen kleinen Vorrat an Essen und Wasser? Kurz gesagt, der Warntag ist kein Grund zur Sorge, sondern vielmehr die Chance, vorbereitet zu sein. Sven Weikamp, Lifestyle-Redaktion. Endlich Freitag, hier ist das Daily Update. Damit hallo zusammen. Wer heutzutage behauptet, er ist älter als Google, der ist definitiv älter als 28. Denn Google feiert am heutigen Tag Geburtstag und, ach, Überraschung, den 28. Am 4. September 1998 gründeten Larry Page und Sergey Brin das Unternehmen und brachten noch am selben Tag eine Testversion ihrer Suchmaschine an den Start. Und aus diesem kleinen Internetprojekt wurde später einer der mächtigsten Tech-Konzerne der Welt, aber ganz ehrlich, wem erzähle ich das? Klar ist aber doch definitiv, das Wort googeln hat sich irgendwie eingebürgert und deshalb heute erwähnenswert. Heute startet in Berlin wieder die IFA, eine der bekanntesten Technikmessen der Welt. Bis zum 8. September, also nächste Woche Dienstag, dreht sich alles um neue Fernseher, Smartphones, smarte Haushaltsgeräte und jede Menge Technikspielereien. Für Hersteller ist diese Messe die größte Bühne für ihre Neuheiten und für Besucher die perfekte Gelegenheit, die jetzt schon mal auszuprobieren, was vielleicht bald bei uns im Wohnzimmer oder in der Küche steht. Tickets gibt's übrigens ab 21,50 Euro, für Azubis und Studenten sogar schon ab 14 Euro. Hin würde ich sagen, für alle die, die gerade in der Hauptstadt sind. Heute wird Mark Ranson 51 Jahre alt. Der britische Produzent, DJ und Musiker steht oft aber lieber ganz klar hinter den Kulissen, hat aber trotzdem einige der größten Hits der letzten Jahre geprägt. Sein bekanntester eigener Erfolg dürfte Uptown Funk mit Bruno Mars sein. Don't believe me, just watch. Außerdem arbeitete er natürlich schon mit Stars wie Amy Winehouse, Lady Gaga und auch Adele zusammen. Einer, dessen Name man nicht immer sofort hört, dessen Sound aber doch ziemlich sicher bekannt ist. Happy Birthday! Heute hat auch Beyoncé Geburtstag und sie wird 45 Jahre alt. Bekannt wurde sie zunächst mit Destiny's Child, bevor sie auch solo zum weltweiten Superstar wurde. Seitdem reiht sich natürlich ein Hit an den nächsten und dazu kommen große Tourneen, Filmrollen und unzählige Auszeichnungen. Privat ist sie mit Rapper Jay-Z verheiratet, mit dem sie übrigens auch diesen Mega-Hit hier performt hat. Von der Girlgroup-Sängerin zur echten Musikikone, wir sagen Happy Birthday Beyoncé. Und das war das Daily Update vom 4. September. Heute ist übrigens der Tag der Currywurst. Berlin, Hamburg oder doch das Ruhrgebiet? Es wird immer noch darüber gestritten, wo die Currywurst letztendlich erfunden wurde. Was aber auch wiederum beweist, die Currywurst muss einfach deutsch sein. Denn selbst ihre Herkunft ist ja irgendwie so ein Behördenvorgang, oder? Sven Weikamp, Daily Redaktion. 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
1: 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Radios und Fernsehsender unterbrechen ihr Programm und auf unseren Smartphones ploppen Warnmeldungen auf. Aber keine Panik, es ist nur der bundesweite Warntag. Er findet immer am zweiten Donnerstag im September statt und ist eine Generalprobe für den Ernstfall, mit dem Ziel, uns allen zu zeigen, wie Warnungen im Notfall aussehen, klingen und vor allem funktionieren. Getestet werden an diesem Tag alle Warnmittel, Sirenen, Warn-Apps wie Nina oder Katwarn, Radio, Fernsehen und auch die Social-Media-Kanäle. So klingt zum Beispiel das Warnsignal, das auch viele noch aus früheren Zeiten kennen. Neu ist seit einigen Jahren das Cell Broadcast System für Smartphones. Auch im Lautlosmodus gibt es Alarm und durchbricht jegliche Stummschaltung. Kommt so eine Meldung oder ein akustisches Signal im Ernstfall, heißt das, sofort in geschlossene Räume gehen, Fenster und Türen schließen, Klimaanlagen ausschalten und über Radio, Fernsehen und das Internet informieren, was los ist. Telefonieren sollte man nur im absoluten Notfall, um die Netze nicht zu überlasten. Der Warntag ist aber auch ein guter Anlass, die eigenen Notfallpläne zu checken. Wo zum Beispiel ist der nächste Schutzraum? Habe ich eine Notfalltasche mit Dokumenten und wichtigen Dingen? Gibt es zu Hause einen kleinen Vorrat an Essen und Wasser? Kurz gesagt, der Warntag ist kein Grund zur Sorge, sondern vielmehr die Chance, vorbereitet zu sein. Sven Weikam, Lifestyle-Redaktion. 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

endlich Freitag. Hier ist das Daily Update. Damit hallo zusammen. Wer heutzutage behauptet, er ist älter als Google, der ist definitiv älter als 28. Denn Google feiert am heutigen Tag Geburtstag und, ach, Überraschung, den 28. Am 4. September 1998 gründeten Larry Page und Sergey Brin das Unternehmen und brachten noch am selben Tag eine Testversion ihrer Suchmaschine an den Start. Und aus diesem kleinen Internetprojekt wurde später einer der mächtigsten Tech-Konzerne der Welt, aber ganz ehrlich, wem erzähle ich das? Klar ist aber doch definitiv, das Wort googeln hat sich irgendwie eingebürgert und deshalb heute erwähnenswert. Heute startet in Berlin wieder die IFA, eine der bekanntesten Technikmessen der Welt. Bis zum 8. September, also nächste Woche Dienstag, dreht sich alles um neue Fernseher, Smartphones, smarte Haushaltsgeräte und jede Menge Technikspielereien. Für Hersteller ist diese Messe die größte Bühne für ihre Neuheiten und für Besucher die perfekte Gelegenheit, jetzt schon mal auszuprobieren, was vielleicht bald bei uns im Wohnzimmer oder in der Küche steht. Tickets gibt's übrigens ab 21,50 Euro, für Azubis und Studenten sogar schon ab 14 Euro. Hin würde ich sagen, für alle die, die gerade in der Hauptstadt sind. Heute wird Mark Ranson 51 Jahre alt. Der britische Produzent, DJ und Musiker steht oft aber lieber ganz klar hinter den Kulissen, hat aber trotzdem einige der größten Hits der letzten Jahre geprägt. Sein bekanntester eigener Erfolg dürfte Uptown Funk mit Bruno Mars sein. Don't believe me, just watch. Außerdem arbeitete er natürlich schon mit Stars wie Amy Winehouse, Lady Gaga und auch Adele zusammen. Einer, dessen Name man nicht immer sofort hört, dessen Sound aber doch ziemlich sicher bekannt ist. Happy Birthday! Heute hat auch Beyoncé Geburtstag und sie wird 45 Jahre alt. Bekannt wurde sie zunächst mit Destiny's Child, bevor sie auch solo zum weltweiten Superstar wurde. Seitdem reiht sich natürlich ein Hit an den nächsten und dazu kommen große Tourneen, Filmrollen und unzählige Auszeichnungen. Privat ist sie mit Rapper Jay-Z verheiratet, mit dem sie übrigens auch diesen Mega-Hit hier performt hat. Von der Girlgroup-Sängerin zur echten Musikikone, wir sagen Happy Birthday Beyoncé. Und das war das Daily Update vom 4. September. Heute ist übrigens der Tag der Currywurst. Berlin, Hamburg oder doch das Ruhrgebiet? Es wird immer noch darüber gestritten, wo die Currywurst letztendlich erfunden wurde. Was aber auch wiederum beweist, die Currywurst muss einfach deutsch sein. Denn selbst ihre Herkunft ist ja irgendwie so ein Behördenvorgang, oder? Sven Weikam, Daily Redaktion.

endlich Freitag. Hier ist das Daily Update. Damit hallo zusammen. Wer heutzutage behauptet, er ist älter als Google, der ist definitiv älter als 28. Denn Google feiert am heutigen Tag Geburtstag und, ach, Überraschung, den 28. Am 4. September 1998 gründeten Larry Page und Sergey Brin das Unternehmen und brachten noch am selben Tag eine Testversion ihrer Suchmaschine an den Start. Und aus diesem kleinen Internetprojekt wurde später einer der mächtigsten Tech-Konzerne der Welt, aber ganz ehrlich, wem erzähle ich das? Klar ist aber doch definitiv, das Wort Google hat sich irgendwie eingebürgert und deshalb heute erwähnenswert. Heute startet in Berlin wieder die IFA, eine der bekanntesten Technikmessen der Welt. Bis zum 8. September, also nächste Woche Dienstag, dreht sich alles um neue Fernseher, Smartphones, smarte Haushaltsgeräte und jede Menge Technikspielereien. Für Hersteller ist diese Messe die größte Bühne für ihre Neuheiten und für Besucher die perfekte Gelegenheit, jetzt schon mal auszuprobieren, was vielleicht bald bei uns im Wohnzimmer oder in der Küche steht. Tickets gibt's übrigens ab 21,50 Euro, für Azubis und Studenten sogar schon ab 14 Euro. Hin würde ich sagen, für alle die, die gerade in der Hauptstadt sind. Heute wird Mark Ranson 51 Jahre alt. Der britische Produzent, DJ und Musiker steht oft aber lieber ganz klar hinter den Kulissen, hat aber trotzdem einige der größten Hits der letzten Jahre geprägt. Sein bekanntester eigener Erfolg dürfte Uptown Funk mit Bruno Mars sein. Don't believe me, just watch. Außerdem arbeitete er natürlich schon mit Stars wie Amy Winehouse, Lady Gaga und auch Adele zusammen. Einer, dessen Name man nicht immer sofort hört, dessen Sound aber doch ziemlich sicher bekannt ist. Happy Birthday! Heute hat auch Beyoncé Geburtstag und sie wird 45 Jahre alt. Bekannt wurde sie zunächst mit Destiny's Child, bevor sie auch solo zum weltweiten Superstar wurde. Seitdem reiht sich natürlich ein Hit an den nächsten und dazu kommen große Tourneen, Filmrollen und unzählige Auszeichnungen. Privat ist sie mit Rapper Jay-Z verheiratet, mit dem sie übrigens auch diesen Mega-Hit hier performt hat. Von der Girlgroup-Sängerin zur echten Musikikone, wir sagen Happy Birthday Beyoncé. Und das war das Daily Update vom 4. September. Heute ist übrigens der Tag der Currywurst. Berlin, Hamburg oder doch das Ruhrgebiet? Es wird immer noch darüber gestritten, wo die Currywurst letztendlich erfunden wurde. Was aber auch wiederum beweist, die Currywurst muss einfach deutsch sein. Denn selbst ihre Herkunft ist ja irgendwie so ein Behördenvorgang, oder? Sven Weikam, Daily Redaktion. 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

Einmal im Jahr heulen in ganz Deutschland die Sirenen. Radios und Fernsehsender unterbrechen ihr Programm und auf unseren Smartphones ploppen Warnmeldungen auf. Aber keine Panik, es ist nur der bundesweite Warntag. Er findet immer am zweiten Donnerstag im September statt und ist eine Generalprobe für den Ernstfall, mit dem Ziel, uns allen zu zeigen, wie Warnungen im Notfall aussehen, klingen und vor allem funktionieren. Getestet werden an diesem Tag alle Warnmittel, Sirenen, Warn-Apps wie Nina oder Katwarn, Radio, Fernsehen und auch die Social-Media-Kanäle. So klingt zum Beispiel das Warnsignal, das auch viele noch aus früheren Zeiten kennen. Neu ist seit einigen Jahren das Cell Broadcast System für Smartphones. Auch im Lautlosmodus gibt es Alarm und durchbricht jegliche Stummschaltung. Kommt so eine Meldung oder ein akustisches Signal im Ernstfall, heißt das, sofort in geschlossene Räume gehen, Fenster und Türen schließen, Klimaanlagen ausschalten und über Radio, Fernsehen und das Internet informieren, was los ist. Telefonieren sollte man nur im absoluten Notfall, um die Netze nicht zu überlasten. Der Warntag ist aber auch ein guter Anlass, die eigenen Notfallpläne zu checken. Wo zum Beispiel ist der nächste Schutzraum? Habe ich eine Notfalltasche mit Dokumenten und wichtigen Dingen? Gibt es zu Hause einen kleinen Vorrat an Essen und Wasser? Kurz gesagt, der Warntag ist kein Grund zur Sorge, sondern vielmehr die Chance, vorbereitet zu sein. Sven Weikamp, Lifestyle-Redaktion.

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endlich Freitag. Hier ist das Daily Update. Damit hallo zusammen. Wer heutzutage behauptet, er ist älter als Google, der ist definitiv älter als 28. Denn Google feiert am heutigen Tag Geburtstag und, ach, Überraschung, den 28. Am 4. September 1998 gründeten Larry Page und Sergey Brin das Unternehmen und brachten noch am selben Tag eine Testversion ihrer Suchmaschine an den Start. Und aus diesem kleinen Internetprojekt wurde später einer der mächtigsten Tech-Konzerne der Welt, aber ganz ehrlich, wem erzähle ich das? Klar ist aber doch definitiv, das Wort googeln hat sich irgendwie eingebürgert und deshalb heute erwähnenswert. Heute startet in Berlin wieder die IFA, eine der bekanntesten Technikmessen der Welt. Bis zum 8. September, also nächste Woche Dienstag, dreht sich alles um neue Fernseher, Smartphones, smarte Haushaltsgeräte und jede Menge Technikspielereien. Für Hersteller ist diese Messe die größte Bühne für ihre Neuheiten und für Besucher die perfekte Gelegenheit, jetzt schon mal auszuprobieren, was vielleicht bald bei uns im Wohnzimmer oder in der Küche steht. Tickets gibt's übrigens ab 21,50 Euro, für Azubis und Studenten sogar schon ab 14 Euro. Hin würde ich sagen, für alle die, die gerade in der Hauptstadt sind. Heute wird Mark Ranson 51 Jahre alt. Der britische Produzent, DJ und Musiker steht oft aber lieber ganz klar hinter den Kulissen, hat aber trotzdem einige der größten Hits der letzten Jahre geprägt. Sein bekanntester eigener Erfolg dürfte Uptown Funk mit Bruno Mars sein. Don't believe me, just watch. Außerdem arbeitete er natürlich schon mit Stars wie Amy Winehouse, Lady Gaga und auch Adele zusammen. Einer, dessen Name man nicht immer sofort hört, dessen Sound aber doch ziemlich sicher bekannt ist. Happy Birthday! Heute hat auch Beyoncé Geburtstag und sie wird 45 Jahre alt. Bekannt wurde sie zunächst mit Destiny's Child, bevor sie auch solo zum weltweiten Superstar wurde. Seitdem reiht sich natürlich ein Hit an den nächsten und dazu kommen große Tourneen, Filmrollen und unzählige Auszeichnungen. Privat ist sie mit Rapper Jay-Z verheiratet, mit dem sie übrigens auch diesen Mega-Hit hier performt hat. Von der Girl-Group-Sängerin zur echten Musikikone, wir sagen Happy Birthday Beyoncé. Und das war das Daily Update vom 4. September. Heute ist übrigens der Tag der Currywurst. Berlin, Hamburg oder doch das Ruhrgebiet? Es wird immer noch darüber gestritten, wo die Currywurst letztendlich erfunden wurde. Was aber auch wiederum beweist, die Currywurst muss einfach deutsch sein. Denn selbst ihre Herkunft ist ja irgendwie so ein Behördenvorgang, oder? Sven Weikam, Daily Redaktion.

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Einmal im Jahr heulen in ganz Deutschland die Sirenen. Radios und Fernsehsender unterbrechen ihr Programm und auf unseren Smartphones ploppen Warnmeldungen auf. Aber keine Panik, es ist nur der bundesweite Warntag. Er findet immer am zweiten Donnerstag im September statt und ist eine Generalprobe für den Ernstfall, mit dem Ziel, uns allen zu zeigen, wie Warnungen im Notfall aussehen, klingen und vor allem funktionieren. Getestet werden an diesem Tag alle Warnmittel, Sirenen, Warn-Apps wie Nina oder Katwarn, Radio, Fernsehen und auch die Social-Media-Kanäle. So klingt zum Beispiel das Warnsignal, das auch viele noch aus früheren Zeiten kennen. Neu ist seit einigen Jahren das Cell Broadcast System für Smartphones. Auch im Lautlosmodus gibt es Alarm und durchbricht jegliche Stummschaltung. Kommt so eine Meldung oder ein akustisches Signal im Ernstfall, heißt das, sofort in geschlossene Räume gehen, Fenster und Türen schließen, Klimaanlagen ausschalten und über Radio, Fernsehen und das Internet informieren, was los ist. Telefonieren sollte man nur im absoluten Notfall, um die Netze nicht zu überlasten. Der Warntag ist aber auch ein guter Anlass, die eigenen Notfallpläne zu checken. Wo zum Beispiel ist der nächste Schutzraum? Habe ich eine Notfalltasche mit Dokumenten und wichtigen Dingen? Gibt es zu Hause einen kleinen Vorrat an Essen und Wasser? Kurz gesagt, der Warntag ist kein Grund zur Sorge, sondern vielmehr die Chance, vorbereitet zu sein. Sven Weikam, Lifestyle-Redaktion. Endlich Freitag, hier ist das Daily Update, damit hallo zusammen. Wer heutzutage behauptet, er ist älter als Google, der ist definitiv älter als 28. Denn Google feiert am heutigen Tag Geburtstag und, ach, Überraschung, den 28. Am 4. September 1998 gründeten Larry Page und Sergey Brin das Unternehmen und brachten noch am selben Tag eine Testversion ihrer Suchmaschine an den Start. Und aus diesem kleinen Internetprojekt wurde später einer der mächtigsten Tech-Konzerne der Welt, aber ganz ehrlich, wem erzähle ich das? Klar ist aber doch definitiv, das Wort googeln hat sich irgendwie eingebürgert und deshalb heute erwähnenswert. Heute startet in Berlin wieder die IFA, eine der bekanntesten Technikmessen der Welt. Bis zum 8. September, also nächste Woche Dienstag, dreht sich alles um neue Fernseher, Smartphones, smarte Haushaltsgeräte und jede Menge Technikspielereien. Für Hersteller ist diese Messe die größte Bühne für ihre Neuheiten und für Besucher die perfekte Gelegenheit, jetzt schon mal auszuprobieren, was vielleicht bald bei uns im Wohnzimmer oder in der Küche steht. Tickets gibt's übrigens ab 21,50 Euro, für Azubis und Studenten sogar schon ab 14 Euro. Hin würde ich sagen, für alle die, die gerade eh in der Hauptstadt sind. Heute wird Mark Ranson 51 Jahre alt. Der britische Produzent, DJ und Musiker steht oft aber lieber ganz klar hinter den Kulissen, hat aber trotzdem einige der größten Hits der letzten Jahre geprägt. Sein bekanntester eigener Erfolg dürfte Uptown Funk mit Bruno Mars sein. Don't believe me, just watch. Außerdem arbeitete er natürlich schon mit Stars wie Amy Winehouse, Lady Gaga und auch Adele zusammen. Einer, dessen Name man nicht immer sofort hört, dessen Sound aber doch ziemlich sicher bekannt ist. Happy Birthday! Heute hat auch Beyoncé Geburtstag und sie wird 45 Jahre alt. Bekannt wurde sie zunächst mit Destiny's Child, bevor sie auch solo zum weltweiten Superstar wurde. Seitdem reiht sich natürlich ein Hit an den nächsten und dazu kommen große Tourneen, Filmrollen und unzählige Auszeichnungen. Privat ist sie mit Rapper Jay-Z verheiratet, mit dem sie übrigens auch diesen Mega-Hit hier performt hat. Von der Girlgroup-Sängerin zur echten Musikikone, wir sagen Happy Birthday Beyoncé. Und das war das Daily Update vom 4. September. Heute ist übrigens der Tag der Currywurst. Berlin, Hamburg oder doch das Ruhrgebiet? Es wird immer noch darüber gestritten, wo die Currywurst letztendlich erfunden wurde. Was aber auch wiederum beweist, die Currywurst muss einfach deutsch sein. Denn selbst ihre Herkunft ist ja irgendwie so ein Behördenvorgang, oder? Sven Weikam, Daily Redaktion. 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

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Radios und Fernsehsender unterbrechen ihr Programm und auf unseren Smartphones ploppen Warnmeldungen auf. Aber keine Panik, es ist nur der bundesweite Warntag. Er findet immer am zweiten Donnerstag im September statt und ist eine Generalprobe für den Ernstfall, mit dem Ziel, uns allen zu zeigen, wie Warnungen im Notfall aussehen, klingen und vor allem funktionieren. Getestet werden an diesem Tag alle Warnmittel, Sirenen, Warn-Apps wie Nina oder Katwarn, Radio, Fernsehen und auch die Social-Media-Kanäle. So klingt zum Beispiel das Warnsignal, das auch viele noch aus früheren Zeiten kennen. Neu ist seit einigen Jahren das Cell Broadcast System für Smartphones. Auch im Lautlosmodus gibt es Alarm und durchbricht jegliche Stummschaltung. Kommt so eine Meldung oder ein akustisches Signal im Ernstfall, heißt das, sofort in geschlossene Räume gehen, Fenster und Türen schließen, Klimaanlagen ausschalten und über Radio, Fernsehen und das Internet informieren, was los ist. Telefonieren sollte man nur im absoluten Notfall, um die Netze nicht zu überlasten. Der Warntag ist aber auch ein guter Anlass, die eigenen Notfallpläne zu checken. Wo zum Beispiel ist der nächste Schutzraum? Habe ich eine Notfalltasche mit Dokumenten und wichtigen Dingen? Gibt es zu Hause einen kleinen Vorrat an Essen und Wasser? Kurz gesagt, der Warntag ist kein Grund zur Sorge, sondern vielmehr die Chance, vorbereitet zu sein. Sven Weikamp, Lifestyle-Redaktion.

endlich Freitag. Hier ist das Daily Update. Damit hallo zusammen. Wer heutzutage behauptet, er ist älter als Google, der ist definitiv älter als 28. Denn Google feiert am heutigen Tag Geburtstag und, ach, Überraschung, den 28. Am 4. September 1998 gründeten Larry Page und Sergey Brin das Unternehmen und brachten noch am selben Tag eine Testversion ihrer Suchmaschine an den Start. Und aus diesem kleinen Internetprojekt wurde später einer der mächtigsten Tech-Konzerne der Welt, aber ganz ehrlich, wem erzähle ich das? Klar ist aber doch definitiv, das Wort googeln hat sich irgendwie eingebürgert und deshalb heute erwähnenswert.

0: Heute startet in Berlin wieder die IFA, eine der bekanntesten Technikmessen der Welt. Bis zum 8. September, also nächste Woche Dienstag, dreht sich alles um neue Fernseher, Smartphones, smarte Haushaltsgeräte und jede Menge Technikspielereien. Für Hersteller ist diese Messe die größte Bühne für ihre Neuheiten und für Besucher die perfekte Gelegenheit, jetzt schon mal auszuprobieren, was vielleicht bald bei uns im Wohnzimmer oder in der Küche steht. Tickets gibt's übrigens ab 21,50 Euro, für Azubis und Studenten sogar schon ab 14 Euro. Hin würde ich sagen, für alle die, die gerade eh in der Hauptstadt sind. Heute wird Mark Ranson 51 Jahre alt. Der britische Produzent, DJ und Musiker steht oft aber lieber ganz klar hinter den Kulissen, hat aber trotzdem einige der größten Hits der letzten Jahre geprägt. Sein bekanntester eigener Erfolg dürfte Uptown Funk mit Bruno Mars sein. Don't believe me, just watch. Außerdem arbeitete er natürlich schon mit Stars wie Amy Winehouse, Lady Gaga und auch Adele zusammen. Einer, dessen Name man nicht immer sofort hört, dessen Sound aber doch ziemlich sicher bekannt ist. Happy Birthday! Heute hat auch Beyoncé Geburtstag und sie wird 45 Jahre alt. Bekannt wurde sie zunächst mit Destiny's Child, bevor sie auch solo zum weltweiten Superstar wurde. Seitdem reiht sich natürlich ein Hit an den nächsten und dazu kommen große Tourneen, Filmrollen und unzählige Auszeichnungen. Privat ist sie mit Rapper Jay-Z verheiratet, mit dem sie übrigens auch diesen Mega-Hit hier performt hat. Von der Girlgroup-Sängerin zur echten Musikikone, wir sagen Happy Birthday Beyoncé. Und das war das Daily Update vom 4. September. Heute ist übrigens der Tag der Currywurst. Berlin, Hamburg oder doch das Ruhrgebiet? Es wird immer noch darüber gestritten, wo die Currywurst letztendlich erfunden wurde. Was aber auch wiederum beweist, die Currywurst muss einfach deutsch sein. Denn selbst ihre Herkunft ist ja irgendwie so ein Behördenvorgang, oder? Sven Weikam, Daily Redaktion.
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Endlich Freitag, hier ist das Daily Update. Damit hallo zusammen. Wer heutzutage behauptet, er ist älter als Google, der ist definitiv älter als 28. Denn Google feiert am heutigen Tag Geburtstag und, ach, Überraschung, den 28. Am 4. September 1998 gründeten Larry Page und Sergey Brin das Unternehmen und brachten noch am selben Tag eine Testversion ihrer Suchmaschine an den Start. Und aus diesem kleinen Internetprojekt wurde später einer der mächtigsten Tech-Konzerne der Welt, aber ganz ehrlich, wem erzähle ich das? Klar ist aber doch definitiv, das Wort googeln hat sich irgendwie eingebürgert und deshalb heute erwähnenswert. Heute startet in Berlin wieder die IFA, eine der bekanntesten Technikmessen der Welt. Bis zum 8. September, also nächste Woche Dienstag, dreht sich alles um neue Fernseher, Smartphones, smarte Haushaltsgeräte und jede Menge Technikspielereien. Für Hersteller ist diese Messe die größte Bühne für ihre Neuheiten und für Besucher die perfekte Gelegenheit, die jetzt schon mal auszuprobieren, was vielleicht bald bei uns im Wohnzimmer oder in der Küche steht. Tickets gibt's übrigens ab 21,50 Euro, für Azubis und Studenten sogar schon ab 14 Euro. Hin, würde ich sagen, für alle die, die gerade in der Hauptstadt sind. Heute wird Mark Ranson 51 Jahre alt. Der britische Produzent, DJ und Musiker steht oft aber lieber ganz klar hinter den Kulissen, hat aber trotzdem einige der größten Hits der letzten Jahre geprägt. Sein bekanntester eigener Erfolg dürfte Uptown Funk mit Bruno Mars sein. Don't believe me, just watch. Außerdem arbeitete er natürlich schon mit Stars wie Amy Winehouse, Lady Gaga und auch Adele zusammen. Einer, dessen Name man nicht immer sofort hört, dessen Sound aber doch ziemlich sicher bekannt ist. Happy Birthday! Heute hat auch Beyoncé Geburtstag und sie wird 45 Jahre alt. Bekannt wurde sie zunächst mit Destiny's Child, bevor sie auch solo zum weltweiten Superstar wurde. Seitdem reiht sich natürlich ein Hit an den nächsten und dazu kommen große Tourneen, Filmrollen und unzählige Auszeichnungen. Privat ist sie mit Rapper Jay-Z verheiratet, mit dem sie übrigens auch diesen Mega-Hit hier performt hat. Von der Girl-Group-Sängerin zur echten Musikikone, wir sagen Happy Birthday Beyoncé. Und das war das Daily Update vom 4. September. Heute ist übrigens der Tag der Currywurst. Berlin, Hamburg oder doch das Ruhrgebiet? Es wird immer noch darüber gestritten, wo die Currywurst letztendlich erfunden wurde. Was aber auch wiederum beweist, die Currywurst muss einfach deutsch sein. Denn selbst ihre Herkunft ist ja irgendwie so ein Behördenvorgang, oder? Sven Weikam, Daily Redaktion. 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

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Einmal im Jahr heulen in ganz Deutschland die Sirenen. Radios und Fernsehsender unterbrechen ihr Programm und auf unseren Smartphones ploppen Warnmeldungen auf. Aber keine Panik, es ist nur der bundesweite Warntag. Er findet immer am zweiten Donnerstag im September statt und ist eine Generalprobe für den Ernstfall, mit dem Ziel, uns allen zu zeigen, wie Warnungen im Notfall aussehen, klingen und vor allem funktionieren. Getestet werden an diesem Tag alle Warnmittel, Sirenen, Warn-Apps wie Nina oder Katwarn, Radio, Fernsehen und auch die Social-Media-Kanäle. So klingt zum Beispiel das Warnsignal, das auch viele noch aus früheren Zeiten kennen. Neu ist seit einigen Jahren das Cell Broadcast System für Smartphones. Auch im Lautlosmodus gibt es Alarm und durchbricht jegliche Stummschaltung. Kommt so eine Meldung oder ein akustisches Signal im Ernstfall, heißt das, sofort in geschlossene Räume gehen, Fenster und Türen schließen, Klimaanlagen ausschalten und über Radio, Fernsehen und das Internet informieren, was los ist. Telefonieren sollte man nur im absoluten Notfall, um die Netze nicht zu überlasten. Der Warntag ist aber auch ein guter Anlass, die eigenen Notfallpläne zu checken. Wo zum Beispiel ist der nächste Schutzraum? Habe ich eine Notfalltasche mit Dokumenten und wichtigen Dingen? Gibt es zu Hause einen kleinen Vorrat an Essen und Wasser? Kurz gesagt, der Warntag ist kein Grund zur Sorge, sondern vielmehr die Chance, vorbereitet zu sein. Sven Weikamp, Lifestyle-Redaktion.

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endlich Freitag. Hier ist das Daily Update. Damit hallo zusammen. Wer heutzutage behauptet, er ist älter als Google, der ist definitiv älter als 28. Denn Google feiert am heutigen Tag Geburtstag und, ach, Überraschung, den 28. Am 4. September 1998 gründeten Larry Page und Sergey Brin das Unternehmen und brachten noch am selben Tag eine Testversion ihrer Suchmaschine an den Start. Und aus diesem kleinen Internetprojekt wurde später einer der mächtigsten Tech-Konzerne der Welt, aber ganz ehrlich, wem erzähle ich das? Klar ist aber doch definitiv, das Wort googeln hat sich irgendwie eingebürgert und deshalb heute erwähnenswert. Heute startet in Berlin wieder die IFA, eine der bekanntesten Technikmessen der Welt. Bis zum 8. September, also nächste Woche Dienstag, dreht sich alles um neue Fernseher, Smartphones, smarte Haushaltsgeräte und jede Menge Technikspielereien. Für Hersteller ist diese Messe die größte Bühne für ihre Neuheiten und für Besucher die perfekte Gelegenheit, jetzt schon mal auszuprobieren, was vielleicht bald bei uns im Wohnzimmer oder in der Küche steht. Tickets gibt's übrigens ab 21,50 Euro, für Azubis und Studenten sogar schon ab 14 Euro. Hin, würde ich sagen, für alle die, die gerade eh in der Hauptstadt sind. Heute wird Mark Ranson 51 Jahre alt. Der britische Produzent, DJ und Musiker steht oft aber lieber ganz klar hinter den Kulissen, hat aber trotzdem einige der größten Hits der letzten Jahre geprägt.

bewegt. Sein bekanntester eigener Erfolg dürfte Uptown Funk mit Bruno Mars sein. Don't believe me, just watch. Außerdem arbeitete er natürlich schon mit Stars wie Amy Winehouse, Lady Gaga und auch Adele zusammen. Einer, dessen Name man nicht immer sofort hört, dessen Sound aber doch ziemlich sicher bekannt ist. Happy Birthday! Heute hat auch Beyoncé Geburtstag und sie wird 45 Jahre alt. Bekannt wurde sie zunächst mit Destiny's Child, bevor sie auch solo zum weltweiten Superstar wurde. Seitdem reiht sich natürlich ein Hit an den nächsten und dazu kommen große Tourneen, Filmrollen und unzählige Auszeichnungen. Privat ist sie mit Rapper Jay-Z verheiratet, mit dem sie übrigens auch diesen Mega-Hit hier performt hat. Von der Girlgroup-Sängerin zur echten Musikikone, wir sagen Happy Birthday Beyoncé. Und das war das Daily Update vom 4. September. Heute ist übrigens der Tag der Currywurst. Berlin, Hamburg oder doch das Ruhrgebiet? Es wird immer noch darüber gestritten, wo die Currywurst letztendlich erfunden wurde. Was aber auch wiederum beweist, die Currywurst muss einfach deutsch sein. Denn selbst ihre Herkunft ist ja irgendwie so ein Behördenvorgang, oder? Sven Weikam, Daily Redaktion.

Einmal im Jahr heulen in ganz Deutschland die Sirenen. Radios und Fernsehsender unterbrechen ihr Programm und auf unseren Smartphones ploppen Warnmeldungen auf. Aber keine Panik, es ist nur der bundesweite Warntag. Er findet immer am zweiten Donnerstag im September statt und ist eine Generalprobe für den Ernstfall, mit dem Ziel, uns allen zu zeigen, wie Warnungen im Notfall aussehen, klingen und vor allem funktionieren. Getestet werden an diesem Tag alle Warnmittel, Sirenen, Warn-Apps wie Nina oder Katwarn, Radio, Fernsehen und auch die Social-Media-Kanäle. So klingt zum Beispiel das Warnsignal, das auch viele noch aus früheren Zeiten kennen. Neu ist seit einigen Jahren das Cell Broadcast System für Smartphones. Auch im Lautlosmodus gibt es Alarm und durchbricht jegliche Stummschaltung. Kommt so eine Meldung oder ein akustisches Signal im Ernstfall, heißt das, sofort in geschlossene Räume gehen, Fenster und Türen schließen, Klimaanlagen ausschalten und über Radio, Fernsehen und das Internet informieren, was los ist. Telefonieren sollte man nur im absoluten Notfall, um die Netze nicht zu überlasten. Der Warntag ist aber auch ein guter Anlass, die eigenen Notfallpläne zu checken. Wo zum Beispiel ist der nächste Schutzraum? Habe ich eine Notfalltasche mit Dokumenten und wichtigen Dingen? Gibt es zu Hause einen kleinen Vorrat an Essen und Wasser? Kurz gesagt, der Warntag ist kein Grund zur Sorge, sondern vielmehr die Chance, vorbereitet zu sein. Sven Weikam, Lifestyle-Redaktion. Endlich Freitag, hier ist das Daily Update. Damit hallo zusammen. Wer heutzutage behauptet, er ist älter als Google, der ist definitiv älter als 28. Denn Google feiert am heutigen Tag Geburtstag und, ach, Überraschung, den 28. Am 4. September 1998 gründeten Larry Page und Sergey Brin das Unternehmen und brachten noch am selben Tag eine Testversion ihrer Suchmaschine an den Start. Und aus diesem kleinen Internetprojekt wurde später einer der mächtigsten Tech-Konzerne der Welt, aber ganz ehrlich, wem erzähle ich das? Klar ist aber doch definitiv, das Wort googeln hat sich irgendwie eingebürgert und deshalb heute erwähnenswert. Heute startet in Berlin wieder die IFA, eine der bekanntesten Technikmessen der Welt. Bis zum 8. September, also nächste Woche Dienstag, dreht sich alles um neue Fernseher, Smartphones, smarte Haushaltsgeräte und jede Menge Technikspielereien. Für Hersteller ist diese Messe die größte Bühne für ihre Neuheiten und für Besucher die perfekte Gelegenheit, jetzt schon mal auszuprobieren, was vielleicht bald bei uns im Wohnzimmer oder in der Küche steht. Tickets gibt's übrigens ab 21,50 Euro, für Azubis und Studenten sogar schon ab 14 Euro. Hin würde ich sagen, für alle die, die gerade in der Hauptstadt sind. Heute wird Mark Ranson 51 Jahre alt. Der britische Produzent, DJ und Musiker steht oft aber lieber ganz klar hinter den Kulissen, hat aber trotzdem einige der größten Hits der letzten Jahre geprägt. Sein bekanntester eigener Erfolg dürfte Uptown Funk mit Bruno Mars sein. Don't believe me, just watch. Außerdem arbeitete er natürlich schon mit Stars wie Amy Winehouse, Lady Gaga und auch Adele zusammen. Einer, dessen Name man nicht immer sofort hört, dessen Sound aber doch ziemlich sicher bekannt ist. Happy Birthday! Heute hat auch Beyoncé Geburtstag und sie wird 45 Jahre alt. Bekannt wurde sie zunächst mit Destiny's Child, bevor sie auch solo zum weltweiten Superstar wurde. Seitdem reiht sich natürlich ein Hit an den nächsten und dazu kommen große Tourneen, Filmrollen und unzählige Auszeichnungen. Privat ist sie mit Rapper Jay-Z verheiratet, mit dem sie übrigens auch diesen Mega-Hit hier performt hat. Von der Girl-Group-Sängerin zur echten Musikikone, wir sagen Happy Birthday Beyoncé. Und das war das Daily Update vom 4. September. Heute ist übrigens der Tag der Currywurst. Berlin, Hamburg oder doch das Ruhrgebiet? Es wird immer noch darüber gestritten, wo die Currywurst letztendlich erfunden wurde. Was aber auch wiederum beweist, die Currywurst muss einfach deutsch sein. Denn selbst ihre Herkunft ist ja irgendwie so ein Behördenvorgang, oder? Sven Weikam, Daily Redaktion. 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

Einmal im Jahr heulen in ganz Deutschland die Sirenen. Radios und Fernsehsender unterbrechen ihr Programm und auf unseren Smartphones ploppen Warnmeldungen auf. Aber keine Panik, es ist nur der bundesweite Warntag. Er findet immer am zweiten Donnerstag im September statt und ist eine Generalprobe für den Ernstfall, mit dem Ziel, uns allen zu zeigen, wie Warnungen im Notfall aussehen, klingen und vor allem funktionieren. Getestet werden an diesem Tag alle Warnmittel, Sirenen, Warn-Apps wie Nina oder Katwarn, Radio, Fernsehen und auch die Social-Media-Kanäle. So klingt zum Beispiel das Warnsignal, das auch viele noch aus früheren Zeiten kennen. Neu ist seit einigen Jahren das Cell Broadcast System für Smartphones. Auch im Lautlosmodus gibt es Alarm und durchbricht jegliche Stummschaltung. Kommt so eine Meldung oder ein akustisches Signal im Ernstfall, heißt das, sofort in geschlossene Räume gehen, Fenster und Türen schließen, Klimaanlagen ausschalten und über Radio, Fernsehen und das Internet informieren, was los ist. Telefonieren sollte man nur im absoluten Notfall, um die Netze nicht zu überlasten. Der Warntag ist aber auch ein guter Anlass, die eigenen Notfallpläne zu checken. Wo zum Beispiel ist der nächste Schutzraum? Habe ich eine Notfalltasche mit Dokumenten und wichtigen Dingen? Gibt es zu Hause einen kleinen Vorrat an Essen und Wasser? Kurz gesagt, der Warntag ist kein Grund zur Sorge, sondern vielmehr die Chance, vorbereitet zu sein. Sven Weikamp, Lifestyle-Redaktion.

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Endlich Freitag, hier ist das Daily Update, damit hallo zusammen. Wer heutzutage behauptet, er ist älter als Google, der ist definitiv älter als 28, denn Google feiert am heutigen Tag Geburtstag und, ach, Überraschung, den 28. Am 4. September 1998 gründeten Larry Page und Sergey Brin das Unternehmen und brachten noch am selben Tag eine Testversion ihrer Suchmaschine an den Start. Und aus diesem kleinen Internetprojekt wurde später einer der mächtigsten Tech-Konzerne der Welt, aber ganz ehrlich, wem erzähle ich das? Klar ist aber doch definitiv, das Wort googeln hat sich irgendwie eingebürgert und deshalb heute erwähnenswert. Heute startet in Berlin wieder die IFA, eine der bekanntesten Technikmessen der Welt. Bis zum 8. September, also nächste Woche Dienstag, dreht sich alles um neue Fernseher, Smartphones, smarte Haushaltsgeräte und jede Menge Technikspielereien. Für Hersteller ist diese Messe die größte Bühne für ihre Neuheiten und für Besucher die perfekte Gelegenheit, jetzt schon mal auszuprobieren, was vielleicht bald bei uns im Wohnzimmer oder in der Küche steht. Tickets gibt's übrigens ab 21,50 Euro, für Azubis und Studenten sogar schon ab 14 Euro. Hin würde ich sagen, für alle die, die gerade eh in der Hauptstadt sind. Heute wird Mark Ranson 51 Jahre alt. Der britische Produzent, DJ und Musiker steht oft aber lieber ganz klar hinter den Kulissen, hat aber trotzdem einige der größten Hits der letzten Jahre geprägt. Sein bekanntester eigener Erfolg dürfte Uptown Funk mit Bruno Mars sein. Don't believe me, just watch. Außerdem arbeitete er natürlich schon mit Stars wie Amy Winehouse, Lady Gaga und auch Adele zusammen. Einer, dessen Name man nicht immer sofort hört, dessen Sound aber doch ziemlich sicher bekannt ist. Happy Birthday! Heute hat auch Beyoncé Geburtstag und sie wird 45 Jahre alt. Bekannt wurde sie zunächst mit Destiny's Child, bevor sie auch solo zum weltweiten Superstar wurde.

Seitdem reiht sich natürlich ein Hit an den nächsten und dazu kommen große Tourneen, Filmrollen und unzählige Auszeichnungen. Privat ist sie mit Rapper Jay-Z verheiratet, mit dem sie übrigens auch diesen Mega-Hit hier performt hat. Von der Girlgroup-Sängerin zur echten Musikikone, wir sagen Happy Birthday Beyoncé. Und das war das Daily Update vom 4. September. Heute ist übrigens der Tag der Currywurst. Berlin, Hamburg oder doch das Ruhrgebiet? Es wird immer noch darüber gestritten, wo die Currywurst letztendlich erfunden wurde. Was aber auch wiederum beweist, die Currywurst muss einfach deutsch sein. Denn selbst ihre Herkunft ist ja irgendwie so ein Behördenvorgang, oder? Sven Weikam, Daily Redaktion.

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1: Endlich Freitag, hier ist das Daily Update. Damit hallo zusammen. Wer heutzutage behauptet, er ist älter als Google, der ist definitiv älter als 28. Denn Google feiert am heutigen Tag Geburtstag und, ach, Überraschung, den 28. Am 4. September 1998 gründeten Larry Page und Sergey Brin das Unternehmen und brachten noch am selben Tag eine Testversion ihrer Suchmaschine an den Start. Und aus diesem kleinen Internetprojekt wurde später einer der mächtigsten Tech-Konzerne der Welt, aber ganz ehrlich, wem erzähle ich das? Klar ist aber doch definitiv, das Wort googeln hat sich irgendwie eingebürgert und deshalb heute erwähnenswert. Heute startet in Berlin wieder die IFA, eine der bekanntesten Technikmessen der Welt. Bis zum 8. September, also nächste Woche Dienstag, dreht sich alles um neue Fernseher, Smartphones, smarte Haushaltsgeräte und jede Menge Technikspielereien. Für Hersteller ist diese Messe die größte Bühne für ihre Neuheiten und für Besucher die perfekte Gelegenheit, jetzt schon mal auszuprobieren, was vielleicht bald bei uns im Wohnzimmer oder in der Küche steht. Tickets gibt's übrigens ab 21,50 Euro, für Azubis und Studenten sogar schon ab 14 Euro. Hin würde ich sagen, für alle die, die gerade eh in der Hauptstadt sind. Heute wird Mark Ranson 51 Jahre alt. Der britische Produzent, DJ und Musiker steht oft aber lieber ganz klar hinter den Kulissen, hat aber trotzdem einige der größten Hits der letzten Jahre geprägt. Sein bekanntester eigener Erfolg dürfte Uptown Funk mit Bruno Mars sein. Don't believe me, just watch. Außerdem arbeitete er natürlich schon mit Stars wie Amy Winehouse, Lady Gaga und auch Adele zusammen. Einer, dessen Name man nicht immer sofort hört, dessen Sound aber doch ziemlich sicher bekannt ist. Happy Birthday! Heute hat auch Beyoncé Geburtstag und sie wird 45 Jahre alt. Bekannt wurde sie zunächst mit Destiny's Child, bevor sie auch solo zum weltweiten Superstar wurde. Seitdem reiht sich natürlich ein Hit an den nächsten und dazu kommen große Tourneen, Filmrollen und unzählige Auszeichnungen. Privat ist sie mit Rapper Jay-Z verheiratet, mit dem sie übrigens auch diesen Mega-Hit hier performt hat. Von der Girlgroup-Sängerin zur echten Musikikone, wir sagen Happy Birthday Beyoncé. Und das war das Daily Update vom 4. September. Heute ist übrigens der Tag der Currywurst. Berlin, Hamburg oder doch das Ruhrgebiet? Es wird immer noch darüber gestritten, wo die Currywurst letztendlich erfunden wurde. Was aber auch wiederum beweist, die Currywurst muss einfach deutsch sein. Denn selbst ihre Herkunft ist ja irgendwie so ein Behördenvorgang, oder? Sven Weikam, Daily Redaktion. 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

Einmal im Jahr heulen in ganz Deutschland die Sirenen. Radios und Fernsehsender unterbrechen ihr Programm und auf unseren Smartphones ploppen Warnmeldungen auf. Aber keine Panik, es ist nur der bundesweite Warntag. Er findet immer am zweiten Donnerstag im September statt und ist eine Generalprobe für den Ernstfall, mit dem Ziel, uns allen zu zeigen, wie Warnungen im Notfall aussehen, klingen und vor allem funktionieren. Getestet werden an diesem Tag alle Warnmittel, Sirenen, Warn-Apps wie Nina oder Katwarn, Radio, Fernsehen und auch die Social-Media-Kanäle. So klingt zum Beispiel das Warnsignal, das auch viele noch aus früheren Zeiten kennen. Neu ist seit einigen Jahren das Cell Broadcast System für Smartphones. Auch im Lautlosmodus gibt es Alarm und durchbricht jegliche Stummschaltung. Kommt so eine Meldung oder ein akustisches Signal im Ernstfall, heißt das, sofort in geschlossene Räume gehen, Fenster und Türen schließen, Klimaanlagen ausschalten und über Radio, Fernsehen und das Internet informieren, was los ist. Telefonieren sollte man nur im absoluten Notfall, um die Netze nicht zu überlasten. Der Warntag ist aber auch ein guter Anlass, die eigenen Notfallpläne zu checken. Wo zum Beispiel ist der nächste Schutzraum? Habe ich eine Notfalltasche mit Dokumenten und wichtigen Dingen? Gibt es zu Hause einen kleinen Vorrat an Essen und Wasser? Kurz gesagt, der Warntag ist kein Grund zur Sorge, sondern vielmehr die Chance, vorbereitet zu sein. Sven Weikamp, Lifestyle-Redaktion.

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endlich Freitag. Hier ist das Daily Update. Damit hallo zusammen. Wer heutzutage behauptet, er ist älter als Google, der ist definitiv älter als 28. Denn Google feiert am heutigen Tag Geburtstag und, ach, Überraschung, den 28. Am 4. September 1998 gründeten Larry Page und Sergey Brin das Unternehmen und brachten noch am selben Tag eine Testversion ihrer Suchmaschine an den Start. Und aus diesem kleinen Internetprojekt wurde später einer der mächtigsten Tech-Konzerne der Welt, aber ganz ehrlich, wem erzähle ich das? Klar ist aber doch definitiv, das Wort googeln hat sich irgendwie eingebürgert und deshalb heute erwähnenswert. Heute startet in Berlin wieder die IFA, eine der bekanntesten Technikmessen der Welt. Bis zum 8. September, also nächste Woche Dienstag, dreht sich alles um neue Fernseher, Smartphones, smarte Haushaltsgeräte und jede Menge Technikspielereien. Für Hersteller ist diese Messe die größte Bühne für ihre Neuheiten und für Besucher die perfekte Gelegenheit, jetzt schon mal auszuprobieren, was vielleicht bald bei uns im Wohnzimmer oder in der Küche steht. Tickets gibt's übrigens ab 21,50 Euro, für Azubis und Studenten sogar schon ab 14 Euro. Hin würde ich sagen, für alle die, die gerade in der Hauptstadt sind. Heute wird Mark Ranson 51 Jahre alt. Der britische Produzent, DJ und Musiker steht oft aber lieber ganz klar hinter den Kulissen, hat aber trotzdem einige der größten Hits der letzten Jahre geprägt. Sein bekanntester eigener Erfolg dürfte Uptown Funk mit Bruno Mars sein. Don't believe me, just watch. Außerdem arbeitete er natürlich schon mit Stars wie Amy Winehouse, Lady Gaga und auch Adele zusammen. Einer, dessen Name man nicht immer sofort hört, dessen Sound aber doch ziemlich sicher bekannt ist. Happy Birthday! Heute hat auch Beyoncé Geburtstag und sie wird 45 Jahre alt. Bekannt wurde sie zunächst mit Destiny's Child, bevor sie auch solo zum weltweiten Superstar wurde. Seitdem reiht sich natürlich ein Hit an den nächsten und dazu kommen große Tourneen, Filmrollen und unzählige Auszeichnungen. Privat ist sie mit Rapper Jay-Z verheiratet, mit dem sie übrigens auch diesen Mega-Hit hier performt hat. Von der Girl-Group-Sängerin zur echten Musikikone, wir sagen Happy Birthday Beyoncé. Und das war das Daily Update vom 4. September. Heute ist übrigens der Tag der Currywurst. Berlin, Hamburg oder doch das Ruhrgebiet? Es wird immer noch darüber gestritten, wo die Currywurst letztendlich erfolgt.

0: erfunden wurde. Was aber auch wiederum beweist, die Currywurst muss einfach deutsch sein. Denn selbst ihre Herkunft ist ja irgendwie so ein Behördenvorgang, oder? Sven Weikam, Daily Redaktion.
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Einmal im Jahr heulen in ganz Deutschland die Sirenen. Radios und Fernsehsender unterbrechen ihr Programm und auf unseren Smartphones ploppen Warnmeldungen auf. Aber keine Panik, es ist nur der bundesweite Warntag. Er findet immer am zweiten Donnerstag im September statt und ist eine Generalprobe für den Ernstfall, mit dem Ziel, uns allen zu zeigen, wie Warnungen im Notfall aussehen, klingen und vor allem funktionieren. Getestet werden an diesem Tag alle Warnmittel, Sirenen, Warn-Apps wie Nina oder Katwarn, Radio, Fernsehen und auch die Social-Media-Kanäle. So klingt zum Beispiel das Warnsignal, das auch viele noch aus früheren Zeiten kennen. Neu ist seit einigen Jahren das Cell Broadcast System für Smartphones. Auch im Lautlosmodus gibt es Alarm und durchbricht jegliche Stummschaltung. Kommt so eine Meldung oder ein akustisches Signal im Ernstfall, heißt das, sofort in geschlossene Räume gehen, Fenster und Türen schließen, Klimaanlagen ausschalten und über Radio, Fernsehen und das Internet informieren, was los ist. Telefonieren sollte man nur im absoluten Notfall, um die Netze nicht zu überlasten. Der Warntag ist aber auch ein guter Anlass, die eigenen Notfallpläne zu checken. Wo zum Beispiel ist der nächste Schutzraum? Habe ich eine Notfalltasche mit Dokumenten und wichtigen Dingen? Gibt es zu Hause einen kleinen Vorrat an Essen und Wasser? Kurz gesagt, der Warntag ist kein Grund zur Sorge, sondern vielmehr die Chance, vorbereitet zu sein. Sven Weikamp, Lifestyle-Redaktion. Endlich Freitag, hier ist das Daily Update. Damit hallo zusammen. Wer heutzutage behauptet, er ist älter als Google, der ist definitiv älter als 28. Denn Google feiert am heutigen Tag Geburtstag und, ach, Überraschung, den 28. Am 4. September 1998 gründeten Larry Page und Sergey Brin das Unternehmen und brachten noch am selben Tag eine Testversion ihrer Suchmaschine an den Start. Und aus diesem kleinen Internetprojekt wurde später einer der mächtigsten Tech-Konzerne der Welt, aber ganz ehrlich, wem erzähle ich das? Klar ist aber doch definitiv, das Wort googeln hat sich irgendwie eingebürgert und deshalb heute erwähnenswert. Heute startet in Berlin wieder die IFA, eine der bekanntesten Technikmessen der Welt. Bis zum 8. September, also nächste Woche Dienstag, dreht sich alles um neue Fernseher, Smartphones, smarte Haushaltsgeräte und jede Menge Technikspielereien. Für Hersteller ist diese Messe die größte Bühne für ihre Neuheiten und für Besucher die perfekte Gelegenheit, jetzt schon mal auszuprobieren, was vielleicht bald bei uns im Wohnzimmer oder in der Küche steht. Tickets gibt's übrigens ab 21,50 Euro, für Azubis und Studenten sogar schon ab 14 Euro. Hin würde ich sagen, für alle die gerade in der Hauptstadt sind. Heute wird Mark Ranson 51 Jahre alt. Der britische Produzent, DJ und Musiker steht oft aber lieber ganz klar hinter den Kulissen, hat aber trotzdem einige der größten Hits der letzten Jahre geprägt. Sein bekanntester eigener Erfolg dürfte Uptown Funk mit Bruno Mars sein. Don't believe me, just watch. Außerdem arbeitete er natürlich schon mit Stars wie Amy Winehouse, Lady Gaga und auch Adele zusammen. Einer, dessen Name man nicht immer sofort hört, dessen Sound aber doch ziemlich sicher bekannt ist. Happy Birthday! Heute hat auch Beyoncé Geburtstag und sie wird 45 Jahre alt. Bekannt wurde sie zunächst mit Destiny's Child, bevor sie auch solo zum weltweiten Superstar wurde. Seitdem reiht sich natürlich ein Hit an den nächsten und dazu kommen große Tourneen, Filmrollen und unzählige Auszeichnungen. Privat ist sie mit Rapper Jay-Z verheiratet, mit dem sie übrigens auch diesen Mega-Hit hier performt hat. Von der Girl-Group-Sängerin zur echten Musikikone, wir sagen Happy Birthday Beyoncé. Und das war das Daily Update vom 4. September. Heute ist übrigens der Tag der Currywurst. Berlin, Hamburg oder doch das Ruhrgebiet? Es wird immer noch darüber gestritten, wo die Currywurst letztendlich erfunden wurde. Was aber auch wiederum beweist, die Currywurst muss einfach deutsch sein. Denn selbst ihre Herkunft ist ja irgendwie so ein Behördenvorgang, oder? Sven Weikamp, Daily Redaktion. 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

Einmal im Jahr heulen in ganz Deutschland die Sirenen. Radios und Fernsehsender unterbrechen ihr Programm und auf unseren Smartphones ploppen Warnmeldungen auf. Aber keine Panik, es ist nur der bundesweite Warntag. Er findet immer am zweiten Donnerstag im September statt und ist eine Generalprobe für den Ernstfall, mit dem Ziel, uns allen zu zeigen, wie Warnungen im Notfall aussehen, klingen und vor allem funktionieren. Getestet werden an diesem Tag alle Warnmittel, Sirenen, Warn-Apps wie Nina oder Katwarn, Radio, Fernsehen und auch die Social-Media-Kanäle. So klingt zum Beispiel das Warnsignal, das auch viele noch aus früheren Zeiten kennen. Neu ist seit einigen Jahren das Cell Broadcast System für Smartphones. Auch im Lautlosmodus gibt es Alarm und durchbricht jegliche Stummschaltung. Kommt so eine Meldung oder ein akustisches Signal im Ernstfall, heißt das, sofort in geschlossene Räume gehen, Fenster und Türen schließen, Klimaanlagen ausschalten und über Radio, Fernsehen und das Internet informieren, was los ist. Telefonieren sollte man nur im absoluten Notfall, um die Netze nicht zu überlasten. Der Warntag ist aber auch ein guter Anlass, die eigenen Notfallpläne zu checken. Wo zum Beispiel ist der nächste Schutzraum? Habe ich eine Notfalltasche mit Dokumenten und wichtigen Dingen? Gibt es zu Hause einen kleinen Vorrat an Essen und Wasser? Kurz gesagt, der Warntag ist kein Grund zur Sorge, sondern vielmehr die Chance, vorbereitet zu sein. Sven Weikamp, Lifestyle-Redaktion.

Endlich Freitag, hier ist das Daily Update, damit hallo zusammen. Wer heutzutage behauptet, er ist älter als Google, der ist definitiv älter als 28, denn Google feiert am heutigen Tag Geburtstag und, ach, Überraschung, den 28. Am 4. September 1998 gründeten Larry Page und Sergey Brin das Unternehmen und brachten noch am selben Tag eine Testversion ihrer Suchmaschine an den Start. Und aus diesem kleinen Internetprojekt wurde später einer der mächtigsten Tech-Konzerne der Welt, aber ganz ehrlich, wem erzähle ich das? Klar ist aber doch definitiv, das Wort googeln hat sich irgendwie eingebürgert und deshalb heute erwähnenswert. Heute startet in Berlin wieder die IFA, eine der bekanntesten Technikmessen der Welt. Bis zum 8. September, also nächste Woche Dienstag, dreht sich alles um neue Fernseher, Smartphones, smarte Haushaltsgeräte und jede Menge Technikspielereien. Für Hersteller ist diese Messe die größte Bühne für ihre Neuheiten und für Besucher die perfekte Gelegenheit, jetzt schon mal auszuprobieren, was vielleicht bald bei uns im Wohnzimmer oder in der Küche steht. Tickets gibt's übrigens ab 21,50 Euro, für Azubis und Studenten sogar schon ab 14 Euro. Hin würde ich sagen, für alle die, die gerade in der Hauptstadt sind. Heute wird Mark Ronson 51 Jahre alt. Der britische Produzent, DJ und Musiker steht oft aber lieber ganz klar hinter den Kulissen, hat aber trotzdem einige der größten Hits der letzten Jahre geprägt. Sein bekanntester eigener Erfolg dürfte Uptown Funk mit Bruno Mars sein. Don't believe me, just watch. Außerdem arbeitete er natürlich schon mit Stars wie Amy Winehouse, Lady Gaga und auch Adele zusammen. Einer, dessen Name man nicht immer sofort hört, dessen Sound aber doch ziemlich sicher bekannt ist. Happy Birthday! Heute hat auch Beyoncé Geburtstag und sie wird 45 Jahre alt. Bekannt wurde sie zunächst mit Destiny's Child, bevor sie auch solo zum weltweiten Superstar wurde. Seitdem reiht sich natürlich ein Hit an den nächsten und dazu kommen große Tourneen, Filmrollen und unzählige Auszeichnungen. Privat ist sie mit Rapper Jay-Z verheiratet, mit dem sie übrigens auch diesen Mega-Hit hier performt hat. Von der Girl-Group-Sängerin zur echten Musikikone, wir sagen Happy Birthday Beyoncé. Und das war das Daily Update vom 4. September. Heute ist übrigens der Tag der Currywurst. Berlin, Hamburg oder doch das Ruhrgebiet? Es wird immer noch darüber gestritten, wo die Currywurst letztendlich erfunden wurde. Was aber auch wiederum beweist, die Currywurst muss einfach deutsch sein. Denn selbst ihre Herkunft ist ja irgendwie so ein Behördenvorgang, oder? Sven Weikam, Daily Redaktion.

endlich Freitag. Hier ist das Daily Update. Damit hallo zusammen. Wer heutzutage behauptet, er ist älter als Google, der ist definitiv älter als 28. Denn Google feiert am heutigen Tag Geburtstag und, ach, Überraschung, den 28. Am 4. September 1998 gründeten Larry Page und Sergey Brin das Unternehmen und brachten noch am selben Tag eine Testversion ihrer Suchmaschine an den Start. Und aus diesem kleinen Internetprojekt wurde später einer der mächtigsten Tech-Konzerne der Welt, aber ganz ehrlich, wem erzähle ich das? Klar ist aber doch definitiv, das Wort googeln hat sich irgendwie eingebürgert und deshalb heute erwähnenswert. Heute startet in Berlin wieder die IFA, eine der bekanntesten Technikmessen der Welt. Bis zum 8. September, also nächste Woche Dienstag, dreht sich alles um neue Fernseher, Smartphones, smarte Haushaltsgeräte und jede Menge Technikspielereien. Für Hersteller ist diese Messe die größte Bühne für ihre Neuheiten und für Besucher die perfekte Gelegenheit, jetzt schon mal auszuprobieren, was vielleicht bald bei uns im Wohnzimmer oder in der Küche steht. Tickets gibt's übrigens ab 21,50 Euro, für Azubis und Studenten sogar schon ab 14 Euro. Hin würde ich sagen, für alle die, die gerade in der Hauptstadt sind. Heute wird Mark Ranson 51 Jahre alt. Der britische Produzent, DJ und Musiker steht oft aber lieber ganz klar hinter den Kulissen, hat aber trotzdem einige der größten Hits der letzten Jahre geprägt. Sein bekanntester eigener Erfolg dürfte Uptown Funk mit Bruno Mars sein. Don't believe me, just watch. Außerdem arbeitete er natürlich schon mit Stars wie Amy Winehouse, Lady Gaga und auch Adele zusammen. Einer, dessen Name man nicht immer sofort hört, dessen Sound aber doch ziemlich sicher bekannt ist. Happy Birthday! Heute hat auch Beyoncé Geburtstag und sie wird 45 Jahre alt. Bekannt wurde sie zunächst mit Destiny's Child, bevor sie auch solo zum weltweiten Superstar wurde. Seitdem reiht sich natürlich ein Hit an den nächsten und dazu kommen große Tourneen, Filmrollen und unzählige Auszeichnungen. Privat ist sie mit Rapper Jay-Z verheiratet, mit dem sie übrigens auch diesen Mega-Hit hier performt hat. Von der Girl-Group-Sängerin zur echten Musikikone, wir sagen Happy Birthday Beyoncé. Und das war das Daily Update vom 4. September. Heute ist übrigens der Tag der Currywurst. Berlin, Hamburg oder doch das Ruhrgebiet? Es wird immer noch darüber gestritten, wo die Currywurst letztendlich erfunden wurde. Was aber auch wiederum beweist, die Currywurst muss einfach deutsch sein. Denn selbst ihre Herkunft ist ja irgendwie so ein Behördenvorgang, oder? Sven Weikam, Daily Redaktion. 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

0: Einmal im Jahr heulen in ganz Deutschland die Sirenen. Radios und Fernsehsender unterbrechen ihr Programm und auf unseren Smartphones ploppen Warnmeldungen auf. Aber keine Panik, es ist nur der bundesweite Warntag. Er findet immer am zweiten Donnerstag im September statt und ist eine Generalprobe für den Ernstfall, mit dem Ziel, uns allen zu zeigen, wie Warnungen im Notfall aussehen, klingen und vor allem funktionieren. Getestet werden an diesem Tag alle Warnmittel, Sirenen, Warn-Apps wie Nina oder Katwarn, Radio, Fernsehen und auch die Social-Media-Kanäle. So klingt zum Beispiel das Warnsignal, das auch viele noch aus früheren Zeiten kennen. Neu ist seit einigen Jahren das Cell Broadcast System für Smartphones. Auch im Lautlosmodus gibt es Alarm und durchbricht jegliche Stummschaltung. Kommt so eine Meldung oder ein akustisches Signal im Ernstfall, heißt das, sofort in geschlossene Räume gehen, Fenster und Türen schließen, Klimaanlagen ausschalten und über Radio, Fernsehen und das Internet informieren, was los ist. Telefonieren sollte man nur im absoluten Notfall, um die Netze nicht zu überlasten. Der Warntag ist aber auch ein guter Anlass, die eigenen Notfallpläne zu checken. Wo zum Beispiel ist der nächste Schutzraum? Habe ich eine Notfalltasche mit Dokumenten und wichtigen Dingen? Gibt es zu Hause einen kleinen Vorrat an Essen und Wasser? Kurz gesagt, der Warntag ist kein Grund zur Sorge, sondern vielmehr die Chance, vorbereitet zu sein. Sven Weikamp, Lifestyle-Redaktion.
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2: Und damit herzlich willkommen am Freitagabend.
3: Hello.
2: Ihr seid dabei bei den 90s Battle Beats hier mit Schoto und Annika.
3: Annika,
2: ja. Also Caro ist ja noch im wohlverdienten Urlaub. Also ist ja Kur. Kur nennt sich das, ne?
3: Kur. Ja, Kur nennt sich das.
2: Und ist also dann irgendwann im September, also Mitte September, denke ich mal, wieder da.
3: Ja.
2: Und bis dahin müssen wir zwei noch ein Stück miteinander auskommen.
3: Ja, danach brauche ich erstmal Urlaub. Ja. Urlaub von dir.
2: Und ich brauche eine Physiotherapie.
3: Psychotherapie.
2: Also wenn ich mit dir fertig bin, brauche ich eine Psychotherapie.
3: Boah.
2: Ja, natürlich.
3: Ja, gut, da habe ich mein Ziel erreicht. Ist doch gut.
2: Ja, gut, wunderbar.
3: Mal gucken, ob der dich wieder so hinkriegt. Und wenn ich dann wieder aus meinem wohlverdienten Abschalturlaub von dir.
2: Abschalturlaub?
3: Ja, zurückkomme, okay. Dann fange ich bei dir wieder von vorne an. Also überleg dir, ob die Psychotherapie wirklich was bringt. Schauen wir mal.
2: Okay, eure Psychotherapie sind wir für die nächsten 3 Stunden.
3: Immer.
2: Und das Ganze mit Musik quer durch unsere Musikdatenbank.
3: Querbeet.
2: Querbeet. Jupp, und wir fangen an mit DJ Bewebs, The Land of Make Believe. Nochmal sommerliche Hits haben wir ja. Sommer ist vorbei, ne?
3: Ja, so langsam neigt es sich dem Ende, ja.
2: 4.9. Brauchen wir nicht mehr drüber reden. Herbst.
3: Komm, nenn es noch Spätsommer, bitte.
2: Okay.
3: Nenn es noch Herbst, bin ich noch nicht eingestellt.
2: Frühherbst.
3: Spätsommer.
2: Frühherbst.
3: Spätsommer.
2: Frühherbst.
3: Spätsommer. Spätsommer.

0: Was machst du schon wieder?
1: Was?
0: Hallo? Es ist Modi-Zeit. Was hast du da schon wieder im Mund? Was ist du da?
1: Ich ging schneller zu Ende, als ich dachte.
0: Ja, und was kaust du schon wieder?
1: Nix, gar nichts.
0: Was kaust du?
1: Gar nichts.
0: Was knisterst du da? Hast du was zu essen? Warum teilst du nicht? Was isst du da? Was isst du? Was ist das?
1: Ist vor uns in meinen Einkaufswagen.
0: Was ist in deinen Einkaufswagen gelandet? Warum hab ich's nicht?
1: Ich hab's erst an der Kasse gesehen.
0: Was denn?
1: Aber du darfst nicht schimpfen.
0: Oh Gott, was ist es? Oh, das ist doch... Ist das dein Ernst? Das ist doch wohl nicht dein Ernst.
1: Was denn?
0: Wir haben den 4. September.
1: Ja.
0: Wir hatten uns vor Wochen geeinigt, dass wir das dieses Jahr nicht so früh kaufen wollen.
1: Das ist aber aus dem August. Und August.
0: Jetzt haben wir wir wollten es jetzt noch später machen. Wieso denn das?
1: Ich verstehe nicht, das wieso verstehe ich nicht.
0: Wir haben den 4. September.
1: Mhm.
0: Und du isst
1: Lebkuchen. Wir sind im Herbst.
0: Du isst Lebkuchen.
1: Mhm.
0: Das ist doch wohl nicht dein Ernst.
1: Und ich schmecke gut.
0: Boah.
1: Auch rein?
0: Nein, danke.
1: Wieso? Wann fängst du denn an damit? Heiligabend, da gibt's ja keine mehr. Du musst ja früh anfangen, damit du
0: Nee, aber maximal kannst. 4 Wochen vorher.
1: Ja, das habe ich letztes Jahr gesehen. Im August, also das Bild ist
0: ja, darum habe ich es mir dieses Jahr vorgenommen, später zu essen. Und wir waren uns zusammen einig, dass wir das dieses Jahr nicht...
1: Ja, und ich habe sie ja auch nicht wirklich selber rausgesucht.
0: Sondern, wer war es dann?
1: Sie sind halt reingerutscht in den Wagen. Ich war an der Kasse, war selbst erstaunt. Mensch, wie kommen die jetzt hierher? Die Herzensterne und Blitze, ich weiß es nicht. Keine Ahnung, es ist halt irgendwie...
0: Es ist jedes Jahr das Gleiche mit dir, wirklich.
1: Dann dürftest du dich schon langsam dran gewöhnt haben.
0: Wir hatten was besprochen.
1: Ja. Willst du Wirklichkeit?
0: Nein, es ist Anfang September.
1: Ich hätte auch nicht geteilt mit dir.
0: Das ist sowas von klar. Dann teilst du auch. Hast du dich angeguckt?
1: Was soll denn das?
0: Ja.
1: Boah.
0: Hast du dich angeguckt? Boah. Da weiß doch jeder, dass du nicht teilst. So. Lass es dir schmecken, dein Lebkuchen.
1: Ich weiß, lass es dir schmecken, Schoto. Den Hals soll dir stecken bleiben.
0: Ja, genau.
1: Ich spiele schon Workout-Musik, ne? Also so, I promise myself.
0: Workout-Musik?
1: Ja,
0: um den Lebkuchen wieder abzuarbeiten, oder was?
1: Natürlich.
0: Mhm, genau. Immer in der rechten Hand ein Lebkuchen, in der linken Hand ein Lebkuchen und im Mund schon den ersten.
1: Nee, wir moderieren gerade, da habe ich nicht den.
0: Ja.
1: Das war nicht der erste.
0: Boah, wie oft hast du schon Lebkuchen gegessen?
1: So, hier geht's weiter mit, also bis 0 Uhr sind wir für euch da. So wie es jetzt aussieht, wenn das Ganze nicht noch ein bisschen eskaliert.
0: Das ist nicht dein Ernst. Wir hatten was besprochen. Ja, genau, Karma. Da ist es wieder.
1: Ja.
0: Das Karma.
1: Ein Krümel in die falsche Richtung.
0: Ja, es soll dir stecken bleiben.
1: Komm, lass uns ein bisschen an den Sommer erinnern, an die Festivalzeit.
0: Ja,

0: die letzten Ausläufe des Sommers sozusagen. Und dann... Aua, scheiße.
1: Was machst du denn?
0: Das Paket muss ich auch noch wegbringen. Fast drüber geflogen. Oh. Das Gelumbe hier.
1: Wann
0: das hat im Studio nichts zu suchen. Zumindest nicht dort, wo ich sitze.
1: Ja, na, aber dann musst du es wegbringen.
0: Ja, ich habe es extra hergestellt, damit ich es dann nicht vergesse.
1: Ja, aber du musst auch... Also, wohin willst du es eigentlich bringen? Also, was willst du bringen? Willst du es zur
0: Packstation? Ja.
1: Packstation.
0: Ich habe auf die Uhr geguckt, da hat keine Posten auf. Oder haben die in Sachsen-Anhalt um diese Zeit bei dir noch offen?
1: Nee, um die Uhrzeit haben es doch keine offen.
0: Merkst du was? Also, Packstation.
1: Ja, aber da musst du aufpassen bei der Packstation, ja?
0: Wieso?
1: Na, nicht, dass du darin fällst oder dich vielleicht zu weit reinlehnst und dann stecken bleibst.
0: Hast du mich schon mal... Weißt du, vor 10 Minuten sagst du mir, guck dich mal an, du teilst nicht.
1: Ja, kennst darum sag ich das ja.
0: Kennst du ein Fach, wo ich reinpasse, auch reinfalle?
1: Es gibt ein großes.
0: Ja, passe ich da rein?
1: Das können wir gerne
0: ausprobieren. Wollen wir das mal testen?
1: Das können wir gerne mal ausprobieren, weil, pass auf, es gibt nämlich solche dummen Ideen schon.
0: Okay.
1: Oder gab es so eine dumme Idee anscheinend ja schon mal. Weil in Chemnitz hat ein 16-Jähriger sich gedacht, er steigt da mal rein. In so ein Paket,
0: so eine Packstation?
1: Packstationspaketfach. Wie auch immer.
0: Okay.
1: Ja. Das Ende vom Lied.
0: Und dann hat er zugemacht, oder wie auch immer?
1: Nee. Er hat sich nur rein, Tür war nicht zu, kam aber nicht wieder raus. Also, wisst ihr, so wahrscheinlich rückwärts rein, so Lied, so hab ich's verstanden. Und dann.
0: Also, ich hab's auch gelesen, die Tür war zu.
1: Die Tür war zu?
0: Die Tür, die haben die zugemacht. Also das war so eine Mutprobe in Chemnitz, genau. Und die war direkt die Packstation gegenüber von der Feuerwehr. Und die Tür war zu. Also die haben sie als das reingeklettert und hat die Tür zugemacht. Und dann ging es darum, die waren halt der Meinung, man kann die von innen wieder öffnen. Aber bei einer Packstation ist halt
1: ach,
0: die Wahrscheinlichkeit
1: mal, also
0: groß. Nicht so groß, dass man von innen jemand drin ist, der die von innen öffnen müsste. Wieso gibt es diesen Mechanismus nicht? Man kam also nicht raus aus dem Ding. Und dann, also für die Feuerwehr war es ein kurzer Einsatz, weil die mussten nur über die Straße laufen. Und da war die Packstation.
1: Oh, guck, hat er
0: und die
1: doch
0: mussten
1: gehabt.
0: Das Ding aufbrechen. Ja.
1: Aufbrechen?
0: Ja, die haben das Ding dann siehst aufgebrochen, so die Packstation. Und ja, die sind natürlich, glaube ich, auch gesehen.
1: Mhm. Aber wieso macht man so eine Mutprobe?
0: Ja, du, das passiert. Also, sorry.
1: Ich meine, bei dir wird es ganz einfach, du lehnst dich rein und
0: wie beginnen solche Mutproben? Meistens mit, Moment mal. Halt mal kurz mein Bier. So, wenn das die Männer unter sich
1: ja,
0: haben,
1: bei euch
0: dann
1: Männer,
0: weißt du
1: ja.
0: Doch genau, jetzt geht's schief.
1: Dich würden wir einfach nur reinstopfen.
0: Ja, aber ich würde da nicht reinpassen.
1: Ach, glauben, wenn ich richtig drücke?
0: Ja.
1: Und stopfe?
0: Ja, aber nee. Das,
1: die Beine zuerst?
0: Ja, und dann?
1: Den Rest?
0: Mit der Türe so lange gegen den Kopf schlagen.
1: Ja, genau, bis es klappt, bis es passt.
0: Ah, ja. Wie im Trickfilm. So.
1: Ja, genau.
0: Ah ja, aha.
1: Hier merkt man,
0: wie richtig, welchen Stellenwert der Chef hier im Sender hat, dass man solche Fantasien hat. Also das ist schon Wahnsinn.
1: Fantasien?
0: Naja, ihr habt das schon gut ausgeklügelt.
1: Ja, es ist schon, das ist so, du, wenn du wüsstest, was wir so schon so alles ausgeklügelt haben. Oh,
0: was hinter meinem Rücken so läuft?
1: Was wir so uns so mal machen wollen
0: gibt's
1: würden mit
0: schon,
1: dir.
0: Gibt es das schon, so eine Bucketlist? Oder?
1: Hier gibt es schon ein Buch. Das ist schon ein Buch. Nicht nur eine Bucketlist, es ist schon ein Buch.
0: Okay.
1: Ein kleines...
0: Darf ich wissen, wer da noch alles so mit drin hängt?
1: Nein.
0: Wäre halt mal interessant zu wissen. Also.
1: Nein.
0: Aber ihr würdet mich nicht... Nein. Hört, und bitte da draußen, macht diesen Gag nicht nach.
1: Nein, um Gottes Willen, bloß
0: das war,
1: nicht.
0: Das war eine dumme Mutprobe, die Jugendliche in Chemnitz gemacht haben. Wir fänden es witzig, deswegen haben wir es erzählt. Es war nichts irgendwie, was ihr nachmachen solltet oder nachmachen müsst oder wie auch immer. Wir wollten euch auch nicht herausfordern. Bitte, macht das nicht nach.
1: Nein, unbedingt.
0: Das zieht ein Feuerwehreinsatz.
1: Es ist witzig, aber nein.
0: Genau, es war witzig, wenn man es liest und wenn man zuhört. Aber wenn man da drin ist oder jemanden da reinsperrt, ist es, glaube ich, nicht mehr ganz so witzig.
1: Nein, kann auch ganz schön schief gehen.
0: So, aber trotzdem, nichtsdestotrotz werde ich dann allein das Paket wegschaffen, nur aus Sicherheitsgründen.
1: Ach, heißt du, pass auf, guck mal, wenn ich das Paket sehe, wie groß es ist, glaube ich, brauchst du Unterstützung.
0: Nein. Ich schaffe das allein.
1: Nein.
0: Doch.

0: Gabri Ponte. Auch ein richtig geiler italienischer DJ. Du guckst dich so skeptisch an.
1: Ja, weil ich nicht ganz genau weiß, was jetzt gerade eben ablief.
0: Was meinst du?
1: Du weißt ja nicht, du hast mich gerade, weiß ich nicht, entweder fotografiert oder gefilmt.
0: Nein, weder noch. Ich habe nur was probiert. Man muss sich ja auch immer mit der Technik auseinandersetzen, auch gerade in meinem Alter.
1: Was hast du probiert?
0: Ja, es gibt so eine Bild-im-Bild-Funktion. Weißt du, wenn man sich so reinschaut?
1: Bild-im-Bild-Funktion.
0: Kann man ja mal so sein. Jetzt habe ich mich im Bild und dann hast du ein Bild. Und man sieht irgendwie so richtig, dass man. Man sieht eine Skepsis bei der Arbeit.
1: Ja, weil ich nicht weiß, was du da machst. Ich bin noch nicht ganz so sicher, ob das für irgendwas genutzt wird.
0: Nein, würden wir jemals irgendwas, irgendwie.
1: Ja.
0: Für irgendwas nutzen?
1: Ja.
0: Nein, würden wir nicht.
1: Ja, ja.
0: So, doch. Ihr seid live dabei bei 90s Battlebeats.
1: Oh Gott.
0: Macht dich das nervös?
1: Ja, das macht mich richtig nervös, weil ich nicht weiß, was auf der anderen Seite der Kamera zu sehen ist und was du da gerade machst.
0: Ja, also wir haben das überall als Kamera. Haben Sie sonst überall Kameras hier im Studio?
1: Ja.
0: Guck mal, da ist eine Kamera.
1: Aber das ist ein Handy. Das kann gleich irgendwo rausgehen, live, irgendwo hin. Kann das sein?
0: Nein.
1: So, nochmal. Guck mich, nimm mal das Handy ein Stück weg und sag nochmal.
0: So, wir machen sagen mal, ein kleines Stück Musik, damit.
1: Was machst du?
0: Nein, natürlich mache ich nichts.
1: Ja, dann mach doch das einfach aus.
0: Ja, mach ich doch aus.
1: Ja, jetzt.

0: Ja, dieses Musikblog wurde euch präsentiert von Annika, unsere Moderationspraktikantin hier im Sender.
1: Mann, sag doch das nicht noch.
0: Was ist denn das für eine Taste? Moment mal kurz, die ist aber lang und lang. Oh, da ist Ruhe. Oh, da ist Ruhe, guck mal.
1: Das tut mir leid. Du hast es falsch erklärt.
0: Was will ich denn da erklären?
1: Ja, du wolltest mir zeigen, wie das, aber du hast nicht gesagt, weißt du, kennst du doch, wenn das halt, kennst du das nicht, früher waren früher, wenn jemand zu dir sagt, du kannst alles nutzen, nur diese eine Taste oder diesen Knopf nicht.
0: Und diesen einen Knopf, genau, dieser eine Knopf war das war wie bei Adam und Eva schon im Paradies. Ihr könnt alles essen, nur diesen einen Apfel nicht. Und diesen Baum. Und was hat sie gegessen? Diesen einen Apfel.
1: Du hättest es doch, weißt du was, du hättest es doch ganz einfach ein bisschen anders überspielen können, oder nicht? Musstest du es mir jetzt zuschustern?
0: Ja, nicht, ja, doch, dir schon. Warum? Dann denken sie wieder, ich bin zu blöd. Wenn man
1: ja, natürlich, ist ja, doch immer so.
0: Ja, siehst du, und deswegen, wenn es einmal nicht so ist, dann kann man ja ruhig mal sagen, hey, Annika war's.
1: Nein, außerdem, das soll mal jetzt mal einer beweisen, dass ich das war. Hast du Beweise dafür?
0: Ja, zum Beweise gibt es ja so ein Video. Weil wir gerade Videotechnik etwas getestet haben. Und
1: verdammt.
0: Drück mal drauf. So. Und genau diese Stelle wurde aufgenommen. Also.
1: Es tut mir leid.
0: Ja. Für diejenigen, die den Titel aufnehmen wollten, nächsten Freitag.
1: Ja, kennt man doch aber schon von früher. Von ganz, ganz früher. Ja. So einer Zeiten, kennst du das nicht noch, wenn man noch mit Kassette aufnehmen wollte? Und dann die Radiomoderatoren das Lied angekündigt haben und dann am letzten...
0: Ja genau, letzten 10 Sekunden quatschen hier drauf.
1: Quatschen die drauf?
0: Genau. Und damit war die
1: total doof.
0: Sowas würde man niemals tun.
1: Genau, jetzt weiß die Jugend mal, wie das früher war.
0: Ja, und wir würden nie auf das ganze Lied drauf quatschen, wie das jetzt ist. Das würden wir niemals tun.
1: Niemals.
0: Hier gibt's Mr. Bane, Galcha Beat. Ihr seid bei den 90s Battle Beats.
1: Ja.
0: Ja.
1: Ist richtig.

0: Ja, Mr. Wayne, gutes Lied.
1: Ja, geil, oder? Mr. Wayne, Culture Beat. Hier bei seinem Lieblingssender. So, du hattest noch irgendwas.
0: Ja, also was total Verrücktes. Also ich weiß, also es steht nicht genau erklärt, wie sie da reinkam. Also schon, der Grund, warum, wieso, weshalb. Jetzt nicht genau. Mhm. Pass auf, und zwar sein Teenager. Da verfingen sich die Haare in der Kette der Rolltreppe.
1: Kette der Rolltreppe.
0: Ja, also mir stellt sich natürlich die Frage, wie die Haare, also das muss ja dann unten sein praktisch, nicht oben, sondern unten an diesen Fußdingern da. Aber so extrem, dass die Feuerwehr kommen musste und die komplette Rolltreppe zerlegen musste, um sie zu befreien. Der Grund dafür, dass die Haare sich so bescheiden da drin verfangen haben, war ein Kaugummi.
1: Ein Kaugummi?
0: Ja, ein klebriges Kaugummi.
1: Also
0: erstmal ist die Frage, wie lange
1: waren die Haare? Wie behaart waren ihre Beine, dass die unten bei den Stufen sind? Ist ja die Frage Nummer eins. Und Frage Nummer zwei, wie verstehe ich nicht?
0: Ja, was heißt, verstehst du daran nicht?
1: Ja, aber...
0: Ja, also gut.
1: Erklär es mir.
0: Ich versuche es ja schon. Allerdings gibt es keine weiteren genauen Details, also wie es genau dazu kam. Es steht halt nur... dass es dabei erkannt wurde, als die Feuerwehr kam und diese Rolltreppe zerlegt hat, dass es durch ein Kaugummi, was da irgendwo drin war, oder wahrscheinlich an dem Dings, und dann haben sie sich da weiter drin verfangen. Verstehst du?
1: Ja, das habe ich schon verstanden, aber die Kopfhaare, wie kommen die Kopfhaare denn runter?
0: Na, wenn die Haare sonst wie lang hat?
1: Ja, aber das ist doch...
0: Oder sie lag auf der Rolltreppe?
1: Warum liegt man auf der Rolltreppe?
0: Auf Mutprobe vielleicht?
1: Nein.
0: Oder man ist einfach gestürzt. Findest nicht?
1: Also das würde mich schon mal interessieren, wie das passiert sein soll.
0: Ja, ich guck mal, ob ich es rauskriege.
1: Oh, jetzt habe ich sie wieder richtig schön
0: gestellt.
1: Bin manchmal was?
0: Nichts. Zurückhaltend, schüchtern.
1: Genau, du hast das richtig erkannt.
0: Nicht.
1: Übrigens, ich habe letztens mit meinem Therapeuten gesprochen über deine Reels, die du mir immer so schickst.
0: Du hast mit deinem Therapeuten über meine zugesendeten Reels geschickt.
1: Ja.
0: Was für Reels schicke ich dir denn?
1: Er möchte jetzt auch ein Gespräch mit dir führen.
0: Warum? Was habe ich dir denn für Reels geschickt?
1: Ich habe einfach alles so weitergeleitet, was du mir so weiterleitest. Ich dachte, okay.
0: Warum machst du das?
1: Ja, irgendwo muss mein Schaden wieder herkommen.
0: Nee, du kannst gerne, sag mal deinem Therapeuten, ich komme. Ist kein Problem, mach einen Termin aus. Und dann zeige ich ihm mal, was du mir schickst.
1: So, wir machen mit der Musik The Root, Sandstorm und das Ganze hier im GZ...
0: GZ was?
1: 16 Remix.

0: nachdem du die Dose der Pandora geöffnet hast, was deine Mutproben angeht, habe ich schon ein bisschen recherchiert, ein bisschen nachgeguckt, was es da so alles schon gemacht worden ist. Also wir reden hier von Handy-Weitwurf, also Smartphone-Weitwurf eigentlich, besser sozusagen, weil die Nokias gingen ja nicht kaputt, die wir damals hatten. In den 90ern waren Nokias, also die...
1: die waren unkaputtbar.
0: Unfassbar. Also wenn ihr die heute noch irgendwo findet, ja, die sind...
1: Das ist ein Schatz, den könnt ihr aufheben. Ja. Das ist richtig...
0: Schalt mal ein, es wird höchstwahrscheinlich noch der Akku gehen.
1: Mit Sicherheit. Ja. Aber mal ganz ehrlich, wer gibt denn freiwillig sein Handy heutzutage her für einen Handy-Weitwurf?
0: Ich nicht.
1: Ich
0: gebe mein Handy
1: nicht.
0: Auch so nicht her. Für nichts.
1: Ja, habe ich schon mal anders gehört.
0: Der
1: aber gut.
0: Okay. Also, ich habe mal geguckt, also was das so alles noch so gemacht wurde, auch Dinge, wo ich sage, okay, das könnte ich mir gut vorstellen, bei uns in der Show mal, so extrem Karotten kauen.
1: Ey, dafür war das nicht gedacht.
0: 10 Karotten gleichzeitig im Mund behalten und sprechen, moderieren, das wäre doch mal toll. Also wenn wir 10 Karotten nächstes Mal bringen, mache ich ja.
1: 10 Karotten im Mund und dann kauen?
0: Und dann im Mund behalten und sprechen.
1: Ach so, also ganze Karotten im Mund stecken.
0: Wir hatten das Ähnliche schon mal mit 20, kennst du diese Schaummäuse?
1: Ja, das habe ich, ja, da war ich live auf dem Stream drauf, das also habe ich gesehen.
0: Also hatte der Omar damals, ein Kommandant von mir, solche Schaumstoffmäuse da im Mund.
1: Ja.
0: Und hat
1: man damit.
0: Das könnte ich mir bei dem Karotten ganz gut vorstellen. Ich würde mir zwar dann einen Regenponcho anziehen und das Pult ein bisschen abdecken, die Technik abdecken, weil es sie danach entsprechend aussieht. Aber das wäre doch mal.
1: Die Farbe bleibt. Wenn das rauskommt wieder.
0: Das ist geil. Das ist schon geil. Also, das hast
1: du. Aber warum muss ich das machen?
0: Mit dem einen Löffel Mehl im Mund und pfeifen? Das
1: Nee. Nein.
0: Ach, ich finde, man sollte das nicht so aus dem Augen verlieren. Das ist eigentlich schon.
1: Das war keine gute Idee.
0: Das war also richtig geil. So. Eine rohe Zwiebel mit einem Apfel. Wie so ein Apfel essen. So.
1: Boah. Furchtbar. Ja, ist was für dich.
0: Oder Mutprobe. Extrem scharfe Habaneros.
1: Na, das sind wahrscheinlich diese...
0: Essen und danach Freundin küssen mit brennenden Lippen und Tränen bei beiden. Ne? Das kann ich mir vorstellen.
1: Ach Gott. Das war keine gute Idee.
0: Aber
1: hilft mir.
0: Das habe ich auch schon mal gehört irgendwo.
1: Aber weißt du was? Das kannst alles du ausprobieren. Du bist doch ein Mann. Du sagst doch jedes Mal wieder, bin Mann.

0: War doch geil. War doch einfach nur richtig geil, oder?
1: Ja. Das macht
0: so
1: Spaß.
0: So, was sind noch? Sich von Freunden im Schlaf, also sagen so, das ist natürlich schon blöd formuliert, da steht, sich von Freunden im Tiefschlaf mit Edding ins Gesicht anmalen lassen. Also das ist ja schon mal, lassen klingt ja wie freiwillig.
1: Als wenn du es eingestimmt hättest,
0: ja,
1: zugestimmt hättest.
0: Wenn ich schlafe, mach mal, genau. Mhm. So, ich glaube, das ist anders abgelaufen, also zumindest kenne ich es anders oder habe es auch schon anders erlebt, dass wenn man einschläft, ja, dann doch finden manche da das witzig, da mit Edding den Schlafenden dann...
1: Einen Penis im Gesicht zu malen zum Beispiel?
0: Ja, oder egal, jedenfalls mit Edding zu bemalen. Und wenn man dann früh ist, so im Halbschlaf, dann zum Bäcker geht, weil man vielleicht dran ist mit Brötchen holen oder so und den Gang über den Spiegel nicht findet.
1: Oh mein Gott, was war's denn? Was stand drauf?
0: Also, nein, es ist ja nur, die Geschichte.
1: Also, ach so, ich dachte, das ist dir, also, dass du jetzt
0: ja,
1: erzählst.
0: Ja, wenn, dann würde ich das jetzt nicht erzählen.
1: Warum nicht?
0: Nein.
1: Natürlich.
0: Nein, wir haben hier Studiogäste und da will ich das jetzt nicht großartig ausweiten.
1: Okay.
0: Ja.
1: Dann erzählst du es mir später, wenn sie weg sind.
0: Vielleicht.
1: Nicht vielleicht, ja.
0: So, hier gehen wir. Wir rutschen jetzt ein Stück in das Jahr 2019. Neue Version von Alphaville, Forever Young. Und übrigens, Forever Young, wir sind jung. Wir sind ewig jung. Wir sind, uns hält die Musik jung. Also mich mehr als dich. Das sieht
1: nee,
0: man auch.
1: Umgekehrt.
0: Aber,
1: mich mehr als dich.
0: Wenn ihr Mutproben habt oder Dinge oder sowas, dann lasst es uns einfach mal zukommen. Schickt uns einfach eine WhatsApp 0734177788. Macht es einfach mal. Oder gerne auch auf unserem
1: Insta-Profil. Ja.
0: Schreibt mal eure Mutproben oder was ihr so erlebt habt oder was Kumpels von euch oder Freunde von euch so erlebt haben oder was gemacht worden ist. Egal, ob es schief ging oder nicht, schickt uns die mal. Würde uns mal ganz interessieren. Wir werden dann nochmal eine Folgesendung davon machen. Und dann werden wir diese Antworten mal mit auswerten. Das würde uns schon mal interessieren, was unsere Community da draußen
1: so alles erlebt hat oder durchgezogen hat.
0: Genau. Wir sind ja auch sowieso immer auf der Suche nach Challenges. Und Gesundheit.
1: Danke. Sorry.
0: Und ja, genau.
1: Ja, unbedingt.
0: Dann 07344 177 888
1: 01.

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0: 60er, 70er Jahren.
1: Sicher?
0: Paul McKenzie, ja, das war einer von den Beatles damals.
1: Wie? Paul McKenzie?
0: Nee, Scott McKenzie. Oh mein Gott, scheiße. Also, ja, schönes Lied. San Francisco.
1: Ja, aber oh Gott.
0: Zum Glück, wir arbeiten nicht beim Radio und wissen nicht, was. Aber ist ja nicht ganz unsere Musikrichtung, muss man dazu sagen. Also, Oldies ist ja nicht. Obwohl, wir sind ja.
1: Och, jetzt kommt das wieder. Nein!
0: Wir haben 2026.
1: Sag es nicht, sag
0: und alles, was
1: sag es nicht.
0: Älter als 30 Jahre, gilt das Oldie.
1: Nein, ihr sagt es wirklich.
0: Ja. Gott. Und das war so 40 in den Evergreens. Super viel, weißt du so? Wir machen also sozusagen eine Oldie-Sendung.
1: Oh, du. Ja, da zählst du der Oldie drunter.
0: So,
1: du
0: und damit.
1: Du bist der Oldie von uns.
0: Genau. Wir haben ja noch heute schon mal geschaut. Also, es gibt Leute, die stecken ihre Haare in die Rolltreppen.
1: Ja.
0: Es gibt Leute, die verstecken sich in Packstationen. Und wundern sich, dass sie nicht mehr rauskommen. Und wir haben es doch gut. Wir haben es ja nach 22 Uhr, was da noch so alles passiert. Und ich habe da mal eine Nachrichtenmeldung für euch mitgebracht.
2: Noch diese kuriose Meldung aus Worms. Dort hat ein Mann seinen Penis in eine Hantelscheibe eingeklemmt. Die Feuerwehr brauchte 3 Stunden, um ihn zu befreien. Zuvor waren Sanitäter eines Krankenhauses mit ihren Mitteln nicht weitergekommen. Schließlich konnten die Feuerwehrmänner die Hantel mit einem Schleifer, einer hydraulischen Schere und einer Vibrationssäge sprengen. Warum und wie es zu dem Unfall kam, war zunächst noch offen.
0: Also
1: 3 Stunden?
0: 3 Stunden haben die gebraucht.
1: Alter, warte, aber wie kommt ein Penis zwischen 2 Hanteln? Oder, also, er hat doch gesagt Hanteln, oder nicht?
0: Ja, es sind schon Hanteln, ja. Aber ich glaube, das war eher was.
1: Oh Gott.
0: Möchtest du jetzt Bilder?
1: Gott.
0: Also, die Bilder können wir euch leider nicht liefern.
1: Nein.
0: Also, ich weiß auch, wie es aussah, aber ich kann es leider.
1: Also, der ist doch entmannt, oder was?
0: Nein, also, das ist.
1: Was heißt denn hier nein? Hanteln. Dazwischen, also mal ganz ehrlich, das
0: Hantel, Ding. Es waren Hantelscheiben.
1: Ja.
0: So. Und wenn man jetzt mal guckt.
1: Oh, ja, okay, gut. Oh, warum?
0: Wer von uns schon mal einen Kuckring gesehen hat, der weiß, wie so.
1: Warum stecken Männer alles in Löcher rein, was zu sehen? Also, ich verstehe es nicht. Sorry. Also, es ist doch wohl
0: ich
1: nicht
0: sag dazu
1: dein
0: nix.
1: Ernst. Oh Gott.

0: Ja. Was guckst du mich so an?
1: Okay, also du hast mir gerade irgendwas erzählt, dass du irgendwas gefunden hast.
0: Ja, pass auf.
1: Was du nur vorlesen wolltest.
0: Ja,
1: als Sexpanne.
0: Ach ja, ja, warte, pass auf. Warte, guck mal, ob ich so weit lesen kann. Ja, gucke. Also pass auf, ich habe auch mal ein bisschen geguckt und da steht, habe ich was gefunden. Ein besonderes, fesselndes Liebesspiel ist einem Paar aus Ingolstadt zum Verhängnis geworden. Der Mann fesselte seine Frau für diverse Liebesspiele mit Handschellen. Vergaß aber im Liebestaumel, dass er keinen Schlüssel besitzt. Ja, so blieb ihm nichts anderes übrig, als die Polizei per Notruf zu alarmieren und seiner Partnerin aus dieser Notlage zu befreien.
1: Ist das schon mal nicht schlecht.
0: Aber hast du das zum Schluss gehört? Also seine Partnerin, das heißt, er hatte die Handschellen nicht um.
1: Ja, ist richtig.
0: Ja, ja.
1: Ja, klar. Es gibt auch Frauen, die da sich gerne ans Bett.
0: Ja, ist richtig, aber gut.
1: Was sollst du mir sagen?
0: Nix.
1: Nein, erzähl, sprich dich aus.
0: Ja, aber warum? Also, ja, klar. Warum muss man immer, also, warum ist er nicht gefesselt? Warum nicht andersrum?
1: Ja. Je nachdem, wie es jeder mag oder so.
0: Wie dominant der andere ist, meinst du?
1: Zum Beispiel oder so. Aber ich kann das ganze Stück toppen.
0: Du kannst es toppen, na dann hau mal
1: ich
0: raus.
1: Ich kann das ganze Stück toppen.
0: Das glaube ich auch, zwar nicht ganz, aber guck,
1: ja, gut,
0: guck
1: mal. Okay. Seine Nachbarin wurde als Liebesspiel eines Bankangestellten aus Siena, das ist in Italien. Der 50-jährige Italiener wollte als Batman verkleidet von einer Kommode auf seine Freundin springen, um die 26-Jährige aus den Fängen eines fiktiven Bösewichts zu retten. Doch der liebstolle Banker verfehlte das Bett, brach sich beim Aufprall auf dem Fußboden den Arm und wurde ohnmächtig. Die nackt ans Bett gefesselte Frau konnte wegen einer Augenbinde nur einen dumpfen Schlag hören. Ihr blieb also nichts anderes übrig, als so lange um Hilfe zu rufen, bis dann der Rotz kam. Lass mir einfach mal unkommentiert.
0: Oh mein Gott.
1: Habe ich es getoppt?
0: Ja.

0: Also ein was hätte ich noch. Ein was habe ich noch gefunden, wenn du noch kannst.
1: Ja, ich kann schon noch, aber ist das da, ja, ich bin gespannt. Erzähl mal.
0: Wieso?
1: Erzähl mal. Ich bin gespannt, was dabei jetzt rauskommt.
0: Klang gerade irgendwie so ein bisschen,
1: was?
0: Weiß nicht, keine Ahnung.
1: Was? Erzähl.
0: Okay, also, pass auf, folgendes.
1: Naja, wenn du schon lachst, oh Gott, bei ihr Männer.
0: Junge Frau, also es ist in Russland passiert.
1: Eine Frau, okay.
0: Frau und Mann sind in der Küche und ja, die bekommt es halt, weißt du. Und Frau sagt, okay, ich tue dem Mann mal was Gutes. Und hat sich dann oral die Tür abgelassen, ihm was Gutes zu tun.
1: Okay.
0: In der Zwischenzeit kümmert sich der Mann weiter um die Eierkuchen, die auf der Pfanne standen. Er nahm die Pfanne vom Herd an, dann nahm das Ganze unheilslos in seinen Lauf. Denn die heiße Pfanne entglitt seinen Händen und fiel auf den Kopf seiner Partnerin, die vor Schmerz kräftig die Zähne zusammenbiss. Dumm nur, dass sie zu diesem Zeitpunkt noch den Penis ihres Freundes im Mund hatte.
1: Ja. Karma?
0: Was ist denn Karma? So, ich mach die Seite jetzt mal zu.
1: Stehe ich jetzt nicht.
0: Ja, aber schon.
1: Das ist schon ungünstig, ja?
0: Dumm gelaufen. Also, ja, ich denke, das ist.
1: Aber mal ganz ehrlich, wie kann man denn diese heiße Pfanne auf den Kopf der Frau fallen lassen? Gut, vielleicht war er gerade an dem Punkt.
0: War vielleicht fettig oder wie auch immer, die Frau, also die Pfanne und.
1: Ja, genau.
0: Und jetzt. Ist dir noch nie ein Topf oder sowas aus dem.
1: Ja.
0: Aus der Hand gefallen?
1: Das ist schon mal passiert.
0: Ja.
1: Aber nicht, naja, gut.
0: Nicht währenddessen, genau. Und dann musst du dich auf zwei Dinge konzentrieren.
1: Ja, dann sollte man es vielleicht lassen.
0: So, weißt du,
1: wir wissen, dass ihr Männer nicht zweigleisig fahren
0: dann
1: könnt.
0: Dann hast du einmal das Signal, atmen, dass du nicht erstickst. Dann hast du das Signal im Kopf, nicht kommen. Und dann hast du noch die Eierkuchen in der Hand. Also die Pfanne. So, das sind drei Dinge, die ein Mann gleichzeitig, ja, könnte vielleicht
1: das
0: ein bisschen schwierig
1: wird
0: werden.
1: Das wird nichts. Der schafft ja gerade mal eine Sache.
0: Ja, siehst du.
1: Den hätte ich es doch aber gelassen.
0: Ist das passiert. Das weißt du doch vorher nicht.
1: Natürlich.
0: Du sagst doch nicht zu deiner Partnerin, lass mal bitte, ich bin zu dumm, um drei Sachen gleichzeitig zu machen. Doch, okay.
1: Nee, also wenn ich
0: das schon mal dabei habe, let's go.
1: Ja, aber wenn ich in der Küche bin, heiß, scharfe Gegenstände, was auch immer man dafür gefährlich, also es gibt einige gefährliche Sachen, die man da so hat in der Küche. Und wenn ich jetzt, wenn es den zwei überkommt und er das Glück hatte, dass die Frau das gemacht hat, dann höre ich doch auf, die Eierkuchen da zu. Was?
0: Du kommst von doof, ich weiß.
1: Was hat denn das damit
0: aber
1: zu tun?
0: Aber es gibt Leute, die auch außerhalb des Bettes Spaß haben.
1: Ja, das weiß ich.
0: So, an verschiedensten Orten.
1: Ja, weiß ich auch.
0: So, ne, manchmal sind das gläserne Fahrstühle. Manchmal.
1: Gläserne Fahrstühle?
0: So, hier geht's dann mit.
1: Halt, stopp, gläserne Fahrstühle. Was ist mit gläsernen Fahrstühlen? Wer macht denn sowas?
0: Flashdance.
1: Wer macht denn sowas?
0: What a feeling.
1: Hast du das noch irgendwo gelesen?
0: Ja, genau. Es gibt ja welche in der Waschanlage.
1: Aha.
0: Und die haben es ja nicht geschafft. Das Waschprogramm war halt schneller.
1: Das ist ungünstig.
0: Ja. Um mal für die Käse in den Fahrstuhl wegzurücken.
1: Ja, die wieso?

0: deine Mutprobe, wo du sagst, das war schon so ein...
1: Du meinst, was ich mal gemacht habe?
0: Ja, genau. Was du mal so als Mutprobe gemacht hast und wo du sagst, wow.
1: Das gibt kein Wow. Das ist einfach, also bei uns im Ort fließt, also wo ich aufgewachsen bin, fließt so ein Fluss durch. Also so ein kleiner Fluss. Also man kann schon von der einen Seite zur anderen Seite rüberschwimmen. Zu dem Zeitpunkt war ich relativ jung. Für mich war das relativ tief.
0: Die Uchte.
1: Ja, guck, du weißt es. Ja, so, weißt du das?
0: Ja,
1: zu dem Zeitpunkt war da viel Wasser. Für mich war das, ich sollte da rüberschwimmen, habe ich gemacht, das war aber trotzdem schon ganz schön.
0: Fragst du jetzt ernsthaft?
1: Warum du das weißt?
0: Ja, entschuldige bitte, aber ich weiß ja, wo meine Moderatoren.
1: Woher weißt du das?
0: Naja,
1: wie der Fluss heißt, wo, in dem Ort, wo ich gewohnt habe.
0: Ist das falsch? Nee.
1: Nee, ist richtig.
0: Das ist ja also.
1: Das ist richtig. Ja, genau. Das war meine Mutprobe.
0: Da durchzuschwimmen?
1: Mhm. Okay. Nichts Weltbewegendes. Ich war als Jugendliche oder als Kind ein Schisser.
0: Sag mal, du isst nicht während der Moderation, ne?
1: Nein.
0: Also das kriegen wir schon wieder.
1: Was isst denn du schon wieder?
0: Pommes.
1: Ach guck, Wo hast denn die hier?
0: Wir haben vor sich mal gefragt, ob uns Pommes vorbeibringt.
1: Aha.
0: Und es kam jemand.
1: Du moderierst, da isst man keine Pommes.
0: Du aber auch.
1: Ich habe nichts im Mund. Ich bin mundfrei. Oh Gott, es tut mir wahnsinnig leid.
0: Für wen? Für die Pommes? Die hat sie überlebt.
1: Die hat sie überlebt?
0: Die hat sie hinter sich, meine
1: ich. Ja, ich wollte gerade sagen.
0: Die hat es.
1: Hörst du jetzt auf zu essen?
0: Ja,
1: entschuldige. Was war denn deine Mutprobe, die du
0: also
1: gemacht
0: die
1: hast?
0: Mutprobe.
1: Mutproben, du hast wahrscheinlich mehr. Ja. So wie ich dich noch in Erinnerung habe aus den letzten Sendungen, was du so erzählt hast, wie du in der Schulzeit so warst und so.
0: Ich muss ganz ehrlich sagen, bei mir... reiht sich eine Mutprobe der nächsten.
1: Die da wäre?
0: Wenn ich in Berlin bin. Aber das kann ich jetzt wirklich nicht ausführen. Beim Messen will ich nicht. Aber
1: da musst du Mutproben machen?
0: Naja, du hast die Mutproben. Das sind Überwindungen, die du manchmal auch was sagst.
1: Ja, weil du die Klappe wieder zu weit aufgerissen hast, bestimmt.
0: Ja, vielleicht.
1: Das hat dann nichts mit Mutproben zu tun, sondern du hast dich in die Situation selbst hineingemanövriert.
0: Nein, nicht immer. Nicht immer, aber gut,
1: okay,
0: lass uns das.
1: Ja, okay.
0: Das ist eine Sendung, die dürfte man nur zwischen 0 und 1 oder 2 ausstrahlen, sonst wird es dann schon wieder schwierig.
1: Mhm. Und, Alter, ernst jetzt? Hör auf zu essen und zu trinken. Kannst du jetzt mal bitte.
0: Ja, ich höre doch auf damit.
1: Nee, tust du nicht.
0: Siehst du mich essen? Nein.
1: Ja, doch, ich sehe dich. Ich sehe dich ganz genau.
0: Also,
1: ich sehe dich ganz genau.
0: Also, das ist bis jetzt schmerzhaft. Das ist, nein, stimmt nicht.
1: Kommt noch.
0: Das ein schmerzhaftes Erlebnis war halt wirklich als Jugendlicher über den Weidezaun zu pinkeln. Über den elektrischen Weidezaun zu pinkeln.
1: Oh mein Gott.
0: Und die Herren der Schöpfung wissen, was ich meine. Denn irgendwann, es funktioniert die ganze Zeit lang ganz gut, irgendwann lässt der Druck nach und dann Wasser leitet. Wer in Physik aufgepasst hat, weiß das.
1: Ja, es leitet richtig gut.
0: Und aber das sind, also es ist ein extrem geiles Gefühl, wenn der Schmerz nachlässt. Das muss ich ganz ehrlich
1: sagen. Glaube ich.
0: Das ist ein extrem geiles Gefühl, wenn der Schmerz nachlässt. Aber ich würde
1: es nochmal machen. Hat es allen erwischt?
0: Nein. Es hat alle erwischt. Wir standen so 5 da.
1: Naja, guck, dann habt ihr geteiltes Leid ist halbes Leid.
0: Ich war nicht der Erste. Aber man hat ja gesehen, was mit dem Ersten passiert.
1: Oh, scheinklich.
0: Also wusstest du, okay, in ein paar Sekunden jaulst du auch.
1: Oh
0: da war die Vorfreude ein bisschen größer. Aber bitte, nicht, mach.
1: Bitte nicht.

0: Im Spätsommer. Im Frühherbst.
1: Nee, im Spätsommer.
0: Heute ist der 4.9. 9. September ist Herbst. Im Herbst ist eins vor Winter.
1: Es ist Spätsommer. Ja. Vor ein paar Tagen war noch August.
0: Ja.
1: Auch Hochsommer.
0: Ja, genau.
1: Also aber ist jetzt Spätsommer.
0: Du siehst ja selber schon, dass die Tage kürzer werden.
1: Ja, deutlich kürzer. Aber

0: Es ist trotzdem Spätsommer.
1: Ja. Und die Freibadsaison ist auch so gut wie vorbei. Also das Thema ist eigentlich durch.
0: Ja gut, aber ihr in eurem Bundesland seid, habt doch noch Ferien.
1: Ja, das hat doch damit nichts zu tun. Wenn es kalt ist, ist es kalt. Was hat mit den Ferien zu tun? Also wir haben auch Winterferien.
0: Das ist
1: also
0: nee, könnt ihr ja trotzdem noch... so lang. Also für mich ist immer, jedes Bundesland Ferien hat, solange ist auch noch Sommer. So, und da ihr noch Ferien habt, ist noch Sommer.
1: Also wir haben auch am 22.12. haben wir auch
0: Ich rede jetzt vom Sommerzeit. Von Juni bis August, September.
1: Mhm, okay.
0: Ja.
1: Du bist jetzt sicher, dass du das so...
0: Ja.
1: Ja, das ist okay.
0: Das ist meine wie nennt man das? Jahreszeit. Okay. Also meine Interpretation der Jahreszeit. Ah. Herbst fängt erst im Oktober irgendwann an. Okay. Nicht im September.
1: Sag mal, bist du auch so eine Naschkatze, was das Eis angeht? Was ist deine Lieblingseistorte?
0: Fragst du das eine Laktoseintolerante wirklich?
1: Entschuldige bitte, es gibt Sorbet, es gibt auch Wassereis, es gibt ja...
0: Außerdem wollten wir... Ach, du redest von allgemein. Ich dachte von, du redest jetzt von Kugel... Ja.
1: Nein, also man kann... Außerdem, deine Gesundheitsdaten werden wir hier nicht offenlegen. Also haben wir
0: Wie oft haben wir das schon besprochen?
1: Nur weil du mich zum Zahnarzt geschleppt hast.
0: Ja, richtig. So sieht's aus. Pass auf. Also ja, doch, es gibt schon Eis,
1: was... Wird es noch eine Sendung von geben?
0: Mhm. Ja. Solange, wenn du dann...
1: Aber wir müssen also jemanden finden, der das Geschrei irgendwie zusammenschneiden kann.
0: Ja, das war relativ... War relativ schwierig. Gut, pass auf. Also, Eissorte. Ja, doch, es gibt schon Eis, was ich gerne esse. Mhm. Es gibt ja auch die Fruchtsorten, die gibt's ja manchmal auch als... nicht als Speiseeis, sondern als Fruchteis. Mhm. Zitronen esse ich gerne. Auf dem Schiff, wo ich war. Ja, doch. Auf dem Schiff, wo ich war, gab es sogar Kokosnuss und Sorbet. Das war auch gut. Was heißt, es war kein. Also,
1: ganze
0: weiß nicht,
1: Früchte, oder?
0: Was?
1: Ganze Früchte?
0: Ha. Kokos? Ja. Ich weiß nicht, wie sie es gemacht haben, aber ich dachte, der ist so. Wie kann ein Kokoseis, was ja Milch, also milchig weiß ist, so, wie kann das als Sorbet sein? Aber es hat echt funktioniert. Ich brauchte keine Tablette.
1: Ja, aber Kokos. Kokos ist ja das Kokoswasser.
0: Ja.
1: So, und das Weiße in der Kokosnuss ist ja dieses Fruchtfleisch.
0: Ach so, ja, stimmt.
1: Das hat ja nichts mit
0: Milch zu tun.
1: Nee.
0: Ja, auf jeden Fall
1: war das heißt zwar Kokosmilch, aber.
0: Also, ich esse sehr gerne Kokos. Da konnte ich es essen. Mhm. Ansonsten, was ich auch gerne, so Snickers-Eis esse ich auch gerne. Doch, mit Karamell und Erdnüssen. Oh, ist das geil.
1: Gut, okay, jeder steht was anderes.
0: Das ist schon geil.
1: Also bei mir ist es Softeis.
0: Ja, das wissen wir ja, Softeis, Schoto.
1: Also, einfach hier, ich habe schon mal im Studio so eine Softeis-Maschine.
0: Oder wer?
1: Für den, also ich wäre.
0: Für Softeis, Schoto?
1: Ich wäre aber. Also,
0: dann wärst du 24-7 hier.
1: Mhm.
0: Ja.
1: Aber definitiv.
0: Mhm. Und der Bauch wächst weiter?
1: So, Themawechsel. Du weißt genau, worum ich mir noch angefuttert habe.
0: Ja, ich weiß das, aber.
1: Wegen dem 15.8. Mhm. Genau. So, also zieh mich nicht damit auf.
2: Mhm. Mama Pizza!
1: Das war nur Selbstschutz.
0: Kommst da nicht drum rum?

0: Sag mal, warst du eigentlich in der Tanzschule?
1: Oh ja, war ich.
0: Okay. Achte Klasse so?
1: Ab da an, ja. Vorbereiten für die...
0: Was ist ab wann, ab dann?
1: Naja, es ist ja so, dass du kurz... Also ich hatte ja Konfirmation. Und dann konntest du über die Schule da, haben die das angeboten und dann konntest du dich da anmelden. Es lief jetzt nicht in der Schule, aber dann da haben die das halt Werbung gemacht und dann sind wir dahin. Ja, und dann bin ich aber da geblieben noch.
0: Freiwillig?
1: Ja. Als das erste durch war für die, also für diesen Jugendweihe Konfirmationssache.
0: Gedöns da.
1: Genau. Habe ich den Kurs noch weitergemacht. Zweimal.
0: Oh mein Gott, was nochmal zweimal dasselbe oder hast du...
1: Nein, es war ja der Anfängerkurs, dann kam der Bronzekurs und dann der Silberkurs.
0: Also du bist silberne Tänzerin?
1: Also den Silbernen habe ich versucht, aber also den Bronzen habe ich, ja, das habe ich gut hingekriegt. Und das, also ich habe mehrere solche Abschlussfotos auf jeden Fall von diesen Tanzabschlussbällen.
0: Und diese werdet ihr demnächst...
1: Nein.
0: Geht doch mal auf unser Instagram.
1: Nein.
0: Ist so, du musst einfach ein bisschen offen sein.
1: Da ist ja noch jemand drauf, mit dem ich den Herrn Tanzpartner, ich kann doch das Foto
0: die
1: nicht online stellen.
0: Ja. Aber dann dürfte das ja, das sollte für dich ja dann...
1: Oh Gott, weißt du, wie ich, nein, das könnte, weißt du, wie ich da...
0: Aber das ist doch hier, jetzt hier, diese Musik ist doch eigentlich dann...
1: Ja, richtig, genau.
0: Klassische Disco Fox.
1: Disco Fox, ja, ja. Richtig, korrekt.
0: Kennst du die Schritte noch?
1: Vom Disco Fox, ja, die tanze ich auch immer ab und zu mal noch mit meinem Papa dann, wenn ich dann irgendwo Dings bin, ja.
0: Okay.
1: Ich hab sonst nicht, also mein... Die Hälfte, die zu Hause mitwohnt, die kann nicht tanzen. Und ja.
0: Also ich bin auch so eher der Tanzlegastheniker. Das habe ich auch schon deutlich bewiesen bei unserem Macarena-Kurs.
1: ja.
0: Aber.
1: Ja. Nee, aber das doch, es war eigentlich. Also was heißt eigentlich? Es war wirklich, also es war gut. Also ich habe da eigentlich gute Erinnerungen dran. Fand das gut. Bist du jetzt schockiert?
0: Ja.
1: Nee. Warum?
0: Ja. Also ich finde immer diese Videos, die uns ausgespielt werden bei Social Media, also die Tanzvideos, die uns ausgespielt werden bei Social Media, fand ich schon gerne. Also es sind manche so richtig geil, wo du sagst, das würde ich auch gerne.
1: Also,
0: aber wenn ich mich da so mal gucke, wie ich mal so...
1: Was meinst du denn jetzt genau? Einen bestimmten Tanz oder jetzt Freestyle?
0: Ich kann dir ja gerne mal ein paar Videos zeigen, wenn du möchtest. Ich muss erstmal aufräumen, was da noch so drin ist. Und
1: ja, nein, es kommt drauf an, was du jetzt meinst. Es gibt ja Freestyle-Tänze, also wo du alleine tanzt dann, oder halt diese Partner-Tänze.
0: Ja, also Tanzen insgesamt so. Also, ist interessiert mich. Ich bin ja musikmäßig so ein bisschen nah, fällt's mir. Aber Tanzen ist so ein Ding, wo ich sag.
1: Also ich würde mich jetzt nur, weil ich diese Kurse gemacht habe, nicht als, also falls du jetzt darauf anspielst, wenn man im Club geht oder so, würde ich mich jetzt auch nicht da als Mega-Tänzer, also das ist jetzt...
0: Also im Club ist mir egal, also zumindest wenn ich in Berlin bin, das ist mir total egal, weil mich kennt dort keine Sau,
1: ja, warum?
0: Außer vielleicht 10, 15 Mann, aber
1: ja, woanders gehst du doch gar nicht, warum ist
0: ja,
1: jetzt...
0: Ja, darum gehe ich ja nicht unten. Darum gehe ich ja hier unten nicht.
1: Aber ist doch das Gleiche.
0: Nee,
1: ist auch, das Gleiche. Wäre doch auch ein Club, wo...
0: Wo mich Leute kennen können.
1: Oh. Ganz ehrlich, ich kann mir vorstellen, dass es sicherlich so oft, wie du jetzt schon da oben warst, dich da auch schon Leute kennen. Das ist trotzdem was anderes?
0: Zwischen kennen und kennen ist ein Unterschied.
1: Ah ja, okay.
0: Also kenne ich ihn nur, weil, oh, guck mal, der Typ ist wieder da. Oder kenne ich ihn, ey, guck mal, das ist Shoto vom Radio. Das ist ein Unterschied.
1: Okay.
0: Finde ich zumindest.
1: Ja, es ist wohl wahr, dass das ein Unterschied deswegen. Ist.
0: Jo.
1: Ja, aber trotzdem.
0: Aber ich zeig dir mal ein paar Videos und vielleicht kann man das ein oder andere Mal nachtanzen. Das war cool.
1: Nachtanzen?
0: Nee, aber einfach mal ein bisschen üben und so, und dann kriegen wir vielleicht.
1: Also so richtig mit Choreo?
0: Na, Choreo nicht.
1: Und dann?
0: Ja, schauen wir mal einfach mal.
1: Aha, na gucken wir mal.
0: So, wir haben jetzt ein bisschen Musik nochmal für euch und zwar Safri Du, Play It Alive und dann gefolgt von Flor Zilla und HM4. Wir sind in der letzten Stunde von den 90s Metal Beats.

Also ich muss dazu sagen, nur ganz, ganz wichtig ist, wenn man hier im Radiostudio arbeitet, dass da Ruhe ist, wenn die Mikrofone an sind. Und schon ist die Putzfrau da. Mit dem Staubsauger. Es kann nicht wahr sein. Kann nicht erwarten, bis wir raus sind. Hier gibt's Play the Life.

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1: Irgendwie hat das alles gehangen.
2: Was? Wie? Ja, ich sehe schon wieder.
1: Weißer Bildschirm. Das schreit nach Feierabend.
2: Oh, warum?
1: Ich schreibe mit.
2: Aha. Nee, ein bisschen müssen wir noch. Ein bisschen möchten wir noch.
1: Hast du mir denn schon dein Lied rausgesucht für die 90s Battle Beats Playlist?
2: Wie? Wie machen wir denn sowas?
1: Ja, welches Lied willst du dann drauflegen? Also wir legen ja jede Woche eins drauf.
2: Ja.
1: Und am besten nicht so eine Schnulze, wie es gerade eben läuft. Aber das war halt das Notlied. Weil wir haben also so eine Notlied-Taste.
2: Ja.
1: Und das war halt das Notlied. Das passt in jede Sendung eigentlich rein.
2: Nur nicht in unsere.
1: Ja, in unsere halt. Ja, aber es läuft halt was.
2: Es läuft halt was. Ja, zum Draufquatschen.
1: Das ist die Notlied-Taste. Genau.
2: Notlied-Taste. Fang du mal an.
1: Nee. Du warst ja dran. Also ich meine.
2: Wieso ich?
1: Du warst ja dran.
2: Ich war dran?
1: Ja.
2: Womit? Mit dir mein Lied zu sagen?
1: Mhm.
2: Warte. Warte. Ich gebe dir eine Schnulze. Warte, ich muss kurz gucken, wie die heißt. Wo war ich denn jetzt hier? Warte. Und zwar. Das ist ein Lied von Mike Singer.
1: Okay.
2: Und gestört, aber geil. Aufgehübscht ist ein Remix.
1: Wie heißt du?
2: Verdammt, ich lieb dich.
1: Was ist das denn?
2: Ja, hörst dir an. Hatte ich neulich im Auto an und die Teenie-Gruppe, die ich im Auto hatte, die fand das mega.
1: Okay. Gut, ich leg das mal schon mal auf die Page.
2: Hast du es gefunden?
1: Ja, natürlich habe ich es gefunden.
2: Warte, welches? Nein. Nein, da, das ist es.
1: Sag das nicht.
2: Du warst da oben mit deinem Cursor. Das ist das.
1: Deine Augen waren da oben. Nicht ich war da oben, deine Augen.
2: Dein Cursor war da oben. Ja, das ist das Richtige.
1: Dann wir müssen das gleich mal reinhören.
2: Ja.
1: Wollen wir noch diese Schnulze durchlaufen lassen? Oder
2: was anderes bitte.
1: Können wir direkt. Ja gut, dann gehen wir in dein Lied rein.
2: Ja,
1: schauen wir mal, was du uns mitgebracht hast.
2: Ja.
1: Okay, schön.

0: Ja, war gar nicht so.
1: War gar nicht was?
0: War gar nicht so doof.
1: Also
0: so.
1: Siehst du.
0: Also es war jetzt kein Lob, aber...
1: Es war kein Lob?
0: Nee.
1: Warum kein... nicht?
0: Nee, also...
1: Es ging.
0: Also ja, sag mal so. Schönes Lied, es gibt bessere Krabbel, ja, also von dem, aber ja. Hm? Oder vor allen Dingen, es stört mich halt so ein bisschen. Es ist nicht mal 2,5 Minuten. Das ist gerade mal so dieser KI-Schnipsel, der da rausgespuckt wird. Und dann als also wenn man bei Spotify mal sämtliche KIs rausnimmt, bis das dann übrig bleibt.
1: Nix.
0: Also da, sowas von, und das alles so KI, machen wir mal das noch Lied. Und die klingen eigentlich auf fast alle ähnlich. Und guck mal durch TikTok durch, die klingen fast alle ähnlich.
1: Ja.
0: Und
1: kann sein.
0: Ja, das ist halt das, was ich nicht so cool finde.
1: So, ja, und was ist dein Lied dann?
0: Ich habe mitgebracht, weiß ich nicht, keine Ahnung. Ich habe Sarah Connor mitgebracht.
1: Sarah Connor.
0: Mhm. Ist eigentlich relativ untypisch für Shoto.
1: Aber richtig untypisch.
0: Mit dem Lied Vincent.
1: Oh, okay. Mhm. Warum das?
0: Warum nicht? Ist eigentlich aktueller denn nee. Gerade wenn du mal guckst, auf den 25.07.
1: Weil sie gerade auf der Bühne war zu dem Zeitpunkt? Oder?
0: Nee, aber das Lied erzählt ja so ein bisschen davon. Also wenn man das immer, wenn man sich auf den Text hört, also 25.07. war ja das Attentat auf dem CSD in Berlin. Und ja, ich denke, man sollte es vielleicht öfters mal so, also, was ja öfters, man sagt ja immer so, ja, warum muss man über gleich behandelt werden, warum sollte man das immer noch mal prozessieren, aber genau solche Dinge beweisen halt, dass es notwendig ist, dass man diese Leute in den Mittelpunkt rückt und da gehört halt der CSD dazu und das ist halt wieder mal so passiert, das finde ich halt bescheiden. Ja. Vor allen Dingen ist es halt auch so, es ging ja nicht unbedingt um diesen CSD, es ging ja einfach um Menschen. Ne? Ob
1: genau,
0: das jetzt zum Beispiel Magdeburg der Weihnachtsmarkt war oder in Berlin der Breitscheidplatz, es sind Menschen und man weiß ja nie, welchen Menschen erwischt man dann mit seinem Attentat, was man da vorhat.
1: Mhm.
0: Und deswegen habe ich einfach das Lied rausgesucht von Sarah Connor.
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0: Ja, das waren so schwer. Das waren 3 Stunden.
1: Ja, 3 Stunden Show.
0: Drei Stunden Show. Mhm. Und so Pinguin ist im Urlaub, oder?
1: Ich weiß nicht. Hast du die Urlaub geschickt?
0: Ja, eigentlich nicht. Also Urlaub habe ich nicht beantragt. Also.
1: Da verstecken sie sich, oder was?
0: Warte mal kurz. Guck mal bitte hinten, ob sie da hinten...
1: Ja, warte.
0: Mach mal die Tür auf.
2: Das war wieder anstrengend.
3: Ja, Mann. Wenn noch ein fettes Kind seine Nase an die Scheibe drückt, laufe ich Amok.
4: Ja. Leute, habt ihr vorhin die Frau in dem rosanen Kleid gesehen?
3: Sie sah aus wie eine Presswurst. Da kriegt man Appetit.
0: Die fette Kuh. Da waren sie ja.
1: Da waren sie doch.
0: Ah, gut. Ah, da gehören sie dazu.
1: Ja. Immer.
0: So, 3 Stunden 90s Battle Beats vorbei. Nächste Woche holen wir uns wieder, wenn ihr Lust und Laune habt. 21 Uhr bei eurem Lieblingssender.
1: Genau so
0: wie es. Übrigens, wir werden im Dezember, nicht im Dezember, wir werden im September wieder anfangen mit Challenges.
1: Was? Wie?
0: Mit Challenges. Also,
1: wir hatten
0: die Moderatoren werden.
1: Wo kommt denn das jetzt her?
0: Einfach nur so als Teaser. Also, werden wir im September anfangen. Wieder mal back to the roots zu unserem Showkonzept.
1: Ja?
0: Ja.
1: Na, da bin ich immer. Ja, du auch?
0: Ja?
1: Du erstmal.
0: Ciao, ciao, bis nächste Woche.
1: Ciao, ciao.

Es ist Samstag, es ist der 5. September. Das hier ist das Daily Update. Hallo! Heute vor 98 Jahren machte Alexander Fleming eine Entdeckung, die die Medizin verändert hat, nämlich Penicillin. Nach seinem Urlaub entdeckte der schottische Bakteriologe in einer nicht gesäuberten Schale ganz zufällig einen Schimmelpilz und rundherum verschwanden die Bakterien. Daraus entstand dann später eines der ersten Antibiotika. Penicillin wird auch bis heute gegen bestimmte bakterielle Infektionen eingesetzt und hat seitdem Millionen Menschen das Leben gerettet. Heute vor 46 Jahren wurde der Gotthardstraßentunnel eingeweiht. 16,3 Kilometer durch massiven Felsen und damals der längste Straßentunnel der Welt. Gebaut wurde rund 10 Jahre lang. Easy war das Ganze sicher nicht. Hitze, Wasser, schwieriges Gestein und auch gewaltige Mengen an Aushub machten den Tunnel zu einem echten Mammut.

Projekts. Für die Schweiz war es ein technischer Meilenstein, denn seit dem heutigen Tag vor genau 46 Jahren sind Fahrten jetzt durch die Alpen einfach deutlich schneller und einfacher, dank des Gotthardtunnels. Heute vor 80 Jahren wurde Freddie Mercury geboren. Eine Stimme, die Rockgeschichte geschrieben hat. Als Frontmann von Queen begeisterte er mit unglaublicher Bühnenpräsenz, riesiger Stimme und auch Songs wie We Are The Champions oder We Will Rock You.

Freddie Mercury machte aus Konzerten echte Shows und aus Queen eine der größten Bands der Musikgeschichte. Eine Legende, deren Songs bis heute einfach ganze Stadien mitsingen lässt. Heute vor 45 Jahren stand Tainted Love von Softcell auf Platz 1 der britischen Charts und blieb dort auch 2 Wochen. Take my tears and that's not nearly all Tainted Love. Der Song wurde mit seinem markanten Synthesizer-Sound zu einem der größten Hits der 80er und ist auch bis heute auf jeder guten Party einfach mit dabei. Was viele gar nicht wissen, das Original stammt schon aus den 60ern von Gloria Jones. Softcell machte daraus aber einen düsteren Synth-Pop-Klassiker, der einfach bis heute funktioniert. Und das war das Daily Update vom 5. September. Heute ist übrigens Kopfschmerztag, da schmeiße ich schon glatt meinen Kuli weg. Kopfschmerzen gehören zu den häufigsten Beschwerden überhaupt und was ich daran ganz besonders passend finde heute ist, schon das Wort Kopfschmerztag alleine, das klingt doch nach was, was man eigentlich absagen möchte, oder? Sven Weikamp, Daily Redaktion.

Es ist Samstag, es ist der 5. September. Das hier ist das Daily Update. Hallo! Heute vor 98 Jahren machte Alexander Fleming eine Entdeckung, die die Medizin verändert hat, nämlich Penicillin. Nach seinem Urlaub entdeckte der schottische Bakteriologe in einer nicht gesäuberten Schale ganz zufällig einen Schimmelpilz und rundherum verschwanden die Bakterien. Daraus entstand dann später eines der ersten Antibiotika. Penicillin wird auch bis heute gegen bestimmte bakterielle Infektionen eingesetzt und hat seitdem Millionen Menschen das Leben gerettet. Heute vor 46 Jahren wurde der Gotthardstraßentunnel eingeweiht. 16,3 Kilometer durch massiven Felsen und damals der längste Straßentunnel der Welt. Gebaut wurde rund 10 Jahre lang. Easy war das Ganze sicher nicht. Hitze, Wasser, schwieriges Gestein und auch gewaltige Mengen an Aushub machten den Tunnel zu einem echten Mammutprojekt. Für die Schweiz war es ein technischer Meilenstein, denn seit dem heutigen Tag vor genau 46 Jahren sind Fahrten jetzt durch die Alpen einfach deutlich schneller und einfacher, dank des Gotthardtunnels. Heute vor 80 Jahren wurde Freddie Mercury geboren. Eine Stimme, die Rockgeschichte geschrieben hat. Als Frontmann von Queen begeisterte er mit unglaublicher Bühnenpräsenz, riesiger Stimme und auch Songs wie We Are The Champions oder We Will Rock You.

Freddie Mercury machte aus Konzerten echte Shows und aus Queen eine der größten Bands der Musikgeschichte. Eine Legende, deren Songs bis heute einfach ganze Stadien mitsingen lässt. Heute vor 45 Jahren stand Tainted Love von Softcell auf Platz 1 der britischen Charts und blieb dort auch 2 Wochen. Take my tears and that's not nearly all Tainted Love. Der Song wurde mit seinem markanten Synthesizer-Sound zu einem der größten Hits der 80er und ist auch bis heute auf jeder guten Party einfach mit dabei. Was viele gar nicht wissen, das Original stammt schon aus den 60ern von Gloria Jones. Softcell machte daraus aber einen düsteren Synth-Pop-Klassiker, der einfach bis heute funktioniert. Und das war das Daily Update vom 5. September. Heute ist übrigens Kopfschmerztag, da schmeiße ich schon glatt meinen Kuli weg. Kopfschmerzen gehören zu den häufigsten Beschwerden überhaupt und was ich daran ganz besonders passend finde heute ist, schon das Wort Kopfschmerztag alleine, das klingt doch nach was, was man eigentlich absagen möchte, oder? Sven Weikamp, Daily Redaktion. 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

Einmal im Jahr heulen in ganz Deutschland die Sirenen. Radios und Fernsehsender unterbrechen ihr Programm und auf unseren Smartphones ploppen Warnmeldungen auf. Aber keine Panik, es ist nur der bundesweite Warntag. Er findet immer am zweiten Donnerstag im September statt und ist eine Generalprobe für den Ernstfall, mit dem Ziel, uns allen zu zeigen, wie Warnungen im Notfall aussehen, klingen und vor allem funktionieren. Getestet werden an diesem Tag alle Warnmittel, Sirenen, Warn-Apps wie Nina oder Katwarn, Radio, Fernsehen und auch die Social-Media-Kanäle. So klingt zum Beispiel das Warnsignal, das auch viele noch aus früheren Zeiten kennen. Neu ist seit einigen Jahren das Cell Broadcast System für Smartphones. Auch im Lautlosmodus gibt es Alarm und durchbricht jegliche Stummschaltung. Kommt so eine Meldung oder ein akustisches Signal im Ernstfall, heißt das, sofort in geschlossene Räume gehen, Fenster und Türen schließen, Klimaanlagen ausschalten und über Radio, Fernsehen und das Internet informieren, was los ist. Telefonieren sollte man nur im absoluten Notfall, um die Netze nicht zu überlasten. Der Warntag ist aber auch ein guter Anlass, die eigenen Notfallpläne zu checken. Wo zum Beispiel ist der nächste Schutzraum? Habe ich eine Notfalltasche mit Dokumenten und wichtigen Dingen? Gibt es zu Hause einen kleinen Vorrat an Essen und Wasser? Kurz gesagt, der Warntag ist kein Grund zur Sorge, sondern vielmehr die Chance, vorbereitet zu sein. Sven Weikamp, Lifestyle-Redaktion.

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1: Kennt ihr das? Es ist Samstag, es ist der 5. September. Das hier ist das Daily Update. Hallo! Heute vor 98 Jahren machte Alexander Fleming eine Entdeckung, die die Medizin verändert hat, nämlich Penicillin. Nach seinem Urlaub entdeckte der schottische Bakteriologe in einer nicht gesäuberten Schale ganz zufällig einen Schimmelpilz und rundherum verschwanden die Bakterien. Daraus entstand dann später eines der ersten Antibiotika. Penicillin wird auch bis heute gegen bestimmte bakterielle Infektionen eingesetzt und hat seitdem Millionen Menschen das Leben gerettet. Heute vor 46 Jahren wurde der Gotthardstraßentunnel eingeweiht. 16,3 Kilometer durch massiven Felsen und damals der längste Straßentunnel der Welt. Gebaut wurde rund 10 Jahre lang. Easy war das Ganze sicher nicht. Hitze, Wasser, schwieriges Gestein und auch gewaltige Mengen an Aushub machten den Tunnel zu einem echten Mammutprojekt. Für die Schweiz war es ein technischer Meilenstein, denn seit dem heutigen Tag vor genau 46 Jahren sind Fahrten jetzt durch die Alpen einfach deutlich schneller und einfacher, dank des Gotthardtunnels. Heute vor 80 Jahren wurde Freddie Mercury geboren. Eine Stimme, die Rockgeschichte geschrieben hat. Als Frontmann von Queen begeisterte er mit unglaublicher Bühnenpräsenz, riesiger Stimme und auch Songs wie We Are The Champions oder We Will Rock You.

Freddie Mercury machte aus Konzerten echte Shows und aus Queen eine der größten Bands der Musikgeschichte. Eine Legende, deren Songs bis heute einfach ganze Stadien mitsingen lässt. Heute vor 45 Jahren stand Tainted Love von Softcell auf Platz 1 der britischen Charts und blieb dort auch 2 Wochen. Take my tears and that's not nearly all Tainted Love. Der Song wurde mit seinem markanten Synthesizer-Sound zu einem der größten Hits der 80er und ist auch bis heute auf jeder guten Party einfach mit dabei. Was viele gar nicht wissen, das Original stammt schon aus den 60ern von Gloria Jones. Softcell machte daraus aber einen düsteren Synth-Pop-Klassiker, der einfach bis heute funktioniert. Und das war das Daily Update vom 5. September. Heute ist übrigens Kopfschmerztag. Da schmeiße ich schon glatt mein Kuli weg. Kopfschmerzen gehören zu den häufigsten Beschwerden überhaupt. Und was ich daran ganz besonders passend finde heute ist, schon das Wort Kopfschmerztag alleine. Das klingt doch nach was, was man eigentlich absagen möchte, oder? Sven Weikamp, Daily Redaktion.

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Einmal im Jahr heulen in ganz Deutschland die Sirenen. Radios und Fernsehsender unterbrechen ihr Programm und auf unseren Smartphones ploppen Warnmeldungen auf. Aber keine Panik, es ist nur der bundesweite Warntag. Er findet immer am zweiten Donnerstag im September statt und ist eine Generalprobe für den Ernstfall, mit dem Ziel, uns allen zu zeigen, wie Warnungen im Notfall aussehen, klingen und vor allem funktionieren. Getestet werden an diesem Tag alle Warnmittel, Sirenen, Warn-Apps wie Nina oder Katwarn, Radio, Fernsehen und auch die Social-Media-Kanäle. So klingt zum Beispiel das Warnsignal, das auch viele noch aus früheren Zeiten kennen. Neu ist seit einigen Jahren das Cell Broadcast System für Smartphones. Auch im Lautlosmodus gibt es Alarm und durchbricht jegliche Stummschaltung. Kommt so eine Meldung oder ein akustisches Signal im Ernstfall, heißt das, sofort in geschlossene Räume gehen, Fenster und Türen schließen, Klimaanlagen ausschalten und über Radio, Fernsehen und das Internet informieren, was los ist. Telefonieren sollte man nur im absoluten Notfall, um die Netze nicht zu überlasten. Der Warntag ist aber auch ein guter Anlass, die eigenen Notfallpläne zu checken. Wo zum Beispiel ist der nächste Schutzraum? Habe ich eine Notfalltasche mit Dokumenten und wichtigen Dingen? Gibt es zu Hause einen kleinen Vorrat an Essen und Wasser? Kurz gesagt, der Warntag ist kein Grund zur Sorge, sondern vielmehr die Chance, vorbereitet zu sein. Sven Weikam, Lifestyle-Redaktion. Es ist Samstag, es ist der 5. September, das hier ist das Daily Update. Hallo! Heute vor 98 Jahren machte Alexander Fleming eine Entdeckung, die die Medizin verändert hat, nämlich Penicillin. Nach seinem Urlaub entdeckte der schottische Bakteriologe in einer nicht gesäuberten Schale ganz zufällig einen Schimmelpilz und rundherum verschwanden die Bakterien. Daraus entstand dann später eines der ersten Antibiotika. Penicillin wird auch bis heute gegen bestimmte bakterielle Infektionen eingesetzt und hat seitdem Millionen Menschen das Leben gerettet. Heute vor 46 Jahren wurde der Gotthard-Straßentunnel eingeweiht. 16,3 Kilometer durch massiven Felsen und damals der längste Straßentunnel der Welt. Gebaut wurde rund 10 Jahre lang. Easy war das Ganze sicher nicht. Hitze, Wasser, schwieriges Gestein und auch gewaltige Mengen an Aushub machten den Tunnel zu einem echten Mammutprojekt. Für die Schweiz war es ein technischer Meilenstein, denn seit dem heutigen Tag vor genau 46 Jahren sind Fahrten jetzt durch die Alpen einfach deutlich schneller und einfacher, dank des Gotthardtunnels. Heute vor 80 Jahren wurde Freddie Mercury geboren, eine Stimme, die Rockgeschichte geschrieben hat. Als Frontmann von Queen begeisterte er mit unglaublicher Bühnenpräsenz, riesiger Stimme und auch Songs wie We Are The Champions oder We Will Rock You.

Freddie Mercury machte aus Konzerten echte Shows und aus Queen eine der größten Bands der Musikgeschichte. Eine Legende, deren Songs bis heute einfach ganze Stadien mitsingen lässt. Heute vor 45 Jahren stand Tainted Love von Soft Cell auf Platz 1 der britischen Charts und blieb dort auch 2 Wochen. Take my tears and that's not nearly all tainted love. Der Song wurde mit seinem markanten Synthesizer-Sound zu einem der größten Hits der 80er und ist auch bis heute auf jeder guten Party einfach mit dabei. Was viele gar nicht wissen, das Original stammt schon aus den 60ern von Gloria Jones. Soft Cell machte daraus aber einen düsteren Synth-Pop-Klassiker, der einfach bis heute funktioniert. Und das war das Daily Update vom 5. September. Heute ist übrigens Kopfschmerztag, da schmeiße ich schon glatt mein Kuli weg. Kopfschmerzen gehören zu den häufigsten Beschwerden überhaupt und was ich daran ganz besonders passend finde heute ist, schon das Wort Kopfschmerztag alleine, das klingt doch nach was, was man eigentlich absagen möchte, oder? Sven Weikamm, Daily Redaktion. 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

0: Einmal im Jahr heulen in ganz Deutschland die Sirenen. Radios und Fernsehsender unterbrechen ihr Programm und auf unseren Smartphones ploppen Warnmeldungen auf. Aber keine Panik, es ist nur der bundesweite Warntag. Er findet immer am zweiten Donnerstag im September statt und ist eine Generalprobe für den Ernstfall, mit dem Ziel, uns allen zu zeigen, wie Warnungen im Notfall aussehen, klingen und vor allem funktionieren. Getestet werden an diesem Tag alle Warnmittel, Sirenen, Warn-Apps wie Nina oder Katwarn, Radio, Fernsehen und auch die Social-Media-Kanäle. So klingt zum Beispiel das Warnsignal, das auch viele noch aus früheren Zeiten kennen. Neu ist seit einigen Jahren das Cell Broadcast System für Smartphones. Auch im Lautlosmodus gibt es Alarm und durchbricht jegliche Stummschaltung. Kommt so eine Meldung oder ein akustisches Signal im Ernstfall, heißt das, sofort in geschlossene Räume gehen, Fenster und Türen schließen, Klimaanlagen ausschalten und über Radio, Fernsehen und das Internet informieren, was los ist. Telefonieren sollte man nur im absoluten Notfall, um die Netze nicht zu überlasten. Der Warntag ist aber auch ein guter Anlass, die eigenen Notfallpläne zu checken. Wo zum Beispiel ist der nächste Schutzraum? Habe ich eine Notfalltasche mit Dokumenten und wichtigen Dingen? Gibt es zu Hause einen kleinen Vorrat an Essen und Wasser? Kurz gesagt, der Warntag ist kein Grund zur Sorge, sondern vielmehr die Chance, vorbereitet zu sein. Sven Weikamp, Lifestyle-Redaktion.
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0: Na, wie sieht's aus? Könnt ihr auch nicht schlafen? Gar kein Problem. Dreht die Musik einfach so ein Stück lauter und singt mit. Und vielleicht klappt's dann ja mit dem Müdewerden. Wie dem auch sei, ich bin bei euch. Kommt gut durch die Nacht.